0: Soll ich...
1: Ja, bitte, öffnen Sie.
2: Oh. Pat.
0: Soll ich...
1: Ja, bitte, öffnen Sie.

0: verlieren würdest. Du schienst mir nur ein bisschen aufgebracht und durcheinander. Bitte sei mir nicht böse deswegen.
1: Bin ich nicht. Ich habe das schon richtig verstanden. Wollt ihr euch setzen?
2: Ja, danke.
0: Ich denke, ich bin es dir schuldig, dir etwas zu sagen, was du unbedingt...
2: Aber Cousine Sue, du hast doch versprochen, dass du es für dich behalten würdest.
1: Worum geht es denn?
2: Ach, um gar nichts von Bedeutung.
0: Ich muss es ihr einfach sagen. Es ist meine Pflicht, Cicely.
2: Das macht es natürlich gleich besser. Wenn du doch bloß öfter mal an die Gefühle deiner Mitmenschen denken würdest und nicht immer nur an deine Pflicht.
0: Hör sich einer dieses Kind an. Man könnte denken, ich wäre im Begriff, etwas durch und durch Schreckliches zu tun.
2: Aber du...
0: Dir fehlt schlicht jeglicher Respekt vor Menschen, die älter sind als du.
2: So ein Blödsinn. Ich fühle mich, seit ich dieses Haus betreten habe, schon nicht wohl. Und dann hackst du noch die ganze Zeit auf mir herum. Empfindest du es vielleicht auch als deine Pflicht, mich so schäbig zu behandeln? Ach,
1: beruhige dich. Wovon redet ihr denn eigentlich?
0: Sieh nicht mich an. Ich darf es ja nicht sagen.
2: Es ist etwas passiert, das dich, wenn du es wüsstest, vermutlich sehr beunruhigen würde.
1: Aber...
0: Ich fühle mich wirklich verpflichtet, es ihr zu sagen.
2: Nicht jetzt.
1: Wenn es etwas ist, das mich noch nervöser macht, will ich es sowieso nicht hören. Tu deiner Pflicht bitte erst morgen früh Genüge.
0: Wie du willst. Geht es dir denn auch wirklich gut, meine Liebe?
1: Natürlich. Was soll die Frage?
0: Ich mache mir Sorgen um dich. Immerhin hast du dich vorhin recht, wie soll ich sagen, hysterisch aufgeführt.
1: Mag sein. Jetzt bin ich aber wieder ganz ruhig.
0: Warst du eigentlich dein ganzes junges Leben bester Gesundheit?
1: Oh ja, das muss ich als Tänzerin und Malerin auch sein.
0: Ich möchte wetten, du hast bisher ein ausschweifendes Leben unter all diesem Künstlervolk geführt.
1: Oh nein, für ein derartiges Leben fehlte mir bisher immer das Geld.
0: Hattest du denn niemals schwarze Flecken vor den Augen?
1: Susan, ich muss dich enttäuschen. Niemals.
0: Ja, und Schwindel. Hattest du manchmal Schwindelanfälle?
1: Nein, tut mir leid.
0: Und so einen ziehenden Schmerz, der den Hinterkopf hochkriegt?
1: Nein, auch das nicht.
0: Aber bestimmt wirst du doch Nacht für Nacht von grässlichen Albträumen geplagt.
1: Nur wenn ich auf dem Rücken schlafe.
0: Leidest du unter Halluzinationen? Ach, lass dir doch nicht jedes Wort aus der Nase ziehen.
1: Nein, aber ich... Ich habe manchmal...
0: Ah, Symptome. Wusste ich es doch.
1: Wenn du so willst. Sie treten jeden Morgen und jeden Abend auf.
0: Lass dir versichert sein, meine Liebe. Das ist die schlimmste Zeit.
2: Und was für Symptome hast du dann?
1: Jeden Morgen, direkt nach dem Aufwachen, habe ich immer so ein merkwürdiges Gefühl.
0: Oh, ich weiß genau, was du meinst. Zeig mal, wo denn?
1: Hier.
0: Ah, in der Magengegend. Dachte ich es mir doch.
1: Ja, und das Allerseltsamste ist, es geht weg, sobald ich ordentlich gefrühstückt habe. Oh, ich mach doch nur Spaß, Susan. Auch wenn es dir vielleicht nicht recht in den Kram passt. Ich bin eine kerngesunde, völlig normale junge Frau. Wenn ich ein bisschen weniger normal wäre, wäre ich vermutlich eine bessere Künstlerin. Aber damit muss ich leben. Möchtest du sonst noch etwas wissen?
0: Ich hoffe wirklich, du missverstehst meine Fragen nicht. Es sollte doch nachvollziehbar sein, dass ich mich für deinen Gesundheitszustand interessiere, wo du doch jetzt die Erbin von dem allen hier geworden bist. Da wäre es gut zu wissen, ob es wirklich eine erbliche Geisteskrankheit in der Familie gibt.
1: Falls es die geben sollte, scheint sie den Zweig der Familie, dem wir beide angehören, ausgelassen zu haben. Nicht wahr, Cicely?
2: Ja, es scheint wirklich so zu sein.
0: Das würde mich natürlich sehr für euch freuen. Aber auch eine andere Sache soll nicht unerwähnt bleiben. Ein großes Erbe macht eine junge Frau oft schlagartig für eine ganze Reihe von Männern interessant.
1: Oh.
0: Denk daran, wer dir jetzt sagt, dass er dich liebt, der spricht vermutlich nur von deinem Geld. Was das betrifft, ist einer dieser Kerle wie der andere. Glaub

0: einer erfahrenen Frau. Es gibt nicht einen anständigen Mann auf dieser Welt.
1: Ich bin nicht dieser Meinung. Es gibt eine Menge guter Männer da draußen. Nimm unsere drei zum Beispiel.
0: Ja, Dummköpfe, meine Liebe. Einer wie der andere.
1: Das stimmt so nicht. Charlie beispielsweise. Ja,
0: ein aufgeblasener Affe. Ein schrecklicher Heuchler noch dazu. Und zudem kalt wie ein toter Fisch.
1: Aber das kann man über Paul nun wirklich nicht sagen. Er ist ein so ausnehmend hübscher Kerl und hat so ausdrucksstarke Füße.
0: Paul? Der hat doch nun wirklich von gar nichts eine Ahnung. Noch nicht mal davon, wozu er seinen Verstand gebrauchen sollte. Dazu ist er noch so scheu wie ein Kaninchen. Ich sage euch, traut nie einem Mann, der ständig mit seinen Füßen wackelt. Das sind oft die heimtückischsten.
2: Jetzt bin ich gespannt, was du über Harry zu sagen hast.
0: Ihm gebührt wahrlich die Narrenkrone unter den dreien. Jedes Mal, wenn er mich ansieht, muss er sich das Lachen verkneifen.
2: Ach, wirklich? Das kann ich gar nicht nachvollziehen. Hm? Alle Achtung, Susan. Du kennst dich wirklich mit Männern aus.
0: Das tue ich. Da kann man jeden fragen. Und deshalb warne ich dich auch vor diesen Dritter-Klasse-Cousins, die sich hier in Stellung gebracht haben. Du solltest dich ihrer so schnell es geht entledigen.
2: Dankeschön. Ich werde es in wohlwollende Erwägung ziehen.
0: Aha. Gute Nacht. Ich wünsche dir, dass du, nun ja, dass du gut schlafen wirst. Nein, es ist meine Pflicht.
1: Susan!
0: Untersteh dich, mich noch ein einziges Mal zu unterbrechen. Annabelle, Liebes, Sie haben mich gezwungen, dir nichts von dem gewaltbereiten Wahnsinnigen zu erzählen, der möglicherweise um dieses Haus schleicht.
2: Ein Wahnsinniger schleicht da draußen herum?
1: Ja, und sein Irrenwärter...
0: Sein Irrenwärter war vorhin hier, weil seine Spur wohl in Richtung dieses Hauses führt. Der Irre ist ein verwahrloster alter Kerl, der in der Vorstellung lebt, eine Katze zu sein.
2: Eine Katze?
0: Ja, und wen er erwischt, den weidet er fachgerecht aus.
1: Susan!
0: Ich weiß auch nicht, warum Sie nicht wollten, dass ich es dir sage. Wenn man schon des Nachts in seinem Bett ausgeweidet wird, will man das doch vielleicht vorher wissen. Oder denke nur ich so?
2: Das war es also, was Harry mir sagen wollte. Deshalb hat er sich so komisch benommen.
1: Harry wollte dich warnen, aber Charlie und Mr. Crosby haben ihn überstimmt.
2: Ob Mr. Crosby mich über diese Sache informieren wollte, als er...
0: Möglich, aber es ist auch möglich, dass dieser Verrückte, diese Katze, sich Mr. Crosby geschnappt hat.
2: Dann müsste er hier aber noch irgendwo im Haus sein.
0: Das denke ich auch. Er schleicht hier herum und wartet nur auf den rechten Moment, uns aus dem Dunkel anzuspringen. Ich könnte schreien bei dem bloßen Gedanken daran.
3: Draußen, in der Halle. Etwas huscht an mir vorbei. Ich konnte nicht sehen, was es war, aber es hat versucht, mich zu berühren. Ich konnte es atmen hören. Seht nur.
1: Die Türklinke.
3: Jetzt steht es offenbar vor dieser Tür.
4: Sie da. Warum sind Sie denn gerade vor mir weggelaufen?
3: Sie? Sie waren das?
4: Ja, ich. Wen haben Sie denn erwartet? Rennt vor mir weg wie ein kleines, ängstliches, weißes Mäuschen.
0: Meine Worte.
5: Ich würde es nicht unbedingt Angst nennen, aber womöglich könnte man sagen, dass mich diese unverhoffte Begegnung im Dunkeln ein bisschen nervös gemacht hat.
2: Du hast gedacht, Manny wäre ein Geist und diese Vorstellung hat dich erschreckt. Aber dieser Schreck entsprang lediglich deiner Vorstellungskraft.
0: Sicher hast du recht, meine Liebe. Trotzdem würde ich, wenn ich du wäre, die Tür dreimal abschließen und sorgfältig unter dem Bett nachsehen.
2: So weit kommt es noch.
0: Da, ich weiß gar nicht, was es da zu lachen gibt. Mein ganzes Leben lang habe ich mich noch nicht einmal schlafen gelegt, ohne vorher einen Blick unter das Bett geworfen zu haben.
5: Und was hatten Sie erwartet, dort zu finden?
0: Na, was wohl? Irgendeinen Kerl natürlich.
5: Hatten Sie keine Angst, ihn zu Tode zu erschrecken?
0: Mr. Jones.
5: War ja nur so eine Idee.
0: Komm, Cicely, wir gehen jetzt zu Bett. Dort werden wir uns viel sicherer fühlen als hier, unter diesen Leuten.
1: Aber ich fürchte mich, im Dunkeln nach oben zu gehen.
2: Mammy, begleite die beiden.
4: Sehr wohl.
2: Gute Nacht.
1: Gute Nacht.
5: Ich frage mich, ob es eine gute Idee ist, dass...
1: Was meinst du?
5: Na, dass wir beide jetzt hier ganz allein sind.
1: Was ist denn schon dabei? Und außerdem sind wir doch Cousin und Cousine?
5: Aber nur 5. oder 6. Grades. Möglicherweise bist du mir deshalb manchmal so fremd.
1: Aha, fremd. Ist es das, was du mir vorhin sagen wolltest?
5: Gewissermaßen. Ich muss mich offenbar erst daran gewöhnen, dass du... dass du die kleine Annabel West bist, die ich vor vielen Jahren in Wickford kannte.
1: Vor vielen Jahren? Das ist doch keine 5 Jahre her.
5: 5 Jahre und 11 Monate, um genau zu sein. Ja. 5 Jahre und 11 Monate ist es her, dass du Wickford verlassen hast, um in New York dein Kunststudium aufzunehmen. Ich erinnere mich genau. Du wolltest schon immer entweder eine große Künstlerin werden oder Krankenschwester.
1: Und du hattest vor, ein berühmter Chirurg zu werden und deshalb...
5: Deshalb ging ich aufs College und bin Pferdearzt geworden. Die Leute haben immer gedacht, ich hätte nichts auf dem Kasten. Aber eigentlich habe ich immer ganz gute Ideen. Jetzt zum Beispiel.
1: Schon komisch, sich nach 5 Jahren bei...
5: 5 Jahren und 11 Monaten.
1: Gut, nach 5 Jahren und 11 Monaten unter solchen Umständen wieder zu begegnen.
5: Das ist es zweifellos, aber ich find's trotzdem toll. Hab oft an dich denken müssen.
1: Wirklich?
5: Wenn ich genauer darüber nachdenke, dann muss ich sogar gestehen, dass ich vermutlich ununterbrochen an dich gedacht habe in den...
1: 5 Jahren und 11 Monaten.
5: Ja.
1: Du denkst nicht immer genauer über alles nach, fällt mir auf.
5: Stimmt. Abgesehen von einer Sache. Dabei bin ich mir nämlich 100%ig sicher.
1: Und worum handelt es sich?
5: Annabel, ich... Ich.
1: Ja? Du, was?
5: Ich. Ach, vermutlich würdest du mir ja doch nicht glauben.
1: Das käme auf einen Versuch an, denke ich.
5: Ich versuche schon seit 5 Minuten, dir etwas zu sagen, aber...
1: Dann hör endlich auf, um den heißen Brei herumzureden und sag es einfach.
5: Das werde ich, wenn ich mich soweit sortiert habe.
1: Und wie lange wird das dauern?
5: Keine Ahnung, das ist ganz unterschiedlich.
1: Also sprechen wir hier von einer größeren Operation.
5: Ich fürchte ja. Diesmal habe ich 5 Jahre und...
1: Und 11 Monate?
5: ...gebraucht, um an diesen Punkt zu kommen.
1: Ich wäre dir sehr verbunden, wenn du nun auch wirklich zum Punkt kommen würdest.
5: Ja. Hör zu, Annabel, ich... Naja, du weißt, ich bin bloß ein Pferdearzt.
1: Ja, das ist mir bekannt.
5: Aber durch meine Arbeit mit Pferden, Eseln und Maultieren habe ich auch eine Menge über Frauen gelernt.
1: Wie bitte?
5: Ihnen allen ist gemein, dass sie oftmals Dinge tun, für die es eigentlich gar keinen Grund gibt. Ja, das habe ich herausgefunden.
1: Und was willst du mir damit bitte sagen, Paul?
5: Annabel, ich... Hat Cousine Sue irgendetwas verlauten lassen, was hier heute Nacht los ist? Um das Hausraum, meine ich.
1: Du meinst etwas über diese Geister?
5: Nicht nur. Du weißt ja, ich mache mir nicht viel aus Geistern und... Angst habe ich vor denen schon gar nicht. Lächerlich, Angst vor etwas zu haben, das man gar nicht sehen kann.
1: Meinst du die Sache mit dem entlaufenen Wahnsinnigen?
5: Ganz genau. Ich durfte es dir nicht sagen, aber aufgrund meiner Erfahrung mit Pferden, Eseln, Maultieren und...
1: Frauen?
5: Ja, war ich mir sicher, dass Cousine Sue es dir sagen würde.
1: Und warum warst du dir da so sicher?
5: Weil sie versprochen hatte, es dir auf keinen Fall zu sagen. Warum wohl sonst?
1: Ich muss sagen, dass es mich nicht gerade beglückt hat, davon zu erfahren. Glaubst du, er ist hier irgendwo im Haus?
5: Ich weiß nicht. Aber was auch immer geschieht, ich möchte, dass du weißt, dass ich dich beschütze. Ich bin es gewöhnt, mit wilden Pferden, Eseln
1: und Maultieren
5: umzugehen. Und deshalb habe ich keinen Grund, mich vor Spukerscheinungen oder Geisteskranken zu fürchten.
3: Im Himmel schon wieder, dieser furchtbare...
1: Ich muss dich enttäuschen. Es war bloß die Kaminuhr da.
5: Och, ich hätte schwören können, es wäre wieder dieser Gong gewesen. Der, von dem Mammy sagt, dass er anzeigt, dass jemand im Haus den Tod finden wird.
1: Würde es dir etwas ausmachen, über etwas anderes zu sprechen?
5: Ach, verzeih mir.
1: Du wolltest mir da noch etwas sagen?
5: Ja, dass ich keine Angst habe. Vermutlich durchschaust du, dass das gelogen ist. Aber es tut mir einfach gut, es zu sagen. Auch wenn mich das alles hier zu Tode erschreckt. Ich werde immer ein bisschen unruhig, wenn es gilt, hart durchzugreifen. Und das werde ich, wenn ein blutrünstiger Irrer...
1: Paul!
5: Entschuldige. Wenn also der Wahnsinnige in dein Haus eingedrungen sein sollte, dann werde ich ihn erschnappen. Darauf kannst du dich verlassen.
2: Du hast dich schon immer schwer für mich ins Zeug gelegt.
3: Ja.
2: Schon damals in Wickford, als du mir die Bücher zur Schule getragen hast.
3: Herrliche Zeiten waren das.
2: Mhm. Erinnerst du dich noch, wie mir Jim Daly an den Haaren gezogen hat?
3: Mhm.
2: Ich sehe noch vor mir, wie du dich auf ihn gestürzt hast.
3: Und dann hat er mich ganz schön verdroschen. Genau.
2: Mhm.
3: Und vergessen in der Tat. Naja, hoffentlich geht's diesmal in Bezug auf den Irren besser für mich aus. Solltest du einen Kampf hören oder irgendetwas in dieser Art, dann komm bloß nicht gleich angelaufen. Bleib lieber hier und schrei dir die Lunge aus dem Leib.
2: Jetzt, da ich weiß, dass du für meinen Schutz sorgst, fühle ich mich gleich viel sicherer hier. Gute Nacht.
3: Gute Nacht.
2: Und viel Erfolg, wenn du ihn findest.
3: Den hoffe ich auch zu haben, falls er mich findet.
2: Gute Nacht.
3: Leb wohl.
2: Leb wohl? Sehen wir uns denn morgen früh nicht mehr?
3: Das weiß nur Gott allein.
6: Nichts mehr weg.
4: Was hat er denn jetzt schon wieder?
2: Das Gleiche wie vorhin. Er ist eben bloß ein Mann. Ein nachvollziehbar verängstigter Mann, der nach Kräften bemüht ist, sich diesen Ängsten zu stellen.
7: Ich störe doch nicht etwa.
2: Gar nicht. Komm rein, Charlie.
7: Danke.
2: Ehrlich gesagt bin ich froh, dass du kommst. Ich wollte sowieso mit dir sprechen. Was glaubst du, ist Mr. Crosby zugestoßen?
7: Was das betrifft, habe ich noch keine abschließende Theorie. Die Sache ist tückisch. Er wird bestimmt wohlbehalten wieder auftauchen. Ich bin eher um dich besorgt.
2: Das ist süß von dir. Aber darf ich fragen, warum?
7: Du bist eine Frau und ich bin ein Mann. Du weißt doch, was ich für dich empfinde.
2: Bitte nicht schon wieder, Charlie.
7: Das ist ein ziemlich unheimliches altes Haus. Wenn du also heute Nacht meine Hilfe brauchst, dann ruf mich bitte.
2: Danke. Ich weiß, dass ich auf dich zählen kann. Vermutlich kann ich mich glücklich schätzen mit so viel männlichen Beschützern im Haus.
7: Ach ja?
2: Ja. Harry hat mir nämlich gerade dasselbe gesagt.
7: Ach, war er also auch schon hier?
2: Mhm.
7: Schön. Ich überlasse gerne ihm das Feld, was diese Sache betrifft.
2: Ich weiß von dem entsprungenen Mann aus der Anstalt.
7: Du weißt davon?
2: Allerdings.
7: Er hat dir also...
2: Du wirst von mir nicht erfahren, wer es mir gesagt hat. Wobei ich dir nicht verbieten will, zu raten.
7: Nein, danke. Wie gesagt, ich bin da, wenn du mich brauchst. Sicherheitshalber werde ich in meinen Kleidern schlafen. Glaubst du nicht, dass du doch irgendwas für mich empfindest?
2: Ich mag dich sehr. Und deshalb tut es mir auch so weh, das verneinen zu müssen.
7: Ja, schade. Gute Nacht, Annabelle.
2: Gute Nacht.
4: Vergessen Sie den Brief nicht, Miss.
2: Oh, ja. Bitte gehen Sie nicht. Ich werde noch Hilfe mit dem Negligé benötigen. Es ist schon sehr spät. Vermutlich kann ich zwar sowieso nicht schlafen, aber ich möchte mich wenigstens auf dem Bett ausstrecken.
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2: An meinen Erben, sei er männlich oder weiblich. Wie zur Kenntnis gebracht wurde, ist es nun genau 20 Jahre her, dass mein Geist meinen Körper verlassen hat. Es war mir nicht möglich, irgendwelche weltlichen Gegenstände mitzunehmen. Ich war gezwungen, sie dir, meinem unbekannten Erben, zu hinterlassen. Wenn deine Stunde kommt, wirst du genauso verfahren müssen. Bis es soweit ist, rate ich dir, die Annehmlichkeiten des Lebens mit dem, was ich dir hinterlassen habe, in vollen Zügen zu genießen. Finde die Nummer unter dem Bier. So gehören die Juwelen fortan dir. Finde die Zahl, die sich reimt auf dir. Lyrik verfassen scheint keine seiner hervorstechendsten Talente gewesen zu sein. Aber es muss der Schlüssel sein, um die Halskette zu finden. Helfen Sie mir mal, Mammy. Finde die Nummer unter dem Bier. Und dann, welche Zahl reimt sich auf dir?
4: Vier natürlich.
2: Ach, vier? Ja. Ja, das dürfte richtig sein.
4: Halten Sie doch still.
2: Ja, aber was soll das mit dem Bier? Wo könnte hier Bier sein?
1: Hier, an der Kaminfassade. Ist das nicht Hopfen in der Holzschnitzerei?
9: Möglich.
1: Bier wird doch aus Hopfen hergestellt, soweit ich weiß.
4: So genau weiß ich das nicht. Brauchen Sie mich noch, Miss?
1: Im Moment nicht, Mammy, danke. Unter dem Bier. 4. Oh, Mammy, bitte seien Sie so gut, stecken Sie den Schlüssel auf diese Seite der Tür, ja?
4: Gute Nacht.
1: Gute Nacht. Unter dem Bier. 4. Vielleicht verbirgt sich da ein Knopf. 1, 2, 3, 4. Auf der Seite schon mal nicht. 1, 2, 3, 4. Wer sagt's denn? Eigentlich nicht. Wunderschön. Hallo? Ich habe doch deutlich gesehen, dass sich die Klinke bewegt hat. Wer ist da? Sind denn meine Pantoffeln?

0: Hallo?
1: Nichts. Das Klopfen habe ich mir doch nicht eingebildet. Jetzt habe ich aber genug. Jemand da. Wie albern.

0: Hilfe!
1: Der Schlüssel. Wo ist denn der Schlüssel? Hört mich denn niemand? Ich kann hier nicht raus. Der Schlüssel ist weg. Paul! Charlie! Harry!
2: Was ist denn los mit Annabelle?
3: Annabelle,
4: sag doch was! Ich doch endlich die verdammte Tür auf!
5: Was ist denn nur los mit ihr?
6: Offenbar ist sie ohnmächtig. Hilf mir mal, Harry.
5: Ja. Oh. Was ist denn hier bloß passiert?
0: Hier, Riechsalz.
5: Ich hörte sie verzweifelt um Hilfe schreien.
7: Sie wird einen Schock haben.
5: Und wodurch wurde der ausgelöst?
7: Keine Ahnung. Es ist ja außer ihr niemand hier. Sie wird sich doch nichts eingebildet haben?
5: Natürlich hat sie sich etwas eingebildet, weil ihr jemand von euch Angst gemacht hat.
7: Was willst du damit sagen?
5: Was wohl? Dass du es ihr doch gesteckt hast.
7: Wovon sprichst du?
5: Dass du sie über den Irren aufgeklärt hast, obwohl wir uns gemeinschaftlich entschieden hatten, ihr nichts davon zu sagen.
7: Hab ich nicht.
5: Hör auf zu lügen. Du warst hier und hast es ihr erzählt, das weiß ich genau.
7: Dann wärst du vielleicht langsam verrückt. Kein Wort habe ich ihr gesagt.
5: Lügner.
7: Wen nennst du einen Lügner?
5: Dich.
0: Jungs, nicht. Bitte, Jungs. Ganz ruhig. Charlie, du bist wirklich im Unrecht. Cousine Sue war die Plaudertasche.
5: Na, das nenne ich ja mal eine Überraschung.
8: Ja, und ich würde es wieder tun. Ich fühlte mich dazu verpflichtet.
5: Ihnen sollte man den Mund für den Rest ihres Lebens zunähen.
8: Also?
5: Hab ich mich tatsächlich geirrt. Tut mir leid.
7: So leicht kommst du mir nicht davon.
9: Psst. Annabelle?
0: Oh, sie kommt wieder zu sich.
9: Schon gut, schon gut. Kannst du uns sagen, was passiert ist?
1: Aus der Dunkelheit. Und etwas hat nach mir gegriffen. Oh, hier, am Hals. Es wollte mich erwürgen.
10: Wo ist sie denn?
8: Wo ist was?
1: Meine Halskette. Die Hand, diese scheußliche Hand muss sie mir entrissen haben.
7: Was denn für eine Hand?
1: Das weiß ich doch auch nicht. Eine Hand eben.
8: Eine Hand also. Bist du dir sicher, dass du dir das nicht auch alles bloß wieder eingebildet hast?
1: Bestimmt nicht. Sie war da. Ich habe sie doch genau gespürt.
0: Aber wenn es so war, wo ist sie dann jetzt, diese Hand?
1: Sie war da. Meine Halskette kann sich doch nicht in Luft aufgelöst haben.
5: Es war niemand außer dir hier im Raum, als wir die Tür aufgebrochen haben.
6: Wenn sie sagt, dass etwas mit ihr hier drin war, dann war es auch so. Bleibt nur die Frage, was es war.
7: Vielleicht der Irre?
8: Selbst wenn er hier gewesen wäre, was er ganz bestimmt nicht war, welche Verwendung sollte der wohl für eine Halskette haben?
0: Du Arme, es ist wirklich ein Jammer. Findest du das nicht auch, Charlie?
5: Ich bin mir ziemlich sicher, dass sie nichts gesehen hat.
7: Ich schon. Irgendwas muss ihre Ohnmacht ja ausgelöst haben. So mir nichts, dir nichts, verliert man nicht das Bewusstsein.
8: Außer man hat nicht alle beieinander.
0: Kannst du nicht endlich damit aufhören?
8: Ich habe von Anfang an gewusst, dass Annabelle mindestens so verrückt ist wie der alte Cyrus West. Muss wohl am Nachnamen liegen.
5: Das ergibt doch keinen Sinn.
8: Natürlich tut es das. Erst erzählt sie uns, dass Mr. Crosby vor ihren Augen verschwunden ist. Jetzt erscheinen plötzlich Hände aus dem Nichts und entwenden Halsketten. Das ist doch alles nichts als Blödsinn. Wenn irgendetwas hier war, wohin ist es dann verschwunden, ha? Menschen pflegen sich nicht in Luft aufzulösen, selbst wenn sie das Gegenteil behauptet. Annabelle ist höchst unausgeglichen. Ich für meinen Teil bestehe darauf, dass sie nun endlich ärztliche Hilfe in Anspruch nimmt.
7: Sie sollten sich was schämen.
0: Susan, Susan.
8: Tut doch nicht so scheinheilig. Jeder von euch hat doch insgeheim genau den gleichen Gedanken, dass sie total verrückt ist. Ihr seid mir zu feige, es auszusprechen.
1: So, ihr glaubt also alle, dass ich verrückt bin, ja?
6: Ich nicht.
1: Möglich, dass ich mich heute Abend teilweise komisch benommen habe. Und ja, ich war gerade auch vielleicht etwas hysterisch. Aber jetzt
0: sehe ich wieder völlig klar. Ich werde euch sagen, was in diesem Raum geschehen ist, und ihr werdet es mir dann hoffentlich glauben. Ich habe die Halskette dort drin gefunden, in einem Geheimversteck in der Kaminfassade. Dann hatte ich plötzlich das Gefühl, beobachtet zu werden. Die Klinke bewegte sich, aber als ich die Tür aufriss, war niemand da. Irgendjemand muss es darauf angelegt haben, mich zu erschrecken. Ich verschloss die Tür wieder, löschte das Licht und legte mich aufs Bett. Als ich gerade im Begriff war, einzuschlafen, spürte ich einen eiskalten Atem auf meiner Haut, öffnete die Augen und sah, dass aus der Dunkelheit hinter dem Bett eine große, krallenartige Hand nach mir griff. Immer näher und näher kamen diese abstoßenden Finger. Für einen Moment wusste ich nicht, ob ich träumte oder wach war. Ich lag da, wie paralysiert. Als das Ding versuchte, mir die Kehle zuzudrücken, sprang ich vom Bett auf und rannte zur Tür, während die Hand mit der Halskette wieder in der Dunkelheit verschwand. Ich schrie vor Angst, weil sich die Tür nicht öffnen ließ. Das ist alles, an was ich mich erinnern kann. Ihr glaubt mir nicht. Ich sehe es genau. Einige von euch denken immer noch, dass ich den Verstand verliere. Nicht wahr, Susan? So ist es aber nicht. Mein Verstand ist genauso ungetrübt wie der einer jeden Person in diesem Raum. Ihr müsst mir einfach glauben, weil es die Wahrheit ist. Ich schwöre bei Gott.
6: Annabelle, du...
0: Und ich werde es euch beweisen. Die unheimliche Krallenhand, die mir die Halskette geraubt hat, griff genau aus dieser Richtung nach mir. Sie muss also aus der Wand hinter dem Bett gekommen sein. Da! Da ist der Hebel!
6: Ah! Oh Gott!
1: Nehmt ihn runter von mir! Bitte! Beeilt euch doch!
6: Ja!
7: Es ist Crosby!
1: Oh Gott! Ist er tot?
5: Mausetot.
6: Annabelle!

0: Wo habt ihr ihn hingebracht?
1: Erstmal in sein Zimmer.
2: Es ist so furchtbar. Der arme Mr. Crosby. Hier, das Riechsalz.
0: Danke.
1: Wie geht es, Annabelle?
0: Sie ist noch bewusstlos.
1: Gott, was sie schon alles durchgemacht hat in diesem Haus.
2: Kann mir einer sagen, was wir jetzt machen sollen?
3: Vor allem sollten wir es, wenn sie wieder zu sich kommt, Annabelle gegenüber vermeiden, von dem Fund zu sprechen.
0: Da stimme ich zu.
1: Ja.
0: Kein Wort darüber. Nicht, dass die Ärmste doch noch durchdreht.
3: Es dürfte Einigkeit darüber bestehen, dass wir nicht allein hier im Haus sind. Crosbys Tod sollte Beweis genug dafür sein. Die Frage ist nur, wie kam er ins Haus?
4: Was sehen Sie mich so an?
0: Ich habe mit Crosby zusammen jedes Fenster und jede Tür verschlossen. Bevor ich mich hingelegt habe, habe ich noch einen weiteren Rundgang gemacht. Da war alles ruhig.
1: Kein Wunder. Der Irre, oder wer auch immer Crosby getötet haben mag, verbarg sich zu diesem Zeitpunkt ja schon hinter der Holzverkleidung.
3: Darauf wollte ich gerade zu sprechen kommen. Sollten wir vielleicht jetzt schon damit beginnen, die dahinter befindlichen Gänge zu untersuchen, oder warten wir auf die Polizei?
2: Untersteht euch, dahinter zu verschwinden und uns hier allein zu lassen.
3: Es ist ja nicht gesagt, dass da jetzt noch einer drin ist.
5: Tja, dann wird es Ihnen ja nichts ausmachen, diese grässliche Geheimtür einstweilen wieder zu schließen.
2: Ja.
5: Ich meinte sofort.
3: Schön.
0: Also ich für meinen Teil weiß schon, was ich machen werde, sobald Annabelle wieder zu sich gekommen ist.
2: Oh, ist es schon soweit?
0: Noch nicht. Zumindest atmet sie aber wieder regelmäßig und ihre Wangen bekommen langsam wieder Farbe.
1: Und was hast du vor?
0: Ich werde diesen Geheimgang erkunden. Davon lasse ich mich nicht abbringen.
3: Einen Augenblick. Wir sollten nichts überstürzen. Ich glaube, es ist sogar gesetzlich verboten, den Raum, in dem ein Mord geschehen ist, ohne die Polizei zu betreten. Also vermutlich wirst du sowieso nichts darin finden. Aber vielleicht wichtige Spuren für die Aufklärung des Verbrechens verwischen.
1: Das erste Mal in meinem Leben bin ich mit dir mal einer Meinung. Wer auch immer Crosby getötet hat, ist sicher schon längst auf und davon. Es wäre doch absoluter Schwachsinn, hinter dieser Holzverkleidung zu warten, bis man geschnappt wird.
3: Wir sollten also besser abwarten.
1: Ja.
5: Was für eine fürchterliche Nacht.
1: Sind Sie denn wenigstens jetzt überzeugt, dass Annabelle sich das alles nicht eingebildet hat?
5: Es scheint einiges dafür zu sprechen.
1: Na bitte. Dann unterstehen Sie sich noch einmal zu behaupten, dass Annabelle unausgeglichen und auf dem besten Weg ist, ihren Verstand zu verlieren. Haben wir uns verstanden?
5: Ich bin nicht taub, junger Mann.
1: Schön. Dann sollten wir uns bemühen, schleunigst die Polizei und am besten auch gleich einen Arzt hierher zu bekommen.
5: Die Polizei? Ich stehe hier im Nachthemd, falls das noch niemandem aufgefallen sein sollte.
3: Keine Sorge, es ist uns aufgefallen. Ihnen bleibt bis zum Eintreffen der Beamten noch jede Menge Zeit, sich anzukleiden.
5: Das kann ich nur hoffen.
2: Aber ich fürchte mich, nach oben zu gehen.
4: Ich werde Sie begleiten, Miss.
5: Stell dich nicht so an, Cicely. Dann können wir auch gleich anfangen zu packen, um dieses fürchterliche alte Haus so schnell es geht zu verlassen.
2: Ich habe selten so eine gute Idee gehört. Können Sie bitte vorgehen, Mammy?
4: Wenn Sie es wünschen.
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1: Herrscht Einigkeit, dass wir nichts unternehmen, bis die Polizei eintrifft, meine Herren?
0: Von mir aus.
1: Gut. Hallo? Hallo? Keine Verbindung.
3: Hat jemand die Leitung durchgeschnitten?
1: Nein, alles in Ordnung damit.
3: Dann vielleicht draußen am Mast? Hast du mit Crosby wirklich alle Kellertüren verrammelt?
0: Ja, es gab auch nur eine. Sie hatte einen schweren Riegel und den haben wir vorgelegt.
3: Habt ihr das auch gehört?
7: Ja. Hört sich an, als ob da unten eine Tür im Wind hin und her schlägt.
3: Seid mal still. Vielleicht hat uns der ungebetene Gast wieder verlassen, ohne die Tür hinter sich zu schließen. Wie wir gerade gehört haben, haben Paul und Crosby die Tür geschlossen.
7: Ja.
3: Von allein wird sie sich ja wohl kaum wieder geöffnet haben. Das sehe ich mir mal an.
1: Ich komme mit.
3: Auf keinen Fall. Du bleibst schon hier bei Paul und passt auf, dass niemand durch diese Tür da kommt. Nur für den unwahrscheinlichen Fall, dass ich mich geirrt haben sollte.
1: aber ich möchte...
3: Tu, was ich dir gesagt habe, Charlie.
1: Warum sollte ich ausgerechnet von dir Befehle annehmen?
3: Weil ich sie dir erteile, ganz einfach.
1: Ah, verstehe. Jetzt, wo es hier anscheinend sicher ist, willst du dich vor Annabelle als Held aufspielen.
3: Bitte? Dann geh du doch runter und verrammel die Tür wieder.
1: Ich denke ja gar nicht dran, dir deinen großen Auftritt zu vermasseln.
3: Na, komm schon mit. Ich hab eh mit dir zu reden. Und zwar allein.
1: Und ich möchte...
0: Schluss jetzt, auf der Stelle. Es wird besser sein, wenn ab jetzt ich hier die Kommandos gebe. Außer miteinander zu streiten, scheint ihr beiden ja nichts zu Wege zu bringen. Ich bin, weiß Gott, weit entfernt davon, ein Held zu sein. Aber ich glaube, mit euch werde ich das allemal aufnehmen. Ihr passt jetzt auf Annabelle auf. Und ich sehe mir mal an, was da unten mit der Tür los ist.
3: Annabelle.
1: Oh. Da bist du ja wieder.
2: Wo ist Paul?
3: Er wird gleich zurück sein.
1: Geht es dir wieder einigermaßen?
2: Ich fühle mich so schwach. Oh, bin ich etwa schon wieder ohnmächtig geworden?
1: Ja, unmittelbar nachdem Mr. Cross...
2: Ist er noch da?
3: Nein, wir haben ihn auf sein Bett gelegt.
2: Habt ihr die Polizei gerufen?
1: Wir haben es versucht. Leider ist die Leitung tot.
2: Oh, um Gottes Willen.
1: Keine Sorge, ich werde persönlich ins Dorf gehen und sie holen. Und zwar gleich, nachdem Paul wieder da ist.
3: Vor allem benötigen wir hier jetzt einen Arzt. Wissen Sie vielleicht, wo der Nächste wohnt?
4: Natürlich weiß ich das. Ich könnte es Ihnen beschreiben, aber Sie werden sich trotzdem verlaufen. Wenn Miss West es wünscht, werde ich mich gleich auf den Weg machen.
3: Haben Sie denn gar keine Angst?
4: Angst? Ich soll Angst haben? Ich, die ich 20 Jahre allein in diesem Haus verbracht habe?
1: Einen Augenblick bitte. Dann kann ich mich Ihnen doch eigentlich gleich anschließen. Wohnt der Doktor zufällig in der Nähe der Polizeiwache?
4: Das nicht. Dafür müssen Sie ins Dorf runter. Ich muss in die entgegengesetzte Richtung. Wenn Sie mitkommen wollen, zeige ich Ihnen wenigstens den Weg.
0: Alles in Ordnung, Annabelle?
2: Ja, danke. Mammy ist so freundlich, den Arzt zu holen.
3: Erzähl mal, Paul. Was hast du gefunden?
0: Du hattest recht. Die Tür stand sperrangelweit offen. Sie muss von innen geöffnet worden sein, denn ich weiß genau, dass ich sie verriegelt habe, als ich mit Mr. Cross... Ihr wisst schon.
2: Worum geht es denn hier gerade eigentlich?
0: Nichts weiter. Wir haben nur eine Tür unten schlagen hören, bei der ich mir sicher bin, dass ich sie heute Abend verriegelt habe. Jetzt ist sie jedenfalls wieder fest verschlossen.
3: Ich denke, wir können davon ausgehen, dass sich der Eindringling verbeugt hat. Besser könnte es doch gar nicht sein. Nicht wahr, Paul?
0: Möglich. Aber andererseits könnte es auch sein,
2: dass... Ich werde mich jedenfalls erst wieder entspannen, wenn Mr. Crosby...
1: Darum wird die Polizei sich kümmern. Ich verspreche, mich zu beeilen. Kommen Sie, Mammy.
4: Ja.
1: Harry?
3: Ja?
1: Eigentlich habe ich mir geschworen, mit dir kein Wort mehr zu sprechen. Aber pass bitte gut auf Annabelle auf, während ich fort bin.
3: Gern. Aber ich versichere dir, die Gefahr ist gebannt.
1: Wie willst du das wissen? Die offene Tür beweist gar nichts.
3: Ja, du hast recht. Er könnte noch immer hier sein.
1: Noch so ein Schock wie das gerade mit Crosby und Annabelle wird einen Nervenzusammenbruch erleiden.
3: Die Gefahr besteht.
1: Fühl dich also nicht so sicher.
3: Dafür, dass du nie wieder mit mir reden wolltest, redest du jetzt aber ziemlich viel.
1: Aber ganz bestimmt nicht, weil ich mir um deine Sicherheit Sorgen mache.
4: Ja. Wann kommen Sie denn, Mr. Wilder?
1: Jetzt.
2: Wo ist denn eigentlich Susan abgeblieben?
3: Die packt.
2: Endlich mal eine gute Nachricht. Ich weiß nicht, ob ihr das nachfühlen könnt, aber sie macht mich wirklich wahnsinnig.
0: Kann ich sehr gut nachfühlen. Ob sie jemals freiwillig aufhört zu reden?
3: Ich glaube noch nicht daran, dass sie jetzt in dieser Dunkelheit das Haus verlassen wird.
2: Dann musst du sie eben dazu überreden.
3: Ich?
2: Oh ja, bitte, Harry. Ich würde mich so viel besser fühlen, wenn sie weg ist.
0: Ich habe eine Idee. Wenn sie sich ziert, im Dunkeln zum Bahnhof zu gehen, dann musst du sie fahren.
2: Sehr gut. Dann gibt es für sie kein Zurück mehr.
3: Wisst ihr, was sie mir da zumutet?
2: Tu es für mich, bitte, Harry.
3: Meinetwegen. Wenn dir so viel daran liegt. Macht es dir denn gar nichts aus, dann hier ganz allein zu bleiben?
2: Wieso? Ich habe doch noch Paul an meiner Seite.
3: Ah ja. Ich vergaß.
5: Ist die Polizei inzwischen eingetroffen?
2: Noch nicht.
5: Ja, das ist ja mal wieder typisch. Ich kann mich nur wiederholen. Was für eine Nacht. Ich habe es gleich gewusst, dass so etwas auf mich zukommen würde. Gleich, als ich dieses widerwärtige alte Haus betrat. Dass es ausgerechnet den netten Mr. Crosby getroffen hat. Dabei hätte doch auch die verlockende Möglichkeit bestanden, uns ihrer so überaus angenehmen Gesellschaft beraubt zu sehen, Mr. Bly. Oh. Wie schade, wie schade. Naja, seien wir froh, dass wir nicht gleich alle abgemurkst wurden.
2: Armer Mr. Crosby.
5: Bis an mein Lebensende werde ich das Bild nicht aus dem Kopf bekommen, wie sein Leichnam da aus der Wand auf das Bett gefallen ist.
3: Ich glaube, das genügt fürs Erste, Miss Silsby.
5: Es wäre mir neu, dass Sie hier das Kommando hätten, Mr. Blythe.
3: Habe ich aber.
5: Ach.
3: Und deshalb werden Sie jetzt endlich mal den Mund halten.
5: Oh, sowas hat sich mir gegenüber ja noch nie jemand herausgenommen. Ein Glück, dass wir bereits gepackt haben. Cicely, wir gehen. Obwohl es mir schwerfällt, dich gerade jetzt zu verlassen, Liebes. Wo du doch schon wieder in diesem Zustand bist.
8: Ich komme zurecht. Danke.
5: Oh, wirklich? Vielleicht sollte ich doch noch bleiben.
8: Aber doch nicht meinetwegen. Der Doktor wird sicher gleich hier sein.
5: Wer weiß, ob überhaupt ein Zug kommt. Immerhin ist es noch stockdunkel draußen.
3: Wenn Sie sich beeilen, erwischen Sie auf jeden Fall den Milchzug.
5: Den Milchzug? Also wirklich, wofür halten Sie mich? Ich habe mein ganzes Leben noch nie einen Fuß in einen Milchzug gesetzt.
0: Dann wird es aber höchste Zeit.
2: Aber ich fürchte mich, im Dunkeln zum Bahnhof zu laufen.
5: Ja, da hören Sie es.
3: Wenn's nur das ist, dann wäre ich natürlich nur zu gerne bereit, Sie und Miss Silsby schnell dorthin zu fahren.
2: Oh, wirklich? Danke, das wäre ganz reizend von Ihnen.
5: Ich werde Ihnen unter einer Bedingung gestatten, uns zu fahren, junger Mann. Dass Sie sich während der Fahrt ausschließlich mit Cicely unterhalten. Denn ich habe mir soeben geschworen, kein Wort mehr an Sie zu richten.
3: Wie könnte ich ein solch verlockendes Angebot ausschlagen?
5: Ach. Leb wohl, meine liebe Annabelle. Ich wünsche dir, dass es dir, wenn wir uns das nächste Mal sehen, wieder deutlich besser gehen wird. Obwohl ich, was das betrifft, ehrlich gesagt, wenig Hoffnung habe.
8: Deine aufmunternden Worte werden mir bestimmt fehlen.
2: Tja. Auf Wiedersehen, Annabelle.
8: Mach's gut, Cicely.
3: Bin gleich zurück.
0: Cousine Sue wird, glaube ich, meine neue Lieblingsverwandte.
8: So bösartig, wie sie sich immer gibt, ist sie doch in Wirklichkeit gar nicht.
0: Möglich. Aber sie ist trotzdem die giftigste Person, die mir je untergekommen ist.
8: Ich widerspreche nicht. Eigentlich ganz schön, dass alle weg sind, nicht?
0: Yes, Sir. Allerdings ein bisschen ruhig hier auf einmal. Mhm.
8: Es ist das erste Mal, dass wir heute Nacht wirklich allein im Haus sind.
0: Mhm. Es ist sogar das erste Mal, dass wir allein sind, seit wir Wickford verlassen haben.
8: Stimmt. Also, was wolltest du mir sagen?
0: Was meinst du?
8: Na, heute Abend. Du sagtest, du hättest eine Idee.
0: Das stimmt. Die hatte ich. Aber jetzt habe ich sie schon wieder vergessen.
8: Ach, Paul. Mach dir nichts draus. Du wirst sicher wieder mal eine haben.
0: Na, durchschnittlich eine pro Woche. Das sagten sie zumindest im College immer über mich. Die ist dann aber auch richtig gut.
8: Daran zweifle ich nicht. Die Tür im Keller ist fest verriegelt?
0: Ist sie. Du willst doch nicht etwa, dass ich noch mal nachsehen gehe, oder?
8: Nein, nein, entspann dich.
0: Ich glaube, ich brauche einen Drink. Darf ich?
8: Bitte bedien dich.

0: der Mörder wirklich das Haus verlassen hat?
1: Denk nicht mehr daran.
0: Ich will mich doch nur sicher fühlen.
2: Wer wollte das nicht? Ah, ich habe eine Idee.
0: Wie schnell doch so eine Woche vergeht. Ich hätte schwören können, dass seit...
3: Spotte nicht.
0: Ich versuch's. Also, ich höre.
3: Wir sollten die Ereignisse dieser Nacht nochmal Punkt für Punkt durchgehen.
0: Gerne.
3: Mir fällt da sofort eine Sache auf.
0: Und die wäre?
3: Diese Klausel, dass, wenn dir heute Nacht irgendetwas zustößt oder du deinen Verstand verlierst, der gesamte Besitz an den nächsten Erben übergeht.
0: Ich erinnere mich.
3: Der Name der entsprechenden Person wurde in einem dritten Umschlag genannt.
0: Stimmt. Mr. Crosby steckte ihn in seine Jacketttasche und sagte sowas wie, ich bin mir sicher, dass er nie geöffnet werden wird.
3: Genau. Und ab diesem Zeitpunkt begann dir merkwürdige Dinge zuzustoßen.
0: Und leider nicht nur mir, sondern auch Mr. Crosby.
3: Eben. Vermutlich, weil er der Einzige war, der wusste, um wen es sich bei dem Ersatzerben handelt.
0: Du willst doch damit nicht etwas sagen.
2: Dass das alles hier heute Nacht nur dem einen Zweck dient. Dich in Angst und Schrecken zu versetzen.
0: Du meinst, einer von uns sollte...
3: Du sagtest doch, Crosby wollte dich gerade vor etwas warnen, als er verschwand.
0: Ja.
3: Vielleicht ging es dabei um etwas, das der potenzielle nächste Erbe ausgeheckt hat, um dich aus dem Weg zu räumen. Das könnte der Grund sein, warum Crosby aus dem Weg geräumt werden musste.
0: Nein. Nein. Ich weigere mich zu glauben, dass es einer von uns war.
3: Es erscheint mir nur logisch.
0: Das erklärt aber noch lange nicht die Gongschläge oder Mammys Warnung, dass heute Nacht jemand in diesem Haus den Tod finden würde.
3: Auch das könnte zum Plan gehören. Apropos, sprechen wir über Mammy Pleasant?
0: Das können wir uns sparen. Sie wird ganz bestimmt nicht der nächste Erbe sein.
3: Kann man das wissen? Allein die Halskette ist dem Vernehmen nach ja ein Vermögen wert. Eine Aussicht, in ihren Besitz zu kommen, bringt daher sicher nicht die besten Eigenschaften in den Menschen hervor. Ich denke, wir kommen daher alle als Täter in Frage. Cicely, Susan, Harry, Charlie, Mammy, ich?
0: Du?
3: Naja, ich darf an dieser Stelle schon verraten, dass ich es nicht war.
0: Da bin ich aber sehr beruhigt.
3: Einen haben wir noch vergessen.
0: Den Wahnsinnigen aus der Anstalt?
3: Nein, Mr. Crosby selbst.
0: Crosby?
3: Er könnte doch auch der nächste Erbe sein. Zudem hätte er alle Möglichkeiten gehabt, den Irren ins Haus zu schmuggeln. Der dann, unglücklicherweise, plötzlich unkontrolliert gewalttätig wurde und ihn selbst ermordete.
0: Ich glaube, ich habe selten zuvor so einen Unsinn gehört.
3: So unsinnig ist das gar nicht. Meine Idee, die ich gerade hatte, könnte uns auf die richtige Spur führen.
0: Noch eine Idee? Paul, überanstreng dich bitte nicht.
3: Keine Sorge. Wir kommen jedenfalls an dieser Stelle nicht weiter, wenn wir nicht wissen, wer der nächste Erbe sein wird.
0: Du willst doch nicht etwa...
3: Und ob.
0: Paul! Bitte,
3: ich bin doch gleich zurück. Wir lassen diese Tür und auch die von Crosbys Zimmer offen. Dann kann dir nichts passieren.
2: Oder du kommst mit.
0: Oh, nein, danke.
2: Na, siehst du.
3: Sag bitte keiner Menschenseele, wo ich bin. Auch nicht der Polizei.
0: Wenn du darauf bestehst.
3: Das muss ich. Siehst du? Ich lasse die Tür offen.
0: Das bedeutet mir viel.
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0: Ich werde keine Angst haben. Keine

0: sind Sie, Miss West?
1: Wer sind Sie?
0: Dr. Patterson. Ihre Hausangestellte hat mich geholt. Sie sagte, Sie wären in der Bibliothek. Daher war ich so frei, einfach einzutreten. Ich habe Sie wohl erschreckt.
1: Ja, nein. Ich dachte für einen Moment, Sie wären...
0: Ja, ja. Es geht Ihnen offenbar weitaus schlechter, als ich bisher annahm. Die nervöse Anspannung, unter der Sie leiden, scheint größer zu werden. Oh, ja, die Pupillenreflexe gefallen mir nicht. Der Puls rast ja geradezu. Sind Sie aufgeregt?
1: Nein, eigentlich nicht.
2: Geht es Ihnen besser, Miss West?
1: Oh, ja, Mammy. Gut, dass Sie da sind.
0: Das Wasser nehme ich. Danke. Das wäre dann alles.
2: Wie Sie wünschen, Doktor.
0: Sehr merkwürdig.
1: Merkwürdig?
0: Ja. Ihr Verhalten, die Pupillenreflexe, der erhöhte Puls. Das spricht alles dafür, dass Sie einen Schock haben.
1: Hat Mammy Ihnen denn nicht gesagt, dass...
0: Liebe Miss West, Sie glauben doch hoffentlich nicht, dass ich mit den Dienstboten, die zu mir geschickt werden, über das Befinden Ihrer Herrschaft spreche. Das können wir zwar jetzt in aller Ruhe tun. Erzählen Sie mir, was Sie bedrückt.
1: Ich halte das nicht länger aus. Warum kommt er nur nicht zurück?
0: Wen meinen Sie? Und wohin ist dieser jemand gegangen?
1: Paul, er wollte in das Zimmer, wo der arme, ermordete Mr. Crosby aufgebahrt liegt.
0: Aha.
1: Und Charlie ist unterwegs, um die Polizei zu holen. Aber sag sie den beiden nicht, dass ich ihnen das gesagt habe.
0: Keine Sorge. Was wir hier besprechen, bleibt alles unter uns. Ein ermordeter Mann. Polizei. So. Was will denn dieser Paul bei dem aufgebahrten Toten?
1: Er will den Umschlag finden.
0: Einen Brief also?
1: Nein, den dritten Umschlag des Testaments.
0: Ah, schön, schön. Und das macht Ihnen solche Angst?
1: Ja, es muss etwas passiert sein. Keine weiteren Fragen jetzt. Sehen Sie bitte nach, ob es ihm gut geht.
0: Diesem Paul?
1: Ja, doch. Er ist da, da in diesem Raum. Bitte, beeilen Sie sich.
0: Ja, ja, wenn Ihnen so viel daran liegt.
1: Warum kommt er denn nicht wieder? Paul! Oh mein Gott!
3: Helfen Sie mir, ihn aufs Sofa zu legen.
1: Natürlich. Was hat er denn?
0: Einen hässlichen Bluterguss an der Stirn.
1: Oh Gott, ja.
0: Ja, keine Sorge, das haben wir gleich. Es sieht schlimmer aus, als es ist. Er lag auf dem Boden, muss ohnmächtig geworden sein und hat sich dann beim Sturz den Kopf an der Kante des Tisches aufgeschlagen.
1: Lag er in der Nähe von...
0: Von was?
1: Dem Leichnam.
0: Was für einem Leichnam?
1: Na, dem von Mr. Crosby. Er ist doch heute Nacht hier in meinem Haus ermordet worden.
0: Trinken Sie das. Es ist nur ein Beruhigungsmittel.
1: Na gut.
0: Sie sind ja völlig außer sich. Ich versichere Ihnen, es war niemand in dem Raum außer diesem jungen Mann. Oh, mein Gott, hat der eine Farbe. Sind Sie etwa auch betrunken?
1: Nein. Nicht einen Schluck habe ich getrunken.
0: Das dürfte auf ihn hier nicht zutreffen. Hehe, aufwachen!
4: Was ist denn passiert?
0: Geht es Ihnen wieder besser?
4: Haben Sie mir eine verpasst?
0: Nein. Dafür haben Sie selber gesorgt.
4: Ach, Blödsinn. Mir hat einer einen drüber gegeben.
1: War der Leichnam noch da, als du den Raum betreten hast?
4: Dem nicht. Als ich mich nach ihm im Zimmer umzusehen begann, bekam ich den Schlag auf den Kopf.
0: Was ist hier eigentlich los in diesem Haus?
1: Ich habe es Ihnen doch gesagt, aber Sie wollten es ja nicht glauben.
0: Ich glaub's Ihnen. Ich glaub Ihnen alles, was Sie sagen.
1: Aber ich...
0: Schon gut. Für den Augenblick scheinen Sie mir jetzt wieder stabil zu sein. Und Sie, junger Mann, sollten sich künftig von zu viel Alkohol fernhalten. Lassen Sie mich bitte noch einmal den Puls messen, nur um ganz sicher zu gehen.
4: Ach, Mammy.
5: Ja?
4: Auf ein Wort.
0: In Ordnung. Der Puls ist fast wieder normal. Ich werde dann morgen wieder nach Ihnen sehen.
1: Und was ist mit Paul?
0: Dem geht's gut. Oh, ist doch so, oder?
4: Schmerzen habe ich jedenfalls keine.
0: Ja. Bei dem Alkoholgehalt im Blut würde mich das auch wundern. Aber keine Sorge, die kommen schon noch. Ich empfehle mich.
1: Was soll das heißen? Der Leichnam war nicht mehr da.
4: Was schon, dass er nicht da war? Dafür aber augenscheinlich jemand anderes. Wer kann das nur gewesen sein? Ach, so langsam beginnt mein Schädel zu brummen. Wir haben doch Crosby da aus der Wand kippen sehen, oder?
1: Allerdings. Ich muss es wissen, er ist schließlich auf mich gefallen.
4: Und er war doch tot.
1: Ja.
4: Woher wussten wir das eigentlich?
1: Du meinst, er war gar nicht tot?
4: Ja, keine Ahnung. Ich habe einfach angenommen, dass er es hinter sich hatte. Aber das ist kein Beweis. Ich könnte nicht beschwören, dass er tot war. Und du vermutlich auch nicht.
1: Nein.
4: Vielleicht hat er sein Verschwinden bloß selber vorgetäuscht und ist dann als Leiche aus der Wand gefallen, bloß um dich in Angst und Schrecken zu versetzen.
1: Das glaube ich nicht.
4: Mir scheint eher, du willst es nicht glauben.
1: Will ich auch nicht.
4: Ich eigentlich auch nicht. Der Schlag auf den Kopf war meinem Denkvermögen nicht gerade förderlich, will mir scheinen.
1: Wo ist denn Mammy?
4: Ach, die habe ich mit einem kleinen Auftrag losgeschickt. Etwas Persönliches.
1: Mir wäre wohler, sie wäre hier.
4: Mach dir keine Sorgen um Mammy. Ich bin ja jetzt da, um auf dich aufzupassen. Du weißt doch, wie viel mir in deiner Sicherheit liegt.
1: Hm? Ja.
4: Schön. Wo war ich? Ach ja, Mammy, ich schickte sie los, um...
1: Psst!
4: Hast du etwas gehört?
1: Psst! Ich habe Schritte gehört.
4: Kann ich nicht bestätigen. Wo war ich? Ah ja, ich wollte dir von meiner Autowerkstatt erzählen.
1: Wie kommst du denn darauf?
4: Nicht? Ich war mir sicher, wir hätten gerade davon gesprochen. Es ist nämlich die beste Autowerkstatt in ganz Wickford. Vielleicht sind es nicht immer die teuersten Autos, die ich zur Reparatur bekomme, aber...
1: Paul.
4: Ja?
1: Hast du mich wirklich vermisst, als ich von Wickford weggegangen bin?
4: Sicher habe ich das. Als du weggegangen bist, hast du bestimmt nicht damit gerechnet, dass ich mal eine eigene Autowerkstatt haben würde, oder?
1: Bestimmt nicht. Es ist schön zu wissen, dass du mich vermisst hast. Aber warum hast du mir nicht einmal geschrieben?
4: Weil ich nicht gedacht habe, dass das erwünscht gewesen wäre. Außerdem hatte ich da meine Werkstatt noch nicht.
1: Aber jetzt hast du sie.
4: Schon, aber... Aber man kann ja nicht einfach die Frau seiner Träume um ihre Hand bitten, nur weil man der Besitzer einer Autowerkstatt ist. Auch wenn die wirklich toll ist, die Werkstatt. Wirklich.
1: Und warum kann man das nicht? Es hört sich nicht so an, als ob man am Tag, an dem man eine Autowerkstatt aufmacht, die Zunge herausgeschnitten bekäme.
4: Du machst dich über mich lustig.
1: Nein. Ich versuche lediglich, dir ein bisschen auf die Sprünge zu helfen.
4: Mir wäre schon geholfen gewesen, wenn du heute Nacht nicht die Alleinerbin geworden wärst.
1: Oh, ich verstehe. Dafür möchte ich mich in aller Form entschuldigen. Willst du mir deshalb verbieten, dir zu helfen? Mit deiner wirklich tollen Autowerkstatt in Wickford?
4: Ich suche derzeit keine neuen Mechaniker. Was ich brauche, ist eine Frau. Du würdest vermutlich doch nicht zurückkommen wollen. Du hast zu lange unter all diesen Künstlern gelebt, um dir noch vorstellen zu können, zurück aufs Land zu ziehen. Um dort in einem kleinen Haus mit kleinen Garten und deinem...
1: Ich kann mir vorstellen, überall zu leben. Wenn ich nur den Mann, den ich liebe, an meiner Seite weiß.
4: Ach ja. Das könntest du dir also vorstellen?
1: Natürlich.
4: Annabelle, ich...
1: Ja, du was?
4: Ich muss dir unbedingt von einer neuen Idee erzählen, die mir gerade kam.
1: Endlich.
4: Ich werde einen 12-Zylinder-Wagen bauen. Und das Besondere ist, die 12-Zylinder sind alle in Reihe geschaltet. Was hältst du davon?
1: Sehr interessant. Aber sprachen wir nicht gerade davon, dass du jemanden suchst, der sich um dich, das kleine Haus und den Garten kümmert?
4: Du würdest...
1: Da! Hörst du?
4: Ja.
1: Was war das?
4: Keine Ahnung, aber es ist über uns. Ich würde ja nachsehen, aber das Ich auch nicht. Hier. Mein Revolver solltest du hier behalten. Warte, ich lade ihn dir noch.
1: Das kann ich selber.
4: Umso besser. Mach dir keine Sorgen um mich. Sollte das da oben der Kerl sein, der mich niedergeschlagen hat, dann kann er sich auf was gefasst machen.

0: Ich weiß nicht, warum Sie mir Angst einjagen wollen, aber ich rate Ihnen damit augenblicklich aufzuhören, denn ich werde...
1: Alles in Ordnung, Miss. Alles in Ordnung.
0: Da! Da!
1: Ja, ich weiß. Ich bin wohl gerade noch rechtzeitig gekommen. Wusste doch, dass er hier irgendwo stecken muss. Den Revolver brauchen Sie jetzt nicht mehr. Er wird Ihnen nun nichts mehr tun. Dafür hat er zu viel Angst vor mir. Alles in Ordnung, Miss. Alles in Ordnung.
0: Da! Da!
1: Ja, ich weiß. Ich bin wohl gerade noch rechtzeitig gekommen. Wusste doch, dass er hier irgendwo stecken muss.

0: Sperrenzchen. Keine Sorge, ich habe alles im Griff. Der Spuk in Ihrem Hause wird gleich vorbei sein. So ist das gut, sehr gut. Bisschen schneller, wenn ich bitten darf. Schön weitergehen. Nein, nein, nein, da geht's raus. Komm, los jetzt. Nee, nicht! Was tun Sie denn?
1: Charlie?
2: Kluges Mädchen. Pack sie. Auf Sofa mit dir. Verdammter Idiot!
0: Ist das die Dankbarkeit dafür, dass ich gerade verhindert habe, dass sie die Katze abknallt?
2: So weit hättest du es gar nicht kommen lassen dürfen. Was hast du mit Crosby gemacht?
0: Unters Bett gerollt. Willst du wohl die Klappe halten?
2: Ich kümmere mich mal eben um den anderen. Gib mir Ihren Revolver.
0: Nein!
2: Nein!
0: Ich will nicht mit Schuld an noch einem Mord sein. Habe ich nicht alles gemacht, was du gesagt hast? Heimlich den Gong geschlagen, mich als Wärter einer Irrenanstalt ausgegeben, die Kleine hier in ihr Zimmer gesperrt und während all dem hast du einen deiner Anfälle bekommen und den alten Knacker um die Ecke gebracht.
2: Anfälle?
0: Ich weiß, du willst das nicht wahrhaben. Eins sage ich dir, wenn wir geschnappt werden, dann werde ich ganz bestimmt nicht mit dir auf den elektrischen Stuhl gehen. Nein, mein Freund, ich werde reden und meinen eigenen Hals retten. Schluss jetzt mit der Zappelei, Kleine! Was soll mit dir geschehen?
2: Am liebsten würde ich...
0: Ohne mich? Nein, da mache ich nicht mit. Lass sie uns gut verschnüren und hinter der Geheimtür verstauen. Es wird dir doch nicht gelingen, sie in den Wahnsinn zu treiben. Genügend Versuche hat es heute Nacht gegeben. Gib mir die Hälfte der Halskette und du siehst mich nie wieder. Ich schwör's. Halt jetzt endlich die Klappe, du!
2: Du fragst dich bestimmt, warum ich dir das alles antue, Annabelle. Weil du es bist, die mir das mir zustehende Erbe vor der Nase weggeschnappt hat. Vermutlich wusstest du nicht, dass ich als Kind oft hier in diesem Haus zu Besuch war. Der alte Kerl war ganz vernarrt in mich und zeigte mir bereitwillig alle Geheimgänge. Ich war mir so sicher, dass er mir alles hinterlassen würde. Leider bin ich dann nur der Ersatzerbe geworden. Siehst du, da, im dritten Umschlag, da steht mein Name. Ersatzerbe.
0: Ist das wieder soweit? Einer deiner Anfälle?
2: Nein, es geht schon wieder. Ich habe mich im Griff.
0: Sicher?
2: Ja, verdammt. Als ich den Safe geöffnet und seine Verfügung gelesen hatte, wusste ich, dass du mich bei ihm ausgestochen hattest. Du hast mir damit alles genommen, Annabelle. Alles, worauf ich mein ganzes Leben lang gehofft habe. Hast gedacht, dass ich die Polizei hole, was? Falsch gedacht. Es kommt dir keine Polizei zu Hilfe. Und hier ist die Halskette.
0: Ich will meinen Anteil. Jetzt sofort.
2: Nimm ihn dir doch.
0: Verdammter Schwein! Wie du willst. Dann nehme ich sie mir ganz.
2: Bitte sehr. Lass deinen Worten Taten folgen.
3: Harry!
4: Ja! Waffe fallen lassen.
2: Schon gut.
4: Paul, hab ihn.
0: Er hat ihn getötet. Er verfällt von Tag zu Tag immer mehr dem Wahnsinn. Man kann richtig Angst vor ihm kriegen.
4: Erzähl das nicht uns, Freundchen. Erzähl es dem Richter. Los jetzt! Hoch mit euch beiden und dann schön langsam mit erhobenen Händen die Treppe runter. Ja, so ist es brav. Denkt dran, ich schieße, wenn ihr etwas Unüberlegtes tut.
5: Es ist alles vorbereitet, Mr. Jones.
6: Danke. Wir kommen, Mammy.
3: Was ist vorbereitet? Paul, was hat das zu bedeuten?
6: Naja, weißt du, ich hatte da vorhin so eine Idee.
3: Oh nein, nicht schon wieder.
6: Ja. Ich dachte, dass du vielleicht nach allem, was du heute Nacht durchgemacht hast, etwas weniger nervös wärst, wenn du plötzlich zu dir kommen würdest und meine Frau wärst.

0: Ich meine, dass ich dein Mann bin.
1: Ich...
0: Das könnte doch vielleicht helfen. Daher habe ich Mammy gebeten, einen Priester zu holen. Er wartet unten. Natürlich nur, wenn du willst.
1: Paul!
0: Ja?
1: Das ist mit Abstand die beste Idee, die du jemals hattest.
0: Ach,

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1: Es ist kurz vor drei, ich bin Hendrik Daum. Die Hitzewelle hat zum Ausklang des Wochenendes ihren Höhepunkt erreicht und klingt jetzt ab. Die neue Woche startet deutlich angenehmer. An drei aufeinanderfolgenden Tagen waren vorher Hitzerekorde aufgestellt worden. Thomas Bleskin berichtet.
2: Freitag 41,3 Grad im Saarland, Samstag 41,4 in Sachsen-Anhalt und schließlich Sonntag 41,7 Grad in Brandenburg. Wissenschaftler sagen, diese extremen Temperaturen wären ohne den Effekt des Klimawandels so gut wie ausgeschlossen. Nach Berechnungen der Organisation World Weather Attribution wäre ein solches Wetterereignis vor 50 Jahren rund 3,5 Grad weniger heiß verlaufen.
1: Rund 70 Nobelpreisträgerinnen und Träger sind in Lindau am Bodensee zusammengekommen. In seiner Eröffnungsrede betonte Bundespräsident Steinmeier die Bedeutung von freier Wissenschaft für die Demokratie. Allerdings sei diese Freiheit der Wissenschaften auch in westlichen Demokratien keine Selbstverständlichkeit mehr. In diesem Zusammenhang lobte Steinmeier Forscher, die trotz Anfeindungen gegen Verschwörungsmythen und Desinformation kämpfen. Im Iran fordern jetzt einflussreiche Geistliche, die Verhandlungen mit den USA sofort abzubrechen. Hintergrund sind die jüngsten amerikanischen Angriffe. Auch von den iranischen Revolutionsgarden heißt es, weitere Gespräche mit Washington seien nicht mehr tragbar. Eigentlich hatten die USA und der Iran zuletzt vereinbart, bis Mitte August ein endgültiges Friedensabkommen auszuhandeln.
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1: Die WM-Gruppenphase ist beendet für uns und liefern nicht ganz so gut. 2-1 verloren gegen Ecuador.
2: Nein, ich hab einen TikTok gesehen.
1: Ah, ja.
2: Es ist sehr gut, dass wir verloren haben, weil bis jetzt hat jeder Weltmeister seit 2002 mindestens ein Spiel in der Gruppenphase abgelost und es fehlt uns noch. Also wir werden jetzt Weltmeister. So ein Ding wird das nämlich.
1: Also gutes Zeichen. Ja. Okay, alles klar. Am Montag starten wir dann ins 16-Finale und jetzt am Wochenende nochmal richtig schön ausruhen.
2: Und am Montag gehen wir Vollgas, Leute. Let's go, der Hase.

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4: Es ist kurz vor 4, ich bin Hendrik Daum. Für die schwarz-rote Koalition beginnt eine entscheidende Woche. Im Koalitionsausschuss wollen Union und SPD am Mittwoch mehrere Reformvorhaben auf den Weg bringen. Im Mittelpunkt stehen Rente, Gesundheit, Pflege und Steuerentlastungen. Kleidungsstücke des Online-Händlers Shein enthalten nach Untersuchungen der Deutschen Umwelthilfe zum Teil zu viele Schadstoffe. Mehrere Produkte überschreiten demnach EU-Grenzwerte. Shein hat eine Prüfung angekündigt. Thomas Bleskin berichtet.
5: Laut Umwelthilfe verstießen von 18 untersuchten Kleidungsstücken 7 gegen EU-Vorgaben. Das Bremer Umweltinstitut fand unter anderem hohe Konzentrationen sogenannter Ewigkeitschemikalien, die sich im Körper anreichern können, sowie bedenkliche Weichmacher. In einer Kinderjacke wurde ein Grenzwert um mehr als das 1000-fache überschritten. Bei Damenstiefeln lag ein Weichmacher um das fast 200-fache über dem zulässigen Wert.
4: In Venezuela sind 4 Tage nach den verheerenden Erdbeben ein Vater und sein Sohn lebend aus den Trümmern gerettet worden. Unter den Helfern aus aller Welt sind auch Mitglieder des Technischen Hilfswerks aus Deutschland. Allerdings schwindet langsam die Hoffnung, noch Überlebende zu finden. Mittlerweile ist die Zahl der Opfer auf 1450 gestiegen. Allerdings werden noch Zehntausende Menschen vermisst.
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6: Das Wochenende ist geschafft. Yay! Diese Woche soll es endlich wieder Abkühlung geben. Außer natürlich hier bei uns auf 89.0 RTL. Wir machen heiß weiter mit Clock Clock Out of the Dark. Guten Morgen.
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Harry Styles, American Girls. Das ist so ein Song zum Durchatmen. Hier ist 89.0 RTL für euch und durchatmen können wir jetzt alle erstmal nach diesem scheiße heißen Wochenende. Jetzt wieder die Fenster aufreißen, jetzt einmal die frische Luft reinlassen. Diese Woche wird es ein bisschen entspannter. Und hier auf 89.0 RTL machen wir auch einen entspannten Start in die neue Woche rein mit Leonie. Jetzt hier ist Don't Worry für euch. Guten Morgen.

0: Auch ein bisschen gemein, ne? Wenn man hier so Banger hört, dann will man am liebsten einfach noch ein bisschen weiter hören, noch ein bisschen liegen bleiben und noch ein bisschen rumdösen. Aber wie macht ihr denn das in der 89.0 RTL Community? Seid ihr überhaupt so Snooze-Tastendrücker oder geht's direkt raus bei euch? Laura aus Köthen?
1: Guten Morgen, 89.0 RTL. Die Snooze-Taste? Was ist das denn? Kenne ich gar nicht. Die gibt's bei mir gar nicht. Mein Wecker klingelt einmal und dann wird sofort aufgestanden. Wenn ich mich dann nämlich nochmal rumdrehe und weiter ruhe, habe ich erst recht keine Lust mehr aufzustehen.
0: Ja genau, und spätestens wenn der Chef anruft, dann ist es auf jeden Fall kein entspannter Morgen mehr. 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
5: Ich bin Hendrik Daum. Einen schönen guten Morgen. Für die schwarz-rote Koalition beginnt eine entscheidende Woche. Im Koalitionsausschuss wollen Union und SPD am Mittwoch mehrere Reformvorhaben auf den Weg bringen. Im Mittelpunkt stehen Rente, Gesundheit, Pflege und Steuerentlastungen. Gestern Abend haben sich die Parteichefs noch einmal im Kanzleramt abgestimmt. Der Tankrabatt ist nach Schätzung des Münchner IFO-Instituts nur teilweise bei den Verbrauchern angekommen. Bei Super E10 und Super E5 sei die Weitergabe des Rabatts nahezu vollständig erfolgt. Beim Diesel aber wurde den Angaben zufolge nur eine Weitergabe von durchschnittlich 12 Cent pro Liter errechnet. Das wäre dann deutlich weniger als die 16,7 Cent der Steuersenkung. In Venezuela sind 4 Tage nach den verheerenden Erdbeben ein Vater und sein Sohn lebend aus den Trümmern gerettet worden. Unter den Helfern aus aller Welt sind auch Mitglieder des Technischen Hilfswerks aus Deutschland. Allerdings schwindet langsam die Hoffnung, noch Überlebende zu finden. Mittlerweile ist die Zahl der Opfer auf 1450 gestiegen. Allerdings werden noch Zehntausende Menschen vermisst.
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gibt schon Sachen, oder? Hier ist 89.0 RTL und wir bekommen nächste Nacht einen Erdbeermond. Der ist dann so richtig schön knallrot und sieht richtig toll aus, wie gemalt so. Picasso ist ein Scheiß dagegen. Und ich habe es gesehen, der heißt nicht Erdbeermond, weil er eben aussieht wie eine Erdbeere, sondern die amerikanischen Ureinwohner, die haben ihr Jahr so in Mondphasen unterteilt. Und weil eben gerade Erdbeer-Erntesaison ist, heißt der Erdbeermond. Aber am Ende ist auch scheißegal, wie er heißt. Er sieht auf jeden Fall wunderschön aus. Also wenn ihr irgendwie ein geiles Date planen wollt oder sowas, nächste Nacht ist wirklich perfekt dafür. Und den Sound dafür, den haben wir auch für euch. One Republic mit Need Your Love. Da wird jedes Date, ja, zu einer kleinen Hochzeit. 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

0: Und hiermit starten wir sie offiziell, die neue Woche. Hier ist 89.0 RTL für euch. Und ihr in der Community, ihr könnt den Montag ja kaum erwarten.
1: Montag ist geil, weil ich endlich wieder mit meinen Lieblingskolleginnen schnattern darf.
0: So, also, am Entensee in Gotha ist wieder einiges los. Melanie ist am Start und ihr hoffentlich auch. Macht euch einen wundervollen Morgen. Hier ist Ava Max mit Sweet But Psycho. Der ballert euch jetzt ein bisschen raus, falls der Kaffee noch nicht so richtig wirkt. Und ansonsten, nehmt ihr noch ein Energy hinterher, dann wird es schon. Oh.

0: Einen wunderschönen guten Morgen, hier ist 89.0 RTL.
1: Morgen.
0: Mal kurz durchatmen nach diesem tollen Wochenende. Ja. Durchatmen. Könnt ihr ganz besonders gut zu Homewrecker Samba haben wir gleich für euch.
1: Richtig geil.
0: Das passt auch gut zum Sommer, finde ich, der Sound.
1: Ja, voll. Der hat so Hängematten-Vibes bisschen.
0: Ja,
1: perfekt.
0: Genau.
1: Außerdem haben wir noch für euch Dominik Feig mit White Keys und
0: geil.
1: Tiffany Harris Vertigo.
0: Auch
1: die
0: geil.
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1: Sag mal, spinne ich eigentlich oder ist jetzt schon so schwül? Ich habe das Gefühl, ich bin schon voll am Kleben.
0: Es ist unglaublich.
1: Ja, oder? 22 Grad haben wir es, Sonne natürlich wieder am Start und hier und da kann es dann auch mal regnen.
0: 5:05 haben wir es.
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0: Mit Elisa.
4: Schönen guten Morgen. Das Hitzewochenende hat uns wirklich alles abverlangt und auch den Einsatzkräften. Auf der A2 und der A14 in Sachsen-Anhalt gibt es immer noch Sperrungen wegen Blow-Ups. Unter anderem in Leipzig fahren keine Straßenbahnen. Da war es auch zu heiß. Außerdem gab es seit Freitag deutschlandweit mindestens 15 Badetote. Viele Shein-Klamotten sind echte Chemie-Cocktails, hat jetzt eine Untersuchung im Auftrag der Deutschen Umwelthilfe ergeben. 7 von 18 Testartikeln haben die Grenzwerte deutlich überschritten. Unter anderem war massig Weichmacher in Stiefeln. Shein will die Sachen erstmal aus dem Verkehr ziehen. US-Präsident Trump will Washington offenbar zu seinem ganz persönlichen Trump-Wonderland umbauen. Nach einem Riesenballsaal im Weißen Haus und einem Triumphbogen plant er jetzt noch einen riesigen Golfplatz auf einer Halbinsel in Washington. Bei der Fußball-WM steht Kanada als erster Achtelfinalist fest. Kanada hat sein 16. Finale gegen Südafrika 1:0 gewonnen. Deutschland will heute gegen Paraguay nachziehen.
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0: Es liegen Gegenstände auf der A2 Richtung Berlin zwischen der Raststätte Börde und Irxleben nach einem Unfall. Außerdem steht ein kaputtes Fahrzeug auf der A7 Richtung Hamburg in der Ausfahrt Hannover-Anderten. Und es staut sich auf der A9 Richtung Nürnberg zwischen Naumburg und Eisenberg nach einem Unfall. Da braucht ihr 50 Minuten länger. Der aktuellste Blitzer, der steht auf der B64 am Ortseingang Elershausen Richtung Bodenwerder. 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
0: So, Ladies and Gentlemen, es ist geschafft. Das Hitzewochenende ist vorbei.
1: Boah, ey, und das war crazy.
0: Jetzt soll ja so ein bisschen Entspannung kommen. Klar, es ist immer noch schwül, aber immerhin nicht ganz so dolle heiß. Ein bisschen Gewitter, ein bisschen Regen, dann wird es ein bisschen kühler. Wir zählen nachher mal durch, ob wir alle da sind, wie ihr das Wochenende so überstanden habt. Wir starten jetzt aber erstmal entspannt rein mit Tiffany Harris. Hier ist Vertigo für euch.
1: Morgen.
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0: Boah, Leute, was war das für ein Wochenende?
1: Halleluja!
0: 89.0 RTL, die Morningshow hier. Also ja, es war schon geil warm irgendwie auch, aber trotzdem auch ein bisschen too much, oder? Ja. Also man konnte ja kaum rausgehen, ohne sofort in Flammen aufzugehen.
1: Ja, definitiv. Ey, Sarah aus Erfurt, die hat schon geschrieben, die war einfach das ganze Wochenende im Pool. Die hat sich jetzt so halb aufgelöst. Aber ich meine, wie sollen wir es auch anders machen? Aber sagt doch mal Bescheid. Wie habt ihr denn das Wochenende so überstanden?
0: Ja.
1: Mal so ein kurzes Ich bin noch da oder Guten Morgen würde uns reichen, einfach damit wir wissen, euch geht's gut. Ihr seid noch da, ihr seid fit. Wie ist es bei dir, Feline? Wie war das Wochenende?
0: Ey, also ich bin zu einer meiner besten Freundinnen, ihren Eltern, gefahren, weil die haben nämlich einen Pool gehabt und das war richtig geil.
1: Oh.
0: Das war das erste Mal, dass ich in so einem richtigen Pool war, der so im Boden ist.
1: Also so richtig gemauert und so?
0: Ja.
1: Nicht nur so ein Aufblaspool?
0: Ja, ja, genau. Sonst immer nur so Planschbecken ein bisschen und das war so ein crazy Feeling. Ich habe mich gefühlt wie im Urlaub.
1: Ja. Ich war im Planschbecken von meinem Patenkind.
0: Oh,
1: das war
0: gut.
1: Ungefähr so fußtief. Also hat wirklich gar nichts gemerkt und es war irgendwie auch warm, das Wasser.
0: Oh.
1: Und ich bin mir nicht ganz sicher, ob es die Sonne war oder ob es mein Patenkind war. Aber es war trotzdem schön. Tolles Wochenende, ihr habt es hoffentlich genossen. Schreibt uns eine WhatsApp an die 0175-24-24-89-0,
0: ja,
1: wo ihr so am Start wart, wie ihr es überstanden habt. Und ich habe ein neues Lied entdeckt.
0: Sag.
1: Also ist ehrlich gesagt nicht neu, weil es ist Dominik Falk mit White Keys. Das gibt es jetzt für euch.
0: Oh, toll.
1: Hab ich das ganze Wochenende durchgehört. Das ist so sommerlich irgendwie.
0: Übelst sommerlich.
1: Geil.

0: was macht man an so einem langen, heißen Wochenende? Natürlich Weltrekorde brechen. Hier ist 89.0 RTL.
1: Na, guten Morgen. Morgen, hi.
0: Und es ist in Bremen ist es gelungen, in einem Pool wurde ein Weltrekord aufgestellt. Die allermeisten Poolnudeln gleichzeitig in einem Pool. 434 Poolnudeln auf einmal im Wasser.
1: Absolut crazy. Es ist irgendwie voll süß. Das hieß auch, Motto war Mission Poolnudeln. Ja, man checkt.
0: Was es auch für Weltrekorde einfach gibt. Das ist so absurd manchmal.
1: Ihr versucht jetzt auch einen Weltrekord zu brechen bei Big Nicks Wortspielspiel. Mhm. 10 Wörter in 10 Sekunden. Call geht nach Leipzig.
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3: Lara aus Leipzig wagt sich ans Wortspielspiel.
4: Na, da bin ich mal gespannt. Ich brauche 10 Wörter mit dem gleichen Buchstaben in 10 Sekunden. Dein Buchstabe ist F wie Frostschutzmittelflaschendeckel und die Zeit läuft ab jetzt.
5: Zehn Wörter, okay.
4: 10 Wörter, genau.
5: Mit F einfach.
4: Mit F.
5: Irgendwas.
4: Genau. Und die Zeit ist um.
5: Okay. Was?
0: Oh Mann, ey, das ist ein bisschen wie früher in der Schule, wenn man einfach die ganze Zeit gebraucht hat, um die Aufgabe erstmal zu verstehen.
1: Ja, aber Loki, check ich auch, durch die Hitze ist einfach das Hirn so fried, dass du schon gar nichts mehr checkst.
0: Also Leute, ist nicht so schlimm, es ist auch Montagmorgen. Macht euch einen entspannten, 6:12 Uhr ist es, hier ist Homewrecker von Samba.

0: Wir sind Weltmeister!
1: Yeah. Zumindest so mäßig.
0: So mäßig?
1: Nämlich im Beachhandball. Leute, ich sag's euch, die deutschen Beachhandballer sind erstmals Weltmeister. Ja. Heißt, wenn man ein gutes Spiel sehen will, dann halt einfach...
0: Dann das nochmal nachgucken.
1: Sowas.
0: Ja, genau. Hoffentlich läuft es beim Fußball genauso gut. Da wollen wir auch gerne Weltmeister werden. Aber hey, kein Stress, alles ganz entspannt, Leute. Jetzt erstmal reinkommen in den Montagmorgen um 6.18 Uhr. Mareike aus Halle ist schon am Start.
2: Guten Morgen. Ich wünsche euch einen schönen Tag.
0: Und das wünschen wir euch auch.
1: Yay. Moin.

0: Ich habe am Wochenende ganz viel Bridgerton geguckt.
1: Oh, wow.
0: Deswegen müssen wir uns ganz artlich begrüßen.
1: Okay.
0: Einen durchlauchten, freudigen Montagmorgen, mein liebes...
1: Schätzelein?
0: Schätzelein.
1: Oder?
0: Naja, hier ist 89.0 RTL um 6.24 Uhr. Ist okay, Schätzelein.
1: Morgen.
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1: Ja, 23 Grad, Hamas. Es wird vielleicht noch ein bisschen mehr. Ansonsten, ja, bleibt es eigentlich eher ein bisschen schwül mit Sonne und hier und da mal regnen.
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0: Wir haben es 6:55.
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0: Und das gibt's von Elisa.
1: Schönen guten Morgen. Ein krasses Wochenende haben wir weg. Rekord war gestern in Neißenmünde in Brandenburg mit 41,7 Grad. Die heißeste Nacht ever in Deutschland war von Samstag auf Sonntag in Kubschütz in Sachsen mit 29,4 Grad. Es gab auch etliche Waldbrände und Rettungseinsätze. In einem Jugendzeltlager bei Leipzig mussten ein Dutzend Kinder mit Kreislaufproblemen ins Krankenhaus. Außerdem sind seit Freitag mindestens 15 Menschen in Deutschland beim Baden ums Leben gekommen. Endspurt für den Tankrabatt. Bis morgen gibt es den noch und das IFO-Institut sagt jetzt, der ist nur teilweise bei den Autofahrern angekommen. Beim Diesel waren es durchschnittlich nur 12 Cent. Knapp 17 Cent sollten es eigentlich sein. Stecken bleiben im Aufzug ist ja eine Riesenangst für viele. Eine neue Auswertung zeigt jetzt aber, das Risiko in Deutschland dafür ist ziemlich klein. Statistisch passiert es einmal bei 300.000 Fahrten. Bei der Fußball-WM hat Kanada das erste 16. Finale der WM-Geschichte gewonnen mit 1:0 gegen Südafrika. Deutschland spielt heute gegen Paraguay. Anstoß ist 22.30 Uhr.
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0: Es liegen Gegenstände auf der A2 Richtung Berlin zwischen der Raststätte Börde und Irxleben nach einem Unfall. Und es gibt eine Vollsperrung auf der A9 zwischen Dreußig und Eisenberg. 5 Kilometer Stau zwischen Bad Klosterlausnitz und Dreußig. Da dauert es eine Stunde länger. Und der aktuellste Blitzer, der steht am Ortseingang Süpplingenburg in der Helmstedter Straße Richtung Königslutter am Elm mit 89.0 RTL. 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
1: Yes, schön, dass ihr dabei seid, Leute. Einen guten Morgen.
0: Yes.
1: Richtig schön aufwachen jetzt.
0: Montag ist es, moin. Yeah.
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0: So, einmal aufstehen,
1: strecken,
0: oh, einen Kaffee durchlaufen lassen und dann geht's rein in den Montagmorgen. Hier ist 89.0 RTL für euch.
1: Morgen,
0: und dieser Montag wird ja ganz besonders spannend, denn wir sind in der WM. Endlich in der nächsten Phase, die
1: Fußball.
0: Finalphase kommt, also 16. Finale.
2: Ja.
0: Heute Abend spielt Deutschland gegen Paraguay und unser Fußballexperte Max, du kannst es vielleicht am besten einschätzen. Paraguay, ist es ein Angstgegner oder können wir da heute uns zurücklehnen?
2: Ja, normalerweise dachten wir, dass Ecuador auch kein Angstgegner ist und wir haben verloren. So, ja, ne?
1: Okay. Das war crazy work.
2: Ja, aber trotzdem, unsere Chancen stehen gut. Wir haben bisher einmal gegen Paraguay gespielt in der WM 2002. Da bin ich geboren, by the way. Da haben wir 1-0 gewonnen im Achtelfinale. Also ich sag dir, das ist eine Mannschaft, die hat kein Spiel gewonnen in der Gruppenphase. Die sind jetzt nicht krass. Aber ey, Deutschland ist halt Deutschland, ne?
0: Das ist gut. Ein was Gutes ist passiert, wir haben gewonnen. Ein was Schlechtes ist passiert, Max ist geboren. Aber hey. Nein, Max, ist schön, dass du da bist und geil, ihr in der Community. Ihr seid auch schon richtig aufgeregt. Ihr habt Bock auf WM. Janine aus Salzgitter.
3: Ich schaue das Fußballspiel heute Abend natürlich beim Public Viewing. Mm. Richtig, richtig cool. Groß auf Leinwand, lecker Bratwurst, Pizza gibt's auch.
1: Wow.
3: Und ich schaue das natürlich mit meiner Schwester und meinen besten Freunden.
0: Perfekto. Und wo schaut ihr? Schickt uns eine Sprachnachricht an die 0175 24 24 89 0. Und dann drücken wir alle gemeinsam jetzt die Daumen.
1: Jawohl.
2: Beide sogar.
0: Alle beide Daumen.
1: Fußball.
0: Alle vier. Sechs Daumen schon mal gedrückt.
2: Aber jetzt habe ich Bock auf Bratwurst.

0: Ja, mit 89.0 RTL geht's einmal zurück in die Sportumkleider. So, das haben wir immer nach dem Sportunterricht in der Umkleide dann gehört. Und dann sind wir alle übel zu abgegangen. Und das Tolle ist, wir haben noch viel, viel mehr davon.
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0: Let's go! Yes, Leute, diesen Freitag ist er zurück. Der Tag, auf den ihr alle gewartet habt.
2: Endlich!
3: Freaky Friday!
2: Genau so nämlich. Wir hauen euch alles auf die Playlist, was auch nur im Entferntesten nach Musik klingt. Keiner weiß, was als nächstes kommt, aber es ist safe. Es wird geil. Bis in 2000er zum Beispiel.
0: Ey, ey, ey. Ein bisschen TikTok-Trendsongs natürlich auch dabei.
2: Oh mein Gott. Freitag ist genug.
0: Und halt, ich kann es ehrlich gesagt nicht einordnen, sowas hier.
2: Hey. Keiner weiß genau, was sie sagen, aber jeder kann den Tanz dazu zu Las Ketchup, deswegen geil.
0: Diese Mucke gibt's für euch am Freitag beim 89.0 RTL Freaky Friday. Yes. Also ein ganz, ganz dickes Kreuz machen, im Kalender schon mal den Kollegen und Kolleginnen Bescheid sagen. Und dann geht hier die fetteste Party ab.

0: 89.0 RTL ist an. Fühlt euch ganz doll gedrückt. Heute ist internationaler Tag der Umarmungen.
1: Oh, toll. Komm, Jakob, wir kuscheln.
0: Nee, muss es nicht, unbedingt sein. Guck mal, Stefan aus Hamburg ist es auch nicht so der größte Knuddler.
2: Naja, 8 Umarmungen, nö, danke. Hätte ich gar keine Böcke drauf. Am Tag? Nee, einmal reicht.
0: Ne?
1: Ja, aber macht ja nichts, weil alles, was jetzt hier Stefan nicht will, das gebe ich einfach dir doppelt. Komm, ich drück dich.

0: Man muss es einfach sagen, wie es ist. Ihr seid einfach die Allergeisten. Und deswegen habt ihr auch nur das Allerbeste verdient. Und auf 89.0 RTL-isch bedeutet Allerbeste Smile Smith und Niall Horan mit Drive Safe.
1: Du hast es wirklich so schön gesagt, Jakob.
0: No.
1: Super süß. Aber es stimmt, geile Songs haben wir für euch. Außerdem noch Harrison mit All the Things She Said und Sabrina Carpenter Espresso. Die besten Hits von heute.
0: Moin!
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1: Ja, bis zu 26 Grad sind heute drin. Leute, ich sage euch aber jetzt so ein bisschen mit dem Regen und der Sonne ist schon ein bisschen schwüler geworden. Ne? Also ich bin hier schon ein bisschen am Kleben.
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0: 5 vor 7.
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1: Hi, guten Morgen. Ein richtig heftiges Hitzewochenende liegt hinter uns. Und jetzt geht erstmal ein fettes Danke raus an alle Einsatzkräfte. Es gab haufenweise Rettungseinsätze, Brände und seit Freitag auch 15 Badetote bundesweit. Die Polizei in Lüdenscheid in NRW hat eine 18-Jährige festgenommen, die ein Neugeborenes aus dem Krankenhaus entführt haben soll. Das Baby wurde Samstagnachmittag aus einem Patientenzimmer geholt und später dann in einem Parkhaus gefunden. Zum Glück unverletzt. Die mutmaßliche Entführerin ist Polizei bekannt. Die Hintergründe sind noch unklar. Die dritte und letzte Staffel von Maxton Hall startet im Dezember bei Prime Video. 6 Folgen werden es, die laufen dann weltweit in mehr als 240 Ländern. Das erste 16. Finale der WM-Geschichte ist gespielt. Kanada hat 1:0 gegen Südafrika gewonnen und ist ins Achtelfinale eingezogen. Heute 22.30 Uhr spielt Deutschland gegen Paraguay.
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0: Es gab einen Unfall auf der A4 Richtung Frankfurt zwischen dem Kreuz Erfurt und Neudietendorf. Und es hat auch gekracht auf der A9 Richtung Nürnberg zwischen Lederhose und Triptis. Da liegen auch Gegenstände auf der Fahrbahn. Eine Vollsperrung gibt es auf der A9 zwischen Dreußig und Eisenberg. 5 Kilometer Stau zwischen Bad Kloster Lausnitz und Dreußig. Da braucht ihr 1 Stunde länger. Und der aktuellste Blitzer steht auf der B64 am Ortseingang Elershausen Richtung Bodenwerder. 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
0: Ihr wisst es vielleicht noch nicht, aber diese Woche wartet wahrscheinlich die krasseste Woche auf euch.
1: Oh mein Gott.
0: Denn wir haben hier was für euch auf 89.0 RTL. Das ist bigger than everything. Wir sind mittendrin im 89.0 RTL Festival Sommer. Oh. Jeden Tag gibt es eine neue Party und der nächste 89.0 RTL Star Trip steht an.
1: Ey, wenn ich da dran denke, würde ich könnte schon wieder losheulen.
0: Wir müssen aufpassen, dass die sich hier nicht den Star Trip selber holt. Oh. Wohin es geht und zu wem, das verraten wir euch hier nach 3 Songs. Also bleibt dran. Guten Morgen.
1: Guten Morgen.
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0: Aber habt ihr das auch manchmal, jetzt so mitten im Sommer, da kickt manchmal voll die FOMO.
1: Ja,
0: da hat man
1: voll.
0: So voll Angst, was zu verpassen. In den Stories sind irgendwie alle unterwegs, im Urlaub, auf Festivals.
1: Stimmt.
0: Und so. Aber Leute, die werden alle neidisch sein auf euch.
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1: Oh mein Gott, ey, wenn ich schon dran denke, ich könnte selber, ich bin so hyped einfach drauf. Für euch geht's diesen Sommer auf Konzert von The Weeknd. Ja, ihr werdet da die geilsten Stories haben, alle werden herzen und drauf antworten, Junge, wie krass sieht das eigentlich aus?
0: Ich meine, ist auch ganz logisch. Also ich meine, ihr steht dann da in einer Crowd von tausenden Menschen, die ja alle mitfeiern, und dann klingt's einfach so hier.

0: Das Gute ist ja bei The Weeknd, jeder kennt mindestens einen Song von ihnen, den man mitsingen kann.
1: So safe.
0: Und um sicher zu gehen, dass sie auch das Beste vom Besten bekommt, haben wir Feline schon mal hingeschickt zum Konzert. Wie war's?
2: Ich sag euch ehrlich, ich komme gar nicht mehr aus dem Schwärmen raus. Es war so krass. Der hat ja auch live diese Engelsstimme einfach. Ja. Der hat mit der Crowd interagiert, der hatte Feuerwerk, Feuertänzer. Es war so crazy. Ich habe mich die ganze Zeit durchgeheult. Ich habe geheult.
0: Feuertänzer.
2: Feuerwerk und Tänzer?
0: Feuer. Ja, also Feuer. Auf jeden Fall, Leute,
2: seid
0: gespannt. Wir schicken euch zum 89.0 RTL Startrip zu The Weeknd nach Amsterdam. Also schickt uns eure Weekend-Vibes in die 89.0 RTL-App und dann wird's ein geiler Sommer.
2: Let's go!

0: Hier ist 89.0 RTL.
1: Moin, moin.
0: Am Wochenende alle so.
2: Meine Fresse schmilzt. 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
0: Es war wirklich warm.
1: Voll.
0: Muss man sagen. Außer bei Justine aus Bad Gandersheim. Ich weiß nicht, also du hast einfach Glück.
3: Gott sei Dank habe ich diese nächste Woche Urlaub. Ich gehe bei mir in die Wohnung. Bei mir in der Wohnung ist es einfach kalt. Ich sitze abends und zumindest auch über Tag mit einer Decke auf dem Sofa, weil es einfach zu kalt ist bei mir in der Wohnung.
1: Was? Das ist crazy. Ey, ich will jetzt unbedingt mal eingeladen werden. What the fuck?
0: Ja, wissen wir Bescheid. Also bei der nächsten Hitzewelle alle zu Justine aus Bad Gandersheim.
1: Bitte.
0: Und ansonsten, wenn es zu warm wird, einfach Augen auf bei der Berufswahl. Bei Lena aus Wolfsburg ist es ganz gut gelaufen.
4: Ich habe das Glück, in der Kita zu arbeiten und da wird dann ordentlich mit Wasserpistolen geschossen. Das erfrischt ungemein.
1: Oh, nice, okay.
0: Aber Wasserpistolen, finde ich, können wir auch an allen anderen Jobs einführen, oder?
1: Probiert's einfach mal, auch wenn ihr viel Technik im Job habt, kommt. Das geht schon irgendwie.
0: Hier ist 89.0 RTL, hier ist Hard of My Heart von Michael Schulte und Ausdies.

0: Leute, ey, gestern in der Heimat, da hat es so krass gewittert, das habe ich noch nie erlebt. Das, die ganze Zeit nur Blitze, Blitze, Blitze. Ich habe mich ein bisschen gefühlt wie Tom Kaulitz auf dem Red Carpet.
1: Paparazzi.
0: Hier ist 89.0 RTL. Bei euch kommen heute bestimmt auch noch die Paparazzis vorbei.
1: Ja.
0: Ich wette. Schön, dass ihr dabei seid.
1: Morgen.
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0: Feline möchte euch jetzt gerne das Wetter erzählen, aber hat dummerweise all ihre E's verloren und kann es kein E mehr sagen. Und los!
1: Nein, das war kein E.
0: Schon verkackt.
1: Nein, stopp, wir fangen nochmal an, okay?
0: Okay. Gut, dann mach's einfach normal, ist okay.
1: Ich bin gerade überfordert, tut mir leid, Leute. Ich wollte auf jeden Fall sagen, Wetter ändert sich nicht wirklich, bis zu 26 Grad. Sonne kommt natürlich raus, hier und da kann es dann auch nochmal regnen. Heiß kann auch echt schwül werden heute.
0: E ist auch einfach ein zu schöner Buchstabe, den kann man nicht ersetzen.
1: Ja, wie soll das gehen?
0: Ja, echt mal.
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0: 7:55 ist es.
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0: Du darfst alle E's behalten. Hier ist Elisa für euch.
12: Ja, guten Morgen. Das Hitzewochenende hat uns wirklich alles abverlangt und auch den Einsatzkräften. Auf der A2 und der A14 in Sachsen-Anhalt gibt es immer noch Sperrungen wegen Blow-Ups. Unter anderem in Leipzig fahren heute noch keine Straßenbahnen. Und außerdem gab es seit Freitag deutschlandweit mindestens 15 Badetote. Viele Shein-Klamotten sind echte Chemie-Cocktails, hat jetzt eine Untersuchung im Auftrag der Deutschen Umwelthilfe ergeben. 7 von 18 Testklamotten haben die Grenzwerte überschritten. Unter anderem waren massig Weichmacher in Stiefeln. Shein will die Klamotten jetzt erstmal aus dem Verkehr ziehen. US-Präsident Trump will Washington offenbar zu seinem ganz persönlichen Trump-Wonderland umbauen. Nach einem riesen Ballsaal im Weißen Haus und im Triumphbogen plant er jetzt als nächstes einen riesigen Golfplatz auf einer Halbinsel. Bei der Fußball-WM steht Kanada als erster Achtelfinalist fest. Kanada hat sein 16. Finale gegen Südafrika 1:0 gewonnen. Deutschland will heute gegen Paraguay nachziehen.
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0: Es gab einen Unfall auf der A4 Richtung Frankfurt zwischen dem Kreuz Erfurt und Neudietendorf. Und es liegen Gegenstände auf der A9 Richtung Nürnberg zwischen Lederhose und Triptease nach einem Unfall. Außerdem gibt es eine Vollsperrung auf der A9 zwischen Dreußig und Eisenberg. 5 Kilometer Stau da zwischen Bad Klosterlausnitz und Dreußig, da dauert es 1 Stunde länger. Und der aktuellste Blitzer, der steht auf der B64 am Ortseingang Elershausen. 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
1: Schön, dass ihr dabei seid, Leute. Wir starten gemeinsam mit Power in den Montag.
0: Morgen!
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0: Heute schon mal auf Arbeit Bescheid sagen, dass ihr morgen später kommt. Heute Nacht ist das WM-Spiel im 16-Finale Deutschland gegen Paraguay. Da sind wir alle sehr gespannt und ich hoffe mal, die machen genauso geilen Job wie ihr.
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0: Ihr zieht durch, ihr macht, ihr äumelt euch einen ab, damit es allen gut geht. Und das wollen wir ins Schaufenster stellen und herausfinden, was ihr macht bei Claudia aus Ilsenburg. Machst du denn was mit Menschen in deinem Beruf?
2: Ja.
0: Kommen die Menschen freiwillig zu dir?
2: Sagen wir so, ich komme zu den Menschen.
0: Okay. Bringst du denen irgendwas?
2: Auch.
0: Veränderst du irgendwas an den Menschen selbst?
2: Nein.
0: Ist das was sehr Außergewöhnliches?
2: Nein.
0: Machst du sauber bei Leuten?
2: Auch.
0: Arbeitest du in der Pflege?
2: Ja.
0: Bist du Alten- und Krankenpflegerin?
2: Nein.
0: Oh.
3: Hat sich gerade so gefreut. Heute schon jubeln.
0: Arbeitest in der... Hä?
3: Claudia, erzähl uns, was ist es genau? Wie nennt man deinen Beruf?
2: Hauswirtschafterin.
3: Hauswirtschafterin.
2: Genau, also ich gehe mit pflegebedürftigen Menschen, sei es jung oder alt, mit denen gehe ich einkaufen oder ich mache natürlich den Haushalt sauber oder setze mich einfach hin und trinke mit denen eine Tasse Kaffee.
3: Mhm.
2: Es macht einfach auch übel viel Spaß.
0: Dann können wir jetzt einmal stellvertretend für alle an dich sagen, Dankeschön, dass du deinen Job machst.
3: Vielen, vielen Dank.
2: Gerne. Ich tue es mit Leidenschaft.

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0: Martin aus Erfurt, der hat uns gerade eine Sprachnachricht geschickt. Am Wochenende war er auf seinem Balkon und oben drüber, die hatten einen Pool und der ist geplatzt.
1: Nee.
0: Und dann ist das ganze Wasser runtergelaufen.
1: Ach,
0: fand er aber gar nicht so schlimm. In der Hitze war das so eine kleine Dusche von oben ganz angenehm.
1: Glaube ich aber. Ich glaube, ich wäre absolut erschrocken erstmal.
0: Ich hoffe, ihr kommt jetzt kühl rein in den Montagmorgen. 7.50 Uhr, hier ist 89.0 RTL. 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

0: dabei seid, Leute. Wir machen uns eine nice Zeit zusammen. Einfach mal mit the one and only Alex Warren. Left the room the second that you walked in, something
1: like a fever dream. Fever Dream. Mit Abstand das schönste Lied, was ich jemals gehört habe.
0: Absolut geiles Teil. Damit geht's nice in den Job. Nochmal schnell zur Kaffeemaschine. Außerdem noch Taylor Swift, Fate of Ophelia und Loda Young, Messi. Ihr wisst, die besten Hits von heute hier.
1: Hi.
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0: Also irgendwie alles mal drin heute. Sonne natürlich dabei, aber so mit dem Regen ist auch ein bisschen schwül. Dann hier und da kann's auch nochmal Gewitter geben. Also crazy Mix.
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1: Es ist 5 vor 8.
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9: Guten Morgen. Richtig krasses Wochenende haben wir weg. Rekord war gestern in Neißenmünde in Brandenburg. 41,7 Grad. Die heißeste Nacht ever in Deutschland war von Samstag auf Sonntag in Kubschütz in Sachsen 29,4 Grad. Es gab auch etliche Waldbrände und Rettungseinsätze. In einem Jugendzeltlager bei Leipzig mussten ein Dutzend Kinder mit Kreislaufproblemen ins Krankenhaus. Außerdem sind seit Freitag mindestens 15 Menschen in Deutschland beim Baden ums Leben gekommen. Endspurt für den Tankrabatt. Bis morgen gibt es den noch und das IFO-Institut sagt, bei Super wurde der komplett durchgereicht, beim Diesel nur teilweise. Da waren es durchschnittlich nur 12 Cent, knapp 17 sollten es eigentlich sein. Stecken bleiben im Aufzug ist ja eine Riesenangst für viele. Eine neue Auswertung zeigt jetzt, das Risiko in Deutschland dafür ist ziemlich klein. Statistisch passiert es einmal bei 300.000 Fahrten. Bei der Fußball-WM hat Kanada das erste 16. Finale der WM-Geschichte gewonnen. 1:0 gegen Südafrika. Deutschland spielt heute gegen Paraguay. Anstoß ist 22.30 Uhr.
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1: Es liegen Plastikteile auf der A2 Richtung Dortmund zwischen Rehren und Bad Alsen und der aktuelle Blitzer steht auf der B241 zwischen Feldbrunn und Dorste. 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
1: So, das heiße Wochenende haben wir geschafft. Dafür gibt es eine richtig fette Belohnung diese Woche.
0: Oh.
1: Wir schicken euch zum Konzert von The Weeknd nach Amsterdam. Und wie genau ihr da rankommt, verraten wir euch direkt nach drei Songs. Guten Morgen.
0: Moin.
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0: Man merkt irgendwie, die Kollegen, die kommen ein bisschen müder und ein bisschen erschöpfter rein heute. Nicht nur, weil Montag ist, sondern weil alle erschöpft sind halt vom heißen Wochenende.
1: Voll.
0: Aber das ändern wir jetzt.
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0: Also, wenn es euch geht wie Feline, dann ist euer Puls jetzt einfach um 100-fach gestiegen.
1: Ja, und wie, oh Gott.
0: Wir schicken euch zum The Weekend-Konzert und Feline, die hat es extra für euch letzte Woche schon mal ausgecheckt.
1: Ich sag euch, Leute, das war das krasseste Konzert, wo ich jemals war. Also der hat ja so eine brutal große Bühne, das geht so an vier Seiten, ist so ein, wie ein Laufsteg einfach. Dann Feuer, viele Tänzer, dann singt er da die ganze Zeit durch, wirklich mit dieser engelsgleichen Stimme, das ist unglaublich.
0: Und alle feiern und tanzen. Und eine lange Bühne heißt auch, es gibt ganz, ganz viele Plätze direkt ganz vorne, also ja. Vielleicht kommt es sogar so weit, dass ihr ihn anfassen könnt oder sehen könnt oder dass er euch zumindest wahrnimmt.
1: So safe. Augenkontakt ist auf jeden Fall drin, sage ich.
0: Kontakt mit The Weeknd. Das ist der absolute Traum. Und für euch wird er wahr mit dem 89.0 RTL Star Trip. Schickt uns einfach eure Weekend-Vibes direkt rein in die App. Genauso wie Jessica aus Lauingen. Die hat es schon gemacht.
3: Das wäre einfach nur absolut krass. Ich finde die Musik mega kolossal gut. Und ich habe ab nächster Woche Ferien.
0: Bam. Praktisch. Also rein mit euch in die App und holt euch den 89.0 RTL Star Trip zu The Weeknd. 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

0: Timber, Pitbull und Kesha hier auf 89.0 RTL. Flashback-Song.
1: Geiles Teil.
0: Erinnert mich, ich war mal auf so einer Ferienfreizeit und da haben die den immer gespielt morgens zum Aufstehen. Da lief das immer als Wecker. Und dann denke ich jetzt immer dran, wie ich da irgendwie mit 12 oder so auf dieser Ferien...
1: Oh mein Gott, süß.
0: Brustzeit war, aber übel geil. Aber jetzt nicht zu sehr in Vergangenheit schwelgen. Wir brauchen euch hier und jetzt, denn Big Nick will wieder zocken in Veltheim.
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3: Einen wunderschönen guten Morgen, Bianca.
4: Hallo.
3: Der Deal ist easy. Ja, 10 gerne. Sekunden kriegst du von mir und ich von dir 10 Wörter mit dem gleichen Buchstaben.
4: Ja, cool.
3: Und
4: ja, danke.
3: Der Buchstabe ist E. E wie... Oh, Esel. Keine Ahnung, mir fällt gerade nichts Besseres ein. Das Wort darfst du auf jeden Fall jetzt nicht nochmal benutzen. 10 Wörter alles in 10 klar. Sekunden. Zeit läuft.
4: Okay. Ei, Eis, Ehemann, Elefant, Ernst, Ecke, Energie, Ende, August.
3: Waren nur 8.
4: Oh nein, das gibt's doch nicht.
3: Oh doch. Aber ich glaube, die Schwierigkeit, es klingt nicht so, als ob du keine Wörter hättest. Ich glaube, die Schwierigkeit ist nur die Geschwindigkeit.
4: Ja, wahrscheinlich bin ich zu langsam. Ja, das stimmt.
0: Aber der Ansatz ist ja schon mal voll gut. Also einfach nochmal rein in die 89.0 RTL-App und mitzocken die nächste Runde heute ab 14 Uhr in der Big Nick Show.
1: Oh.
0: Da kann man auch nochmal mit Geschwindigkeit nachlegen.
1: Ja, komm, das geht schon. Das schafft ihr.

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7: Draußen riecht es auch noch immer noch so ein bisschen nach Regen, finde ich. 25 Grad haben wir's, Sonne kommt raus, ist auch ein bisschen schwül dann.
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9: Kurz vor 8:30.
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7: Guten Morgen. In Erfurt hat heute Nacht ein Airbus mit 232 Menschen an Bord notlanden müssen, wegen Rauch in der Kabine. Die Maschine war auf dem Weg von Griechenland nach London. Alle Passagiere sind sicher rausgekommen, verletzt wurde niemand. Ein Brand hat die Feuerwehr nicht gefunden. Heftiges Hitzewochenende und da mal ein fettes Danke an alle Einsatzkräfte. Es gab in Deutschland haufenweise Rettungseinsätze, Brände und seit Freitag auch 15 Badetote bundesweit. Die Polizei in Lüdenscheid in NRW hat eine 18-Jährige festgenommen, die ein Neugeborenes aus dem Krankenhaus entführt haben soll. Das Baby wurde Samstagnachmittag aus einem Patientenzimmer geholt und später dann in einem Parkhaus gefunden, zum Glück unverletzt. Die dritte und letzte Staffel von Maxton Hall startet im Dezember bei Prime Video. 6 Folgen werden's, die laufen dann weltweit in mehr als 240 Ländern.
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9: Auf der A7 Richtung Kassel gibt es eine Sperrung zwischen Rüden und Seesen nach einem schweren Unfall. Und es gibt auch eine Sperrung auf der A9 zwischen Dreußig und Eisenberg Richtung Berlin. Voll gesperrt Richtung München ist nur eine Spur frei. Auch da gab es einen Unfall, da ist ein Auto durch die Mittelleitplanke gefahren. Und der aktuellste Blitzer steht in Bärenbostel an der Kreuzung im Hasenwinkel Birkenweg. 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
7: Ihr macht alles richtig. Seid hier bei uns am Start, einfach am letzten Montag im Juni. Macht euch bequem, holt euch noch einen Kaffee und habt einen schönen Morgen.
9: Guten Morgen.
7: Hi.
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0: Hier ist 89.0 RTL.
1: Morgen.
0: Am Wochenende war es so heiß, dass jetzt sogar der Mond anfängt mit Glühen.
1: Oh.
0: Wir bekommen diese Nacht einen Erdbeermond.
1: Schön.
0: Feline, was genau bedeutet das? Du kennst dich doch damit aus. Worauf müssen wir uns jetzt gefasst machen?
1: Ja, also das Ding ist ja, ich finde, bei den letzten Vollmonden, da war der immer so richtig nah und tief und hell und einfach groß. Also ich glaube, dass wir jetzt auch einen richtig riesen Vollmond bekommen. Und das Ding ist ja, Erdbeermond heißt er jetzt nicht, weil er irgendwie so rot ist wie eine Erdbeere oder so, sondern weil das kommt von der Erdbeerzeit. Erdbeersaison.
0: Was, das war's?
1: Ja, damit
0: weil
1: die da
0: Erdbeeren gepflückt werden, deswegen heißt der Erdbeermond.
1: Ja, ich meine, von damals irgendwann, da muss man sich ja an irgendwas orientieren.
0: Ja,
1: und da war halt so die Zeit.
0: Und was können wir dann nächsten Monat? Die Puhnudelmond oder?
1: Ja, vielleicht.
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0: Letzte Schulwoche in der Community. Das heißt, es ist wieder Zeit für das Zeugnis.
1: Nein, sag's
0: aber
1: nicht.
0: Aber wisst ihr was? Eigentlich scheißegal, weil das juckt diese Woche eh keinen, denn wir feiern mit euch diesen Freitag wieder Freaky Friday.
1: Boah, geil.
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0: 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Geil.

0: Kleiner Test für eure Bassboxen am Montagmorgen. Hier ist 89.0 RTL mit dem Morning Mix extra für euch zusammen gemixt für einen geilen Start in die neue Woche. Und wenn ihr jetzt denkt, boah, ich weiß nicht, ob die Bassboxen wirklich so geil sind und ihr braucht einfach noch mehr von diesem Sound, dann rein in die 89.0 RTL App. Da gibt es nämlich den In The Mix Stream, da kriegt ihr 24/7 kostenlos.
1: Unbedingt mal abchecken.
0: Diesen geilen Bass-Test. Und jetzt für die Romantik am Arbeitsplatz gibt es den Liebestest.
1: Wow.
0: Für die Arbeit von OneRepublic. Here's Need Your Love.
1: Jakob, willst du mir damit was sagen?
0: Mal eine Runde tanzen und dann mal schauen, ob es funkt.
1: Oh.
0: You never know.

0: Hallo, hier ist 89.0 RTL.
1: Morgen.
0: Heute ist das große Herrenfußball-Weltmeisterschaftsspiel.
1: Okay.
0: Deutschland spielt im 16. Finale, schwieriges Wort, gegen Paraguay. Und
1: Paraguay.
0: Das Gute ist wohl, wir haben 2002 schon mal in der Finalphase gegen die gespielt und 1-0 gewonnen.
1: Okay, aber das war auch 2002.
0: Ja, aber das Omen ist trotzdem ein gutes. Das einzige Problem ist halt, das Spiel ist heute Abend irgendwie 22.30 Uhr. Also wenn ihr könnt, auf der Arbeit schon mal ein bisschen vorschlafen.

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15: Gibt eine Sperrung auf der A9 zwischen Dreußig und Eisenberg. Das ist Richtung Berlin voll gesperrt und Richtung München ist nur noch eine Spur frei. Da ist ein Fahrzeug durch die Mittelleitplanke durchgefahren. Und der aktuellste Blitzer, der steht am Ortseingang Süpplingenburg in der Helmstedter Straße Richtung Königslutter am Elm. 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
16: Neue Woche, neues Glück, Leute. Schön, dass ihr dabei seid. Wir machen uns zusammen einen nice Montag und powern hier durch.
15: So schaut's aus. Guten Morgen.
16: Moin.
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0: An der Stelle müssen wir einfach mal Dankeschön sagen. Dankeschön an alle Bäcker, an alle Dönermänner, an alle Einsatzkräfte, die am Wochenende gearbeitet haben und dafür gesorgt haben, dass der Laden trotz der Hitze so läuft. An alle Eisverkäufer, danke, dass ihr da seid. Ihr macht halt wirklich einfach einen krassen Job und das sehen wir hier jeden Tag.
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0: Und was ihr da so einen ganzen Tag macht, das wollen wir natürlich auch wissen. Und zwar jetzt von Claudia aus Ilsenburg. Machst du denn was mit Menschen in deinem Beruf?
2: Ja.
0: Kommen die Menschen freiwillig zu dir?
2: Sagen wir so, ich komme zu den Menschen.
0: Okay. Bringst du denen irgendwas?
2: Auch.
0: Veränderst du irgendwas an den Menschen selbst?
2: Nein.
0: Ist das was sehr Außergewöhnliches?
2: Nein.
0: Machst du sauber bei Leuten?
2: Auch.
0: Arbeitest du in der Pflege?
2: Ja.
0: Bist du Alten- und Krankenpflegerin?
2: Nein.
0: Oh.
3: Hat sich gerade so gefreut. Wollte schon jubeln.
0: Du arbeitest in der...
3: Claudia, erzähl uns, was ist es genau? Wie nennt man deinen Beruf?
2: Hauswirtschafterin.
3: Hauswirtschafterin.
2: Genau, also ich gehe mit pflegebedürftigen Menschen, sei es jung oder alt, mit denen gehe ich einkaufen. Oder ich mache natürlich den Haushalt sauber. Oder setze mich einfach hin und trinke mit denen eine Tasse Kaffee.
3: Mhm.
2: Es macht einfach auch übel viel Spaß.
0: Dann können wir jetzt einmal stellvertretend für alle an dich sagen, Dankeschön, dass du deinen Job machst.
3: Vielen, vielen Dank.
2: Gerne. Ich tue es mit Leidenschaft.
0: Ah, perfekt. Das ist wirklich toll. Und genau deswegen macht dieses Spiel auch so viel Spaß, Leute. Und deswegen wollen wir auch mit euch spielen. Also rein in die App mit euch und anmelden für eine Runde Drop Your Job. Oh.

0: Und einmal ein ganz großer Applaus an uns alle. Wir haben es geschafft. Das Wochenende liegt hinter uns.
1: Oh,
0: die
1: toll.
0: Kühle Woche liegt vor uns. Oh. Und natürlich machen wir auch die hier auf 89.0 RTL so geil, wie es nur geht. Mit dem geilen Sound Dracula, Tame Impala gleich für euch.
1: Boah, richtig nices Teil für euch, mitten im Job. Außerdem haben wir noch Topic mit Becky G, Sorry Papi, heißt ein bisschen sexy Spanish Vibes. Und Kaigo mit Khalid, Save My Love. Die besten Hits von heute hat gleich Luis für euch.
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8: Ist das geil draußen, oder? Erstmal die ganze warme Luft aus dem Büro rauspusten. Aber habt ein bisschen Verständnis. Denkt dran, Ventilatoren sind auch nur Hubschrauber, die ihren Traum aufgegeben haben. Ne? 36 Grad gibt's heute nicht mehr. Wir bleiben bei 24.
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8: Jetzt ist es gleich um 10 und hier kommt Elisa.
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11: Hi. In Erfurt hat heute Nacht ein Airbus mit 232 Menschen an Bord notlanden müssen, wegen Rauch in der Kabine. Die Maschine war auf dem Weg von Griechenland nach London. Alle Passagiere sind sicher herausgekommen, wurde auch niemand verletzt. Ein Brand hat die Feuerwehr nicht gefunden. Deutschland braucht mehr Hitzeschutz, aber wer soll das jetzt bezahlen? Die Grünen im Bundestag fordern von der Bundesregierung, dass sie mehr macht. Bundesumweltminister Schneider sagt, Länder, Städte und Gemeinden sollten Geld investieren, dass sie aus dem Infrastruktursondervermögen bekommen haben. Stecken bleiben im Aufzug ist ja eine Riesenangst für viele. Eine neue Auswertung zeigt jetzt, statistisch passiert es in Deutschland einmal bei 300.000 Fahrten. In Hochhäusern ist die Gefahr übrigens kleiner als in Gebäuden mit bis zu 4 Stockwerken, weil die Aufzüge dort oft mit anderer Technik laufen. Die dritte und letzte Staffel von Maxton Hall startet im Dezember bei Prime Video. Das steht jetzt fest. 6 Folgen werden es. Die laufen dann weltweit in mehr als 240 Ländern.
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8: Auf der A143 in Richtung Halle Süd zwischen der Auffahrt Teutschenthal und Hollenleben, da liegen Gegenstände auf der Fahrbahn. Ein großes Plastikteil in der Kurve. Auf der A2 in Richtung Dortmund hat es gerade gekracht zwischen Hannover Langenhagen und Hannover Herrenhausen. Da kommt ihr knapp dran vorbei. Und auf der A4 staut sich ein bisschen Richtung Frankfurt zwischen Gera Langenberg und Rüdersdorf. Da liegt ein Spanngurt auf dem linken Fahrstreifen. Eine Ölspur gibt es auf der A7 Richtung Kassel zwischen dem Dreieck Drammetal und Hannover Münden-Hedemünden. Da ist die rechte Spur gesperrt. Und die A9 ist komplett dicht zwischen Dreußig und Eisenberg in Richtung Berlin. Richtung München ist eine Spur frei, da gab es vorhin einen schweren Unfall auf der Mittelleitplanke. Der aktuellste Blitzer, der steht in Bärenbostel an der Kreuzung im Hasenwinkel-Birkenweg. 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
8: Seid ihr noch da? Habt ihr das Wochenende gut überstanden oder seid ihr auch weggeschmolzen wie die Straßenbahnschienen in Leipzig? Sag mal kurz Bescheid, bin noch da oder hallo, würde mir komplett reichen, dann weiß ich Bescheid. Lasst uns mal in den kühlen Montag starten. Hier kommt Save My Love, Kaigo. Ich bin bald.
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Ladies and Gentlemen, heute Abend wird's ernst. Deutschland startet in die K.O.-Phase. 16. Finale gegen Paraguay heute um 22.30 Uhr. Wie schaut ihr Fußball? Bisschen mit Freunden auf dem Beamer oder chillig im Bett? Ich habe gesehen, Manuel Neuer ist einfach der Einzige im Kader, der schon mal gegen Paraguay gespielt hat. Gegen Paraguay hat Deutschland das letzte Mal 2002 gespielt. 2002, da war ich einfach minus 3. Ey, ich sag euch, die saßen heute Morgen safe alle im Schneidersitz in der Kabine und haben zugehört, wie Manuel Neuer im Schaukelstuhl von früher erzählt. Die guten Altscheiden. Hier ist Luis. Macht euch einen schicken Montag. Hier kommt First Boy, Beautiful Life auf 89.0 RTL.

0: Ich weiß, ich weiß. Ihr als super, super, ultra, mega Freaky Friday Profis wisst ja schon, wie der Hase hoppelt. 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

0: Check ich nicht. Jedes Jahr pünktlich, wenn es arschkalt ist, kommt dieser Coca-Cola-Truck um die Ecke. Aber hier bei 40 Grad hat den noch keiner gesehen, oder? Naja, macht euch keine Gedanken. Ihr seid ja jetzt zum Glück bei eurem Lieblingssender. Hier ist 89.0 RTL. Bis gleich.
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Scheiße. Ihr wisst ja, heute ist letzter Tag mit Tankrabatt. Also ab morgen kommen auf den Preis wieder 17 Cent obendrauf. Friedrich Merz hat das jetzt mal nachgerechnet. Also durch die 3 Monate Tankrabatt müssten wir jetzt alle so stinkreich sein. Können wir auch mal wieder den normalen Preis zahlen, wa? Ende der Woche gehen die Sommerferien los. Ey, die Ersten haben sich jetzt schon die Zapfsäule mit ihrem Handtuch reserviert, wa? Hier ist Luis, er hat 89.0 RTL. Hier kommen White Keys, Dominik Feig. Das ist ein geiler Song, den können wir uns jetzt mal

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0: Ey, der Song ist perfekte Mischung. Hier diese übermotivierten Kollegen am Montag brauchen wir jetzt vielleicht nicht, aber ein bisschen Motivation brauchen wir schon. Jetzt wisst ihr, was ich meine. Ossis und Michael Schulte gibt's gleich für euch in der Playlist. Harrison ist mit dabei, Olivia Rodrigo. Es wird geil. Bleibt dran. Das ist super easy. Und dann kriegt er die Besten von heute auf 89 nur RTL. Versprochen, bis gleich.
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0: Zu eurer Info, also die letzten 5 Tage waren einfach wärmer als unser Arsch. Könnt ihr euch noch daran erinnern, wie Mama denn immer so ankam mit so einem Thermometer, wenn man krank war? Körpertemperatur sind 36 Grad. Denk mal drüber nach. Heute bleiben wir bei 24.
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9: Es ist kurz vor 11. Ich bin Moritz Einzel. Hinter uns liegt ein glühend heißes Wochenende und das heizt auch nochmal die Diskussion an, wie der Hitzeschutz verbessert werden kann. Der Bund sieht hier Länder und Kommunen in der Pflicht. Umweltminister Schneider hat in dem Zusammenhang auf das Sondervermögen des Bundes verwiesen. Im Deutschlandfunk sagte er, das Geld reiche aus, um etwa die Forderung der Grünen umzusetzen, öffentliche Gebäude wie Krankenhäuser, Pflegeeinrichtungen, Schulen und Kitas mit solarstrombetriebenen Klimaanlagen auszustatten. In Deutschland sind vor allem Länder und Kommunen zuständig für Hitzeschutz. Der Bund kann unterstützen und fördern. Der Tankrabatt läuft morgen zum 30. Juni wieder aus. Mit Blick auf wahrscheinliche Preissteigerungen hat Verkehrsminister Schnieder der Rheinischen Post gesagt, man werde die Situation beobachten und dann die richtigen Schritte daraus ableiten. Berechnungen des IFO-Instituts zeigen, bei Diesel wurde der Rabatt nur teilweise an die Verbraucher weitergegeben, bei Super E5 und Super E10 dagegen fast komplett. 5 Tage nach dem Erdbeben in Venezuela läuft die Suche nach Überlebenden und vereinzelt gibt es noch Erfolgsmeldungen. Ein Vater und sein Sohn konnten aus den Trümmern geborgen werden. Zehntausende Menschen werden noch vermisst. Die Zahl der bestätigten Todesopfer liegt mittlerweile bei 1450. Für so einige Rekorde hat die XXL-Fußballweltmeisterschaft in den USA, Kanada und Mexiko bisher gesorgt. Die FIFA hat zum Start der K.O.-Runde eine erste Bilanz gezogen. Ein paar Beispiele von Diana Kramer.
10: Mehr als 4,6 Millionen Zuschauer sahen die 72 Vorrundenspiele live in den Stadien. Das ist neuer Rekord, genauso wie die 215 Tore, die bisher fielen. Zum Vergleich, bei der gesamten WM 2022 in Katar gab es 172 Treffer, allerdings auch in nur 64 Partien insgesamt.
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0: Auf der A4 liegen Gegenstände rum, da liegen Metallteile rum Richtung Frankfurt zwischen Nora und Erfurt-Fiesebach auf dem linken Fahrstreifen. Und Metallteile liegen auf der A2 Richtung Dortmund zwischen Rehren und Bad Eisenost. Der aktuellste Blitzer B3 Richtung Celle in Höhe Nienhorst. 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
0: Ey, guck mal hier, Sachsen-Anhalt ist schon hart am Hasseln. Nancy aus Halle hat sich gerade in die Show reingemeldet. Die ist Friseurmeisterin und hat schon ihre ersten Haare vor sich. Die ersten Köpfe rollen schon. Ey, ich bin bei euch. Bisschen Motivation hier und so. Harrison gibt's für euch. All the things she said. Macht euch einen schicken Montag.
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0: Doom, Doom, Doom, Doom.
1: Taylor Swift heiratet
0: diese Woche. Also wahrscheinlich, so richtig weiß ja keiner, alles top secret.
1: Niemand weiß auch wo, also nicht mal die Gäste wissen, wo sie hin müssen. Die sollen 2 Tage lang in New York auf Abruf bereitstehen. Das ist der Deal. Also bedeutet, Handy klingelt, ihr kriegt dann die Koordination und dann geht's quasi mit einem Sack über den Kopf ab in den Kofferraum. Finde ich geil. Finde ich richtig geil. Also Dopaminhaushalt kickt komplett rein. Ich sag euch, die Tür ist so streng, die haben wahrscheinlich extra die Türsteher aus dem Berg her.

0: Wird Zeit, Leute. Wird Zeit.
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Neuer Weltrekord. Habt ihr es mitbekommen? 443 Leute sind jetzt in Bremen gleichzeitig auf Poolnudeln durchs Becken getrieben. Das ist der Weltrekord. 443 Leute. Oder wie man in jedem überfüllten Freibad zwischen Leipzig und Hamburg sagt, ganz normaler Hitze Samstag, hä? Aber sah von oben bestimmt ganz witzig aus. Wie so eine Buchstabensuppe, in der überall nur U's übrig sind, oder? Hier ist Luis. Hört 89.0 RTL. Hier kommt Taylor Swift für euch. The Fate of Ophelia. 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

0: Passt auf den Kollegen neben euch auf, kann sein, dass er euch gleich abknutscht. Jetzt wird's romantisch auf 89.0 RTL. Spürt ihr diese Liebe? Mein Zwift gibt's gleich bei euch in der Playlist. Leonie ist mit dabei, Glockenbach, es wird Premium geil. Bleibt einfach dran, es ist so easy und dann kriegt ihr die besten von heute auf 89.0 RTL. Bis gleich.
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0: Och, ist das geil, oder? Bisschen kühle Luft von draußen. Jetzt wird das Büro erstmal richtig schön durchgelüftet. Aber denk dran, nicht zu viele Erwartungen, ne? Bisschen Verständnis, Ventilatoren sind auch nur Hubschrauber, die ihren Traum aufgegeben haben, wa? 36 Grad haben wir jetzt nicht mehr. Wir sind jetzt bei 24.
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16: Es ist kurz vor 12, ich bin Moritz Einzel. Deutschland hat mehrere extrem heiße Tage hinter sich. Der vorläufige Rekord lag bei 41,7 Grad im Osten Brandenburgs. Heute zu Wochenbeginn sinken die Temperaturen, doch Feld- und Waldbrände sorgen für Probleme. Mehr von Ursula Winkler.
17: Ein Temperaturrekord nach dem nächsten. Wissenschaftler sagen, so eine Hitzewelle wie aktuell wäre vor 50 Jahren praktisch unmöglich gewesen. Sie sehen einen klaren Effekt durch den Klimawandel. Die Grünen fordern ein Abkühl-Sofortprogramm von der Regierung, etwa Klimaanlagen mit Solarstrom und mehr Grün in den Städten. Kanzler Merz könne aus dem klimatisierten Kanzleramt heraus die Hitze ignorieren, aber die Pflegekräfte in den Krankenhäusern nicht, sagte Fraktionschefin Dröge im ARD-Morgenmagazin.
16: Ein Airbus mit 230 Menschen an Bord hat in der Nacht eine Notlandung in Erfurt hingelegt und ist evakuiert worden wegen Rauchs in der Kabine. Es ist alles gut gegangen, verletzt wurde niemand, auch einen Brand hat die Feuerwehr nicht gefunden. Die Maschine war auf dem Weg von Griechenland nach London, heute geht's mit einer Ersatzmaschine weiter. Nur noch morgen gilt der Tankrabatt an Deutschlands Zapfsäulen. Verbraucherschützer haben die Mineralölbranche vor überhöhten Preissprüngen nach dem Auslaufen gewarnt. Die Chefin des Verbraucherzentrale Bundesverbands POP sagte, das Ende des Tankrabatts dürfe nicht zum Startschuss für Extragewinne werden. Das Bundeskartellamt müsse weiter genau hinsehen. Es ist das erste WM-KO-Spiel einer deutschen Fußballnationalmannschaft seit dem Finale 2014. In Boston trifft die DFB-Elf heute Abend im 16. Finale auf Paraguay. Anstoß ist um 22.30 Uhr unserer Zeit. Schon früher am Abend spielt Brasilien gegen Japan ab 19 Uhr. Und heute Nacht um 3 treffen die Niederlande auf Marokko.
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0: Auf der A7 steht ein kaputtes Auto Richtung Hannover in der Auffahrt Bocknim. Und die A2 ist gesperrt Richtung Berlin zwischen Lehrte-Ost und Hemmlerwald. Da gab es heute einen schweren Unfall. Der aktuellste Blitzer steht B3 Richtung Celle in Hörn-Nienhorst. 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
0: Seid ihr noch da? Oder seid ihr auch am Wochenende weggeschmolzen wie die Straßenbahnschienen in Leipzig? Meldet euch mal kurz rein. Also einfach nur, bin noch da oder hallo würde reichen. Dann weiß ich, ihr seid noch hier. Hier kommt Drive Safe für euch. Miles Smith. Macht euch einen schicken Montag. Ich bin bei euch.
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0: Dum dum, Ladies and Gentlemen, heute Abend wird's ernst. Deutschland startet in die K.O.-Phase. 16. Finale gegen Paraguay heute, 22.30 Uhr ist Anpfiff. Wie guckt ihr das Spiel? So richtig geil mit Freunden auf dem Beamer oder eher so Chilli-Milli-mäßig? Ich meine, ist auch ganz schön spät, wa? Manuel Neuer ist übrigens der Einzige im Kader, der schon mal gegen Paraguay gespielt hat. Deutschland hat das letzte Mal 2002 gespielt. Da war ich einfach minus 3. Ey, die saßen heute Morgen alle im Schneidersitz in der Kabine und haben zugehört, wie Manuel Neuer im Schaukelstuhl von früher erzählt hat.
1: Früher war alles besser.
0: Ich schwöre. Hier ist Luis. Hört 89.0 RTL. Hier kommt Runway für euch. Lady Gaga.

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0: check ich nicht. Jedes Jahr, pünktlich, wenn es arschkalt ist, kommt doch dieser Coca-Cola-Truck, ne? Aber jetzt bei 40 Grad, wenn man den mal gebrauchen könnte, hat den schon mal irgendjemand gesehen?
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Scheiße. Ihr wisst ja, heute ist letzter Tag mit Tankrabatt. Also ab morgen kommt auf den Preis wieder 17 Cent obendrauf. Friedrich Merz hat ja mal nachgerechnet. Also durch die 3 Monate Tankrabatt müssten wir jetzt so stinkreich sein. Können wir auch langsam den normalen Preis wieder zahlen, wa? Ende der Woche gehen die Sommerferien los. Also wenn ihr irgendwo hinfahrt. Ich wollte es nur mal erwähnen. Die Ersten haben sich schon eine Zapfsäule mit Diamantuch reserviert. Hier ist Luis. Er hat 89.0 RTL. Macht euch eine schicke Mittagspause. Lasst euch schmecken. Hier kommt BTS mit Swim.

Ladies and Gentlemen, gute Nachrichten, Kaffee wird günstiger. Maria aus Halle hat sich nämlich gerade in die Show reingemeldet, hat mir ein Bild geschickt, die hortet jetzt, wie als ob die Apokalypse kommt. Supermärkte drehen die Preise ein bisschen runter. Jakobs Krönung kostet jetzt zum Beispiel unter 10 Euro. Liegt daran, dass die Supermärkte ihre Eigenmarken günstiger geschraubt haben. Deswegen müssen jetzt auch die Marken Kaffee mitziehen. Obwohl, also ganz ehrlich, bei dem Wetter, eigentlich wäre Eiskaffee schon geiler, oder? Macht euch eine schicke Mittagspause und lasst euch schmecken. Hier ist Luis, ihr hört 89.0 RTL. Hier kommt Harry Styles für euch.

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0: Tiffany Harris. Ich habe auch einen kleinen Crush auf die. Also muss wirklich sagen, das ist wirklich also eine tolle Frau. Tiffany Harris gibt's gleich für euch auf 89.0 RTL One Republic. Auch mit dabei, Need Your Love. Er bleibt einfach dran. Hier ein Ding nach dem nächsten. Baff, baff, baff, baff. Die besten Hits von heute auf 89.0 RTL. Bis gleich.
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0: Ey, ist das ein geiles Wetter. Ey, überleg mal die letzten Tage, ne? Zwar wärmer als in unserem Arsch. Das klingt jetzt komisch, aber erinnert euch mal, wenn die Mama kam und hier mit dem Thermometer und so. Körpertemperatur 36 Grad. Naja, also bei 40 sind wir drüber.
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12: Es ist kurz vor 1, ich bin Moritz Einzel. Nach der großen Hitze vom Wochenende nimmt die Debatte um den Hitzeschutz Fahrt auf. Nach Ansicht der Grünen tut die Bundesregierung dazu wenig. Fraktionschefin Dröge im ARD-Morgenmagazin.
13: Friedrich Merz kann vielleicht aus dem klimatisierten Kanzleramt heraus die Hitze ignorieren. Aber die Pflegekräfte in den Krankenhäusern, die können das nicht. Die müssen bei brüllender Hitze arbeiten. Und die alten Menschen in den Senioreneinrichtungen, die leiden darunter, dass es keine Klimaanlagen gibt.
12: Dröge hatte ein Sofortabkühlprogramm und die Förderung von Klimasolaranlagen gefordert. Tanken wird wohl bald wieder teurer. Der Grund, der Tankrabatt, läuft in der Nacht auf Mittwoch nach 2 Monaten aus. Der große Preissprung wird deshalb am Mittwoch, den 1. Juli, mittags erwartet. Da Tankstellen aber weiterhin nur mittags die Preise anheben dürfen, könnten sie das schon morgen Mittag tun. Deshalb und weil es morgen lange Schlangen geben könnte, rät der ADAC dazu, noch heute voll zu tanken. Jugendliche zwischen 14 und 18 Jahren sollten besser vor Grooming geschützt werden, findet die Bundesbeauftragte gegen Missbrauch Klaus. Als Grooming bezeichnet man die gezielte Kontaktaufnahme von Erwachsenen mit Minderjährigen im Internet mit sexuellen Absichten. Aktuell sind laut Klaus sexuelle Handlungen Erwachsener mit Jugendlichen nur in bestimmten Fällen verboten. Grooming fällt nicht darunter, wie sie in der SZ kritisiert hat. Bei der Fußball-WM, da hat Deutschland heute am späten Abend sein erstes von hoffentlich mehreren K.O.-Spielen. Im 16. Finale trifft die DFB-Auswahl auf Paraguay. Vor dem Spiel hat Bundestrainer Julian Nagelsmann Fragen beantwortet, auch ein paar auf Englisch. Und da hat er gesagt, dass es jetzt nur noch ums Gewinnen geht.
14: It's all about winning in soccer. If you win, everything is perfect. If you lose, everything is shit. So we have to win tomorrow.
12: Deutschland gegen Paraguay bei der WM. Anstoß in Boston ist um 22.30 Uhr.
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0: Auf der A9 sind Personen unterwegs Richtung Nürnberg zwischen Bad Dürrenberg und dem Kreuz Ribbachtal auf dem Standstreifen. Achtung, auf der A9 sind Personen unterwegs in Richtung Nürnberg zwischen Bad Dürrenberg und dem Kreuz Ribbachtal auf dem Standstreifen. Es hat gekracht auf der A2 Richtung Berlin zwischen Lehrte und Lehrte Ost. Da steht ein defekter LKW auf dem rechten Fahrstreifen. Und Plastikteile liegen auf der A4 Richtung Dresden zwischen Rüdersdorf und Gera Langenberg auf dem rechten Fahrstreifen. Der aktuelle Blitzer, Braunschweig, Ebertalallee in Höhe Prinz Albrecht Park. 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
0: Guck mal hier, Niedersachsen macht schon schön Mittagspause. Matze aus Merseburg hat sich gerade in die Show reingemeldet, hat mir ein Bild von Sepp Döder geschenkt. Geiles Teil auf jeden Fall. Haut rein, lasst euch schmecken. Ich bin bei euch, hier kommt Tiffany Harris.
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Taylor Swift soll diese Woche heiraten. Also wahrscheinlich, so richtig weiß ja keiner, ist alles top secret. Niemand weiß auch wo, nicht mal die Gäste selber wissen, wo sie hin müssen. Die sollen 2 Tage lang in New York auf Abruf bereitstehen. Überleg mal, du wirst eingeladen zur Hochzeit, weißt nicht mal wohin. Also bedeutet, Handy klingelt, ihr kriegt die Koordination und dann geht's quasi mit einem Sack über den Kopf ab in den Kofferraum. Aber es ist irgendwie geil. Also Dopaminhaushalt kickt. Die Gästeliste ist wahrscheinlich so streng. Türsteher sind bereit. Sie haben wahrscheinlich die Türsteher aus dem Berghain eingeflogen oder so. You come One Republic, need your love. Ich bin Luis, ich bin bei euch. Hier ist 89.0 RTL.

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neuer Weltrekord. Habt ihr mitbekommen? 434 Leute sind jetzt in Bremen gleichzeitig auf Poolnudeln durchs Becken getrieben. Das ist der Weltrekord. 434 Leute. Oder wie man in jedem überfüllten Freibad zwischen Leipzig und Hamburg sagt, ganz normaler Hitzesamstag, hä? Aber sah bestimmt ganz cool aus von oben, so wie so eine Buchstabensuppe. Überall schwimmen nur so U's. Hier ist Luis, ihr hört 89.0 RTL. Macht euch eine schicke Mittagspause, lasst euch schmecken. Hier kommt David Guetta und Teddy Swims. 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

0: Also von den krassen Leuten ist er der krasseste Sister. Gleich die Big Nick Show. Ey, liebt doch den Typ. Bibi Rasher gibt's gleich für euch in der Playlist. Bruno Mars ist mit dabei. Dominik Falk, es wird die Creme de la Creme hier ausgepackt. Bleibt einfach dran, das ist super easy und dann bekommt ihr die Bestens von heute auf 89.0 RTL.
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8: Es ist crazy, dass man sagt, wir haben ja trotzdem 24 Grad, aber es fühlt sich an wie Temperatursturz durch und durch.
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10: Es ist kurz vor zwei, ich bin Moritz Einzel. Die Bundesregierung soll mehr für den Hitzeschutz tun. Das hat Grünen-Fraktionschefin Dröge unterstrichen. Im ARD-Morgenmagazin forderte sie ein Sofortprogramm zur Abkühlung Deutschlands.
11: Jede Senioreneinrichtung, jedes Krankenhaus, jede Kita, jede Schule braucht eine Klimaanlage in Kombination mit einer Solaranlage. Da kommt der günstige Strom her, um das Gebäude runterzukühlen. Das würde Menschenleben retten.
10: Die Grünen fordern außerdem mehr Bäume und Grünflächen in Innenstädten. Bundespräsident Steinmeier hat zu mehr Zusammenarbeit weltweit aufgerufen. In Hamburg eröffnete er eine Nachhaltigkeitskonferenz und warnte dabei wörtlich vor einer neuen Weltunordnung. Doch um Herausforderungen wie Klimawandel, Hunger und Armut zu begegnen, brauche es internationale Zusammenarbeit und gegenseitiges Vertrauen. An dem Nachhaltigkeitstreffen nehmen 2000 Menschen aus mehr als 100 Ländern teil. Der große Teilchenbeschleuniger der Europäischen Organisation für Kernforschung in Genf ist heute früh abgeschaltet worden. In den nächsten 4 Jahren soll der Beschleuniger in wichtigen Teilen erneuert werden. Im Juni 2030 soll das neue Modul hochgefahren werden. Unter anderem hoffen Physikerinnen und Physiker, dann mehr über dunkle Materie herausfinden zu können. Endlich mal wieder ein K.O.-Spiel, heißt es für die deutsche Fußballnationalmannschaft heute bei der WM. Das 16. Finale gegen Paraguay ist tatsächlich die erste K.O.-Partie für ein DFB-Team bei einem Weltturnier seit dem Finale 2014. Anstoß in Boston ist um 22.30 Uhr deutscher Zeit. Schon um 19 Uhr trifft Brasilien auf Japan und heute Nacht um 3 beginnt die Partie Niederlande gegen Marokko.
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8: Gesperrt ist die A38 Richtung Göttingen. Zwischen Leinefelde-Worbis und Heilbad-Heiligenstadt gab es einen Unfall. Reifenteile auf der A71 Richtung Suhl. Zwischen dem Kreuz Erfurt und Arnstadt Nord auf der rechten und mittleren Spur. Und ein kaputtes Auto. A71 Richtung Sangerhausen zwischen Sömmerda Süd und Ost. Der aktuellste Blitzer steht in Fuhrberg auf der Hannoverschen Straße mit 89.0 RTL. 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
8: Ein schöner Montagnachmittag und Dominik Falk mit White Keys schiebt sich da mal eben rein. Draußen schmeckt die Luft in Magdeburg zum ersten Mal seit Tagen nicht mehr nach Backofen. Diese Stunde kriegt ihr die Story, die gestern in Halbsachsen-Anhalt durchs Handy ging. Ihr seid in der Picknick-Show um kurz vor zwei und ich freue mich, dass ihr da seid. Gute Wahl.
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Hier ist 89.0 RTL. Hier ist die Big Nick Show, eure perfekteste Entscheidung aller perfekten Entscheidungen zum Wochenstart. Toll, dass ihr da seid. Ich schreibe nämlich auch gerade noch mit Marie aus Halle. Die hortet seit heute jetzt Kaffee, als käme die Apokalypse. Die Supermärkte schrauben die Preise runter. Kaffee wird also wieder billiger, was ja schön ist, aber bei dem Wetter wäre es beim Eiskaffee eigentlich noch viel, viel schöner. Liege ich da richtig?

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1: Gerade passiert, es soll Schüsse in Stade, Niedersachsen gegeben haben. Die Polizei bestätigt 5 tote Menschen. Wo es genau passiert und warum, das kann im Moment noch nicht bestätigt werden. Aber mehr dazu hört ihr dann gleich vom 5 vor 3 in unserem 89.0 RTL News Update.

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0: Also gleich in der Big Nick Show sage ich euch, Taylor Swift heiratet. Aber selbst die Gäste wissen nicht wo. Hört ihr gleich nächste halbe Stunde. Und morgen früh wieder meine Kollegen Jakob und Alena in der Morning Show.
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0: Temperatursturz. Kann man wirklich sagen, ne? Von 40 auf 24, das sind einfach mal 16 Grad weniger. Das, im Normalfall spürt man das. Das tut ja auch heute. Durchhalten. Oh Gott, es wird ja bald wieder besser. Ist ja typisch deutsch, dass man sich darüber auch aufregen muss.
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0: Gesperrt ist die A38 Richtung Göttingen zwischen Leinefelde-Worbis und Heilbert-Heiligenstadt gab es einen Unfall. Reifenteile auf der 71 Richtung Suhl zwischen dem Kreuz Erfurt und Arnstadt Nord auf der rechten und mittleren Spur und dann noch ein kaputtes Auto auf der A71 Richtung Sangerhausen zwischen Simmerder Süd und Ost. Der aktuellste Blitzer auf der B441 zwischen A2 und Wunstorf mit 89.0 RTL immer sofort informiert. Hier ist es kurz vor 14:30. Ich gehe mal davon aus, in eure Zeitzone auch. Hier ist die Picknick-Show. So, Leute, jetzt liebe ich euch erstmal den Sound für euren Nachmittag.
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0: Alan Boone gleich. Sorry, I'm here for someone else. Und Teddy Swims, Mr. Know-It-All. Mit dem müsste ich vielleicht mal mein Wortspielspiel zocken. Lara aus Leipzig sagt ja auch, sie ist Miss Know-It-All.
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0: Lara aus Leipzig wagt sich ans Wortspielspiel. Na, da bin ich mal gespannt. Ich brauche 10 Wörter mit dem gleichen Buchstaben in 10 Sekunden. Dein Buchstabe ist F wie Frostschutzmittelflaschendeckel und die Zeit läuft ab jetzt.
2: Zehn Wörter, genau. Mit F einfach.
0: Mit F. Genau. Und die Zeit ist um.
2: Okay, was?
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Topic und Sorry Puppy ist so ein geiler Sound auf 89.0 RTL. Und ich glaube, in Bremen haben sie eure Ideen geklaut. Und haben noch einen Weltrekord damit aufgesetzt. 434 Leute sind da gleichzeitig auf Poolnudeln durch ein Beck getrieben. Oder wie man in diesen ganzen überfüllten Freibädern zwischen Leipzig und Hannover sagt, normaler Hitzesamstag. Respekt trotzdem. Ich bin Big Nick, ich grüße euch. 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

0: Und kommende Stunde kommt die Hochzeit des Jahres, bei der das eigene Brautpaar erstmal schön den Ort geheim hält. Und dazu Alex Warren. Fever Dream, Olivia Rodrigo, Drop Dead. The Fate of Ophelia, Taylor Swift. Und so viel Musik wie nirgends sonst. Feierabend rückt näher, ich bringe euch hin. Seid euch da mal sehr sicher, hier ist 89.0 RTL, die Big Nick Show läuft.
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0: Entspannte 24 Grad. Fühlt sich wärmer an. Ganz schöne Dämse. Aber zumindest verbrennt man heute nicht wie so ein Vampir. Hm?
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11: Es ist kurz vor drei, ich bin Moritz Einzel. Großeinsatz der Polizei in Stade, westlich von Hamburg. Dort sind 5 Menschen durch Schüsse getötet worden. Weitere Personen wurden verletzt. Laut Polizei wurden 2 Tatverdächtige festgenommen, darunter der mutmaßliche Schütze. Demnach wurde in einer Jugendeinrichtung in der Innenstadt von Stade geschossen. Über die Hintergründe ist noch nichts bekannt, es bestehe aber keine Gefahr für die Bevölkerung, hieß es. Am heißen Wochenende sind nach Angaben der Lebensretter von der DLRG mindestens 26 Menschen beim Baden ums Leben gekommen, alles Männer und Jungen. Die Deutsche Lebensrettungsgesellschaft zählte dabei auch Vermisste mit, deren Identität bekannt ist, die aber noch nicht gefunden wurden. Ursula Winkler berichtet.
12: Die Zahl bezieht sich alleine auf die Zeit zwischen Freitag und Sonntag. Dazu kommen 7 weitere Badetote am Donnerstag. Mindestens 8 Menschen wurden in Krankenhäusern wiederbelebt. Neben Nichtschwimmern und Kindern haben auffällig oft Männer Badeunfälle. Im vergangenen Jahr waren 4 von 5 Ertrunkenen männlich.
11: Nur noch morgen gilt der Tankrabatt. Danach dürfte Tanken wieder teurer werden. Der ADAC fordert jetzt, dass die Preise nach dem Auslaufen der Maßnahme schrittweise angehoben werden. Es dürfe nicht zu einem sprunghaften Preisanstieg um rund 17 Cent je Liter kommen, sagte eine Sprecherin. Der ADAC fordert außerdem weitere Entlastungen, etwa eine Senkung der Stromsteuer. Siegen oder fliegen? Bei der Fußball-WM in Nordamerika läuft die K.O.-Runde und Deutschland bestreitet heute sein 16. Finale. Gegner in Boston ist Paraguay. Bundestrainer Julian Nagelsmann.
13: Auf jeden Fall ein unangenehmer Gegner, der uns einiges abverlangen wird.
11: Ob dem so ist, entscheidet sich ab 22.30 Uhr. Da ist Anstoß. Bereits ab 19 Uhr kämpfen Brasilien und Japan um den Einzug ins Achtelfinale.
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0: Kaputtes Auto auf der A9 Richtung Nürnberg zwischen Elbebrücke und Dessau-Ost auf der rechten Spur und dem Standstreifen. Plastikteil auf der A14 Richtung Magdeburg zwischen dem Rastplatz Kabelsketal-Ost und Halle-Ost auf der rechten Spur. Und gesperrt ist die A38 Richtung Göttingen zwischen Leinefelde-Wobbes und Heilbad-Heiligenstadt. Da gab es einen Unfall. Der aktuellste Blitzer steht in Braunschweig auf der Ebertallee Höhe Prinz-Albrecht-Park mit 89.0 RTL. 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
0: Und wer von euch gerade im Nachmittagsloch hängt, zwischen zwei Meetings in der Vorlesung oder einfach mit dem Kopf schon halb im Feierabend? Gut, dass ihr hier seid. Fever Dream Alex Warren schiebt euch durch und diese Stunde die Geschichte, bei der ein Weltstar nicht mal die eigenen Hochzeitsgäste einweiht, wo gefeiert wird. Wie soll man sich da vorbereiten? Also, Taylor Swift, sorry, aber darüber müssen wir gleich mal sprechen. Kurz vor drei.
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Olivia Rodrigo auf 89.0 RTL. Drop That. Hier ist die Big Nick Show. Vielleicht ist sie ja auch eingeladen bei Taylor Swifts Hochzeit. Sind ja viele Promis, nur verrät sie nicht, wo die Party sein wird. Sie will einfach nicht, dass irgendwelche Details rauskommen. Und laut Insidern soll die anstehende Hochzeitsfeier noch größer ausfallen als die legendäre Met Gala. Das bedeutet natürlich einen riesigen Dekoaufwand. Zum Glück schließt ja Depot gerade 66 Filialen in Deutschland. Da kann die Taylor vielleicht beim Ausverkaufen mal ein bisschen günstig Trockenblumen oder so Holzschriftzüge mitnehmen oder sowas. Naja, wir drücken die Daumen. Taylor Swift gibt's gleich in 20 Minuten bei mir in der Show. Vorher, just hey, turn the lights off.

Hallo, hier ist Bickedick. Ihr hört 89.0 RTL. Kurz was für euren kommenden Freitag. 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Danach ein 90er Eurodance-Brett und dann einfach, weil es geht, so ein Stückchen Schwanensee. 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Wenn ihr wisst, welcher Song rein muss in die Playlist, schreibt's uns über die 89.0 RTL-App und einschalten.

0: Und ehrlich, so gegen 3:30 lässt auch schon mal die Konzentration nach. Perfekter Moment für die Frage gleich danach. Wie heiratet man so geheim, dass die eigenen Gäste raten müssen? Bleibt einfach dran hier in der Big Nick Show.
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0: Plastikteil auf der A14 Richtung Magdeburg zwischen dem Rastplatz Kapellskital Ost und Halle Ost auf der rechten Spur. Und gesperrt bleibt die A38 Richtung Göttingen zwischen Leinefelde-Wobbes und Heilbad Heiligenstadt. Da gab es einen Unfall. Der aktuellste Blitzer vor Berg-Hannoversche Straße. 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Kurz vor 3:30, die Big Nick Show ist hier. Da wird nicht gequatscht, da gibt es auch keinen Filter drauf. Nur das, was zählt. Und vor allem auch der Sound, der euch durch diese zähe Mitte des Tages trägt. Verspreche ich euch. Laut dreht.
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Gerade lief sie auf 89.0 RTL, Taylor Swift. Die heiratet und lässt ihre Gäste gerade raten, wo denn überhaupt gefeiert wird. Das ist schon ziemlich crazy. Am Ende stehen da Ed Sheeran, Selena Gomez verwirrt am Times Square. Und müssen die Leute fragen mit Google Maps nach dem Weg, wo ist das? Kann man da nicht machen. So lädt man auch seine Leute nicht ein. Wie habt ihr denn das eigentlich gemacht? Habt ihr schon geheiratet? Oder wenn ihr Geburtstage schmeißt, andere große Feten, wie macht denn ihr das dann? Sagt ihr gleich, wo es abgeht? Oder sagt ihr, na, vielleicht lasse ich es aus, dann kommen nicht so viele. Muss ich nicht ganz so lange am Grill stehen. 0175 24 24 89.0. Ab geht's mit eurer WhatsApp-Sprachmemo in die Big Nick Show auf 89.0 RTL.

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0: Hier ist 89 Hotel und gleich wird es ein bisschen privat. Ein Tennisstar träumt von einer Großfamilie. Die Reaktion seiner Freundin ist legendär. Hört ihr gleich. Dazu Sommer mit Homewrecker, Swim von BTS und Mr. Bruno Mars. So viel Musik wie nirgends sonst kriegt ihr hier in der Show. Der Feierabend kommt näher. Ich bin Big Nick und ihr bleibt einfach dran. Das ist easy.
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0: Also genießen wir doch noch jede Minute ohne Regen. Bei 24 Grad eigentlich ganz nett. Und immer wieder der Gedanke im Hinterkopf, ich muss dann doch mal noch die Polster vom Balkon reinräumen.
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14: Es ist kurz vor 4, ich bin Moritz Einzel. Bei Schüssen in einer Jugendhilfeeinrichtung im niedersächsischen Stade sind 5 Menschen gestorben. 2 Personen wurden festgenommen, darunter ist auch der mutmaßliche Schütze, hieß es von der Polizei. Ronny Thorau berichtet.
15: Zahlreiche Rettungswagen und Polizeiautos sind vor Ort. Auf Bildern sind auch Frauen zu sehen mit Babys in Tragen. Über die Hintergründe sei aber noch nichts Genaues bekannt, erklärte die Polizei. Sie postete auch Warnungen an die Bevölkerung, den Bereich weiträumig zu meiden. Die 5 Toten sollen Erwachsene sein, weitere Menschen wurden offenbar verletzt. Stade liegt etwa 40 Kilometer westlich von Hamburg.
14: Der Tankstellenverband BFT erwartet, dass das Ende des Tankrabatts erst am Mittwochmittag an den Zapfsäulen ankommt. Wegen der 12-Uhr-Regel könnten die Preise um Mitternacht nicht erhöht werden, sagte Verbandschef Müller. Der Verband kritisiert die Regel als Nachteil für Tankstellen und Verbraucher. Das Mittagsgeschäft sei dadurch praktisch tot. Am heißen Wochenende haben viele Menschen das Wasser gesucht, auch zum Baden. Dabei sind laut den Lebensrettern der DLRG mindestens 26 Menschen ums Leben gekommen, alles Männer und Jungen. Die vorläufige Bilanz bezieht sich auf die Zeit von Freitag bis Sonntag. Bereits am Donnerstag hatte es mindestens 7 weitere tödliche Unglücke gegeben. Bei der Fußball-WM in den USA, Mexiko und Kanada hat die K.O.-Runde begonnen. Heute Abend bestreitet die deutsche Nationalmannschaft ihr 16. Finale gegen Paraguay. Anstoß in Boston ist um 22.30 Uhr. Bereits um 19 Uhr trifft Brasilien auf Japan. Und in der Nacht ab 3 Uhr spielen die Niederlande gegen Marokko.
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0: Personen auf der A7 Richtung Hamburg zwischen Altwarmbüchen und Großburg-Wedel steht ein kaputtes Auto. Gesperrt ist die A38 Richtung Göttingen zwischen Leinefelde-Worbis und Heilbad-Heiligenstadt gab es einen Unfall. Und nochmal Crash A38 Richtung Göttingen zwischen Berger und Teutöratalbrücke. Die rechte Spur ist gesperrt. Der aktuellste Blitzer steht in Braunschweig auf der Ebertallee in Höhe Prinz-Albrecht-Park. 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
0: Kurz vor 16 Uhr und bei den meisten ist die Ziellinie langsam schon in Sicht. Ach, das fühlt sich gut an. Schon den nächsten Schritt Richtung Tür. Prima. Diese Stunde werde ich euch weiterhin schön bei Laune halten. Mindestens mit einem Freibad-Rekord zum Kopfschütteln. Vorher heißer Sound von Bruno Mars, I Just Might, Sigala dabei und BTS mit Swim. Ich bin Big Nick und freue mich, dass ihr hier seid.
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Autsch, ich glaube, das gab nochmal Stress zu Hause. Hier ist Big Nick, hier ist 89.0 RTL. Alexander Zverev hat im RTL-Interview verraten, er wünscht sich mit Sofia Tomala eine riesige Familie. Sie hat es mit uns allen zusammen leider erst im Fernsehen erfahren, hat natürlich gekontert, meinte, ja, muss er mal üben. Üben. Als Profisportler sitzt Zverev danach bestimmt erstmal mit dem Coach am Laptop, analysiert in Zeitlupe alle Fehler. Jetzt Somber mit Homebreaker. Yeah.

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Hier ist 89.0 RTL und nochmal für die, die gerade erst dazugekommen sind, willkommen in der Big Nick Show. Freitag ist Freaky Friday, POV, ihr sitzt im Auto, gerade lief noch ganz normal Chartmusik und plötzlich ballert Let It Go. Danach ein 90er Boyband-Hit, danach klassisches Klavier. Von 5 bis Mitternacht ist hier alles drin und wenn ihr wisst, welcher Track nicht fehlen darf, rein damit in die 89.0 RTL App und einschalten. Freitag.

0: Und das ist für die, die auf den Feierabend zuarbeiten. Die Big Nick Show. Und morgen früh gibt's Jakob und Alina wieder auf die Ohren.
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0: Fühlt sich gut an, eine kleine Prise Wind. Fühlt sich auch irgendwie ein bisschen gut an, eine kleine Prise Regen. Aber wenn es dann doch noch gewittern sollte und richtig runterhaut, durchhalten 24 Grad.
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0: Reifenteile auf der A7 Richtung Hamburg zwischen Berghof und Schwarmstedt. Steht ein kaputter LKW gerade auf dem Standstreifen. Gesperrt ist die A38 Richtung Göttingen zwischen Leinefelde-Wobbis und Heilbad-Heiligenstadt. Gab es einen Unfall. Und Unfall auf der A38 Richtung Göttingen zwischen Berger und der Thürertalbrücke. Die rechte Spur ist im Moment gesperrt. Der aktuellste Blitzer steht in Warmenau auf der Hannoverschen Straße mit 89.0 RTL. 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Kurz vor 5, die Big Nick Show ist hier. Für alle, die jetzt ins Auto steigen, lauter machen. Der entspannteste Beifahrer für einen Heimweg ist startklar. Jetzt mit New Religion, Bibi Rexha.
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434 Leute auf Poolnudeln gleichzeitig im Becken. Weltrekord in Bremen. Und ganz ehrlich, wenn ihr mich fragt, dabei sind Poolnudeln eigentlich nur dafür da, sich damit im Wasser wie mit Laserschwertern zu verprügeln. Aber gut, da sind wir typisch deutsch. Selbst beim Spaßrekord sind alle brav einzeln über die Treppe ins Becken gestiegen. Ach, und ihr erinnert euch an euer Wochenende. Auch da habt ihr schön geplanscht. Und jetzt ist Montag mit Nordernation RTL. Erster Feierabend der Woche mit Top Sound. Tiffany Aris, Vertigo, Picnic ist hier. 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

0: Tyler und Sarah Lawson, She Did It Again auf 89.0 RTL. Mensch, gleich schon wieder 17 Uhr. Der Tag biegt langsam Richtung Feierabend. Von Hannover bis Wolfsburg bis Gera. Ihr seid in der Big Nick Show auf 89.0 RTL. Egal ob Schicht, Schreibtisch oder Sofa. Ab hier müsst ihr nichts mehr außer lauter machen. Pitbull läuft. 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

0: Gleich neue Stunde und da geht's um ein Wort, das gerade ganz Social Media kapert. Dazu heißer Sound von Sonny Federa. Tame Impala, Dracula, Clock Clock mit Out of the Dark. Ganz viel Musik, so viel kriegt ihr nirgendwo anders als bei 89.0 RTL. Hier ist die Picknick Show, bleibt einfach dran und das ist easy.
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0: Und nun beginnt das Spiel. Der Blick stets nach oben. Wann regnet's und wann regnet's nicht? Schaffe ich's noch von der Haustür bis zum Auto oder nicht? 24 Grad.
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12: Es ist kurz vor 5, ich bin Moritz Einzel. In Stade, westlich von Hamburg, sind 5 Erwachsene durch Schüsse getötet worden. Weitere Menschen wurden zum Teil schwer verletzt, teilte die Polizei mit. Die Tat ereignete sich in einer Jugendhilfeeinrichtung mit Mutter-Kind-Wohngruppen. 2 Tatverdächtige, darunter der mutmaßliche Schütze, wurden festgenommen. Die Hintergründe sind noch unklar. Nur noch morgen gilt der Tankrabatt. Danach dürfte tanken wieder teurer werden. Der ADAC fordert jetzt, dass die Preise nach dem Auslaufen der Maßnahme schrittweise angehoben werden. Es dürfe nicht zu einem sprunghaften Preisanstieg um rund 17 Cent je Liter kommen, sagte eine Sprecherin. Der ADAC fordert außerdem weitere Entlastungen, etwa eine Senkung der Stromsteuer. Die Weltgesundheitsorganisation hat Entwarnung beim Hantavirus gegeben. Der Ausbruch neige sich dem Ende zu. Die Lage bleibe stabil, so WHO-Chef Tedros. In Spanien, den Niederlanden und in Südafrika seien die Quarantäne- und Nachbeobachtungszeiten abgeschlossen. 30 Kontaktpersonen würden noch nachbeobachtet. In wenigen Stunden bestreitet die deutsche Nationalmannschaft ihr erstes K.O.-Spiel bei dieser Fußball-WM. Im 16. Finale in Boston muss das Team von Julian Nagelsmann gewinnen, damit der Traum vom 5. WM-Titel weiterlebt. Thomas Bremser berichtet aus Boston.
13: Im Footballstadion der New England Patriots hat Superstar Tom Brady viele Erfolge gefeiert. Das plant auch das deutsche Team heute und im möglichen Viertelfinale. Die Bedingungen hier bei Boston sind optimal und auch alle Spieler sind fit. Es könnte ein Geduldsspiel werden gegen vermutlich defensiv stehende Südamerikaner.
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0: Gesperrt ist die A38 Richtung Göttingen zwischen Leinefelde-Worbis und Teilbad Heiligenstadt. Da gab es einen Unfall und Unfall auf der A38 Richtung Göttingen zwischen Berger und der Thürertalbrücke. Die rechte Spur ist gesperrt und der aktuellste Blitzer steht auf der B244 bei Querenhorst mit 89 RTL. 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
0: Kurz vor 5, Tür zu. Rechner aus, der erste richtig freie Atemzug des Tages. Oh, fühlt sich's gut an. Und dann auch noch mit einem Top-Track in die nächste Stunde. Tame Impala, Dracula. Hier ist die Big Nick Show. Freue mich, dass ihr da seid.
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0: Gerade läuft ja auf TikTok überall dieser eine Satz.
1: Du bist gut genug.
2: Klingt erstmal nach einem Kalenderspruch, aber die Leute nutzen es für alles. Also vom ich hab heute geduscht, ich bin gut genug, bis zum völlig sinnlosen Flex. Also ich würde mal sagen, du bist gut genug. Der einzige Satz, den ihr eurer Firmenkaffeemaschine diese Woche schuldet, weil die hat euch bis zum jetzigen Zeitpunkt um 17.07 Uhr auf den Bein gehalten. Sonny Federa läuft. Think about us. Hier ist 89.0 RTL.

kurzer Reminder für diesen Freitag. Ab 5 Uhr morgens bis Mitternacht reist 89.0 RTL, seines Zeichens euer Lieblingsradiosender. Die Schubladen raus, Rockhymnen trifft auf Disney-Ballade, trifft auf 90er Dancefloor, trifft auf Ballettmusik von mir aus auch gerne. Genau dieser Quatsch nebeneinander macht ja den Spaß ab Freaky Friday. Ein Tag keine Regeln, erlaubt ist, was knallt, und wenn ihr wisst, was nicht fehlen darf, dann schreibt ihr es uns in der 89.0 RTL-App. Ich freue mich wie ein kleines Kind, um ehrlich zu sein. Jetzt Michael Schulte, 5 AM. Schön, dass ihr da seid, habt einen ganz tollen Feierabend.

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10: Schirm mitnehmen, einfach mal zur Sicherheit. 24 Grad.
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10: Kaputtes Auto auf der A9 Richtung Berlin zwischen der Raststätte Osterfeld und Weißenfels. Gesperrt ist die A38 Richtung Göttingen zwischen Leinefelde-Worbis und Heilbad-Heiligenstadt. Da gab es einen Unfall. Und Unfall auf der A38 Richtung Göttingen zwischen Berger und der Türratalbrücke. Die rechte Spur ist immer noch gesperrt. Der aktuellste Blitzer auf der B244 bei Querenhorst mit 89.0 RTL. 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Ich freue mich, dass ihr da seid. Kurz vor 17:30, hier ist Big Nick. Das Wichtigste habt ihr ja schon mit dem Einschalten erledigt. Den Rest mache ich. Willkommen zu Hause.
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0: Die meiste Musik soll euch bitte begleiten auf dem Weg nach Hause. Gleich Ariana Grande, Clock Clock, Out of the Dark. Vorher wird ganz schnell gezockt mit Lara aus Leipzig.
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0: Lara aus Leipzig wagt sich ans Wortspielspiel. Na, da bin ich mal gespannt. Ich brauche 10 Wörter mit dem gleichen Buchstaben in 10 Sekunden. Dein Buchstabe ist F wie Frostschutzmittelflaschendeckel und die Zeit läuft ab jetzt.
2: Zehn Wörter, okay.
0: 10 Wörter, genau.
2: Mit F einfach.
0: Mit F.
2: Irgendwas.
0: Genau. Und die Zeit ist um.
2: Okay. Was?
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1: Hallöchen.
0: Nächste Stunde startet der Feierabend und der Countdown zum großen Spiel heute nach Deutschland. Paraguay feiern wir natürlich, kein Problem. Und heißer Sound von Fastboy. Beautiful Life gibt's gleich. Avicii läuft. Sommer mit Home Wrecker und Oliver Heldens. Hier ist die Big Nick Show. Einfach dranbleiben.
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0: Zumindest schwitzt man sich nicht mehr kaputt. 24 Grad Luftfeuchte ist noch ziemlich hoch und wird wahrscheinlich noch ein bisschen mehr, wenn es anfängt zu regnen heute Abend.
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13: Es ist kurz vor 6, ich bin Moritz Einzel. Nach den Schüssen in Stade westlich von Hamburg ist ein weiterer Mensch gestorben. Nach Polizeiangaben starben 5 Menschen vor Ort. Eine 6. Person erlag im Krankenhaus ihren Verletzungen. Bei der Tat in einer Jugendhilfeeinrichtung mit Mutter-Kind-Wohngruppen wurden außerdem mehrere Menschen zum Teil schwer verletzt. 2 Tatverdächtige, darunter der mutmaßliche Schütze, wurden festgenommen. Die Hintergründe sind noch unklar. Die SPD fordert bei der geplanten Reform der Einkommensteuer eine stärkere Belastung von Topverdienern. Kleine und mittlere Einkommen müssten spürbar entlastet werden, sagte Fraktionsvize Esther. Die Entlastung solle auch durch eine stärkere Beteiligung der Superreichen finanziert werden. Zum Auftakt einer Nachhaltigkeitskonferenz in Hamburg hat Bundespräsident Steinmeier zu mehr weltweiter Zusammenarbeit aufgerufen. Um Herausforderungen wie Klimawandel, Hunger und Armut zu begegnen, brauche es internationale Zusammenarbeit und gegenseitiges Vertrauen, so Steinmeier. An dem Nachhaltigkeitstreffen nehmen 2000 Menschen aus mehr als 100 Ländern teil. Bei der Fußball-WM in Nordamerika trifft die deutsche Mannschaft heute am späten Abend auf Paraguay. Das 16. Finale ist die erste K.O.-Partie einer DFB-Auswahl bei einer WM seit dem Finale 2014. Bundestrainer Julian Nagelsmann über den Gegner Paraguay.
14: Sie definieren sich schon auch sehr über den Defensivfußball, den sie gut spielen. Offensiv war es jetzt in den Spielen immer sehr geradlinig. Viel Kampf um zweiten Ball, also schon versuchen, mit einer guten Körperlichkeit ins Spiel zu kommen. Viele zweite Bälle wieder scharf gemacht. Auf jeden Fall ein unangenehmer Gegner.
13: Deutschland gegen Paraguay. Anstoß ist um 22.30 Uhr. Schon um 19 Uhr trifft Brasilien auf Japan. Und heute Nacht ab 3 Uhr spielen die Niederlande gegen Marokko.
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0: Gesperrt ist die A38 Richtung Göttingen zwischen Leinefelde-Worbis und Heilbad-Heiligenstadt wegen einem Unfall und Unfall auf der A38 Richtung Göttingen zwischen Berger und der Türertalbrücke. Der aktuellste Blitzer, der steht in Schlikum am Ortseingang Richtung Rute. 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
0: Kurz vor 6, Schichtende für die meisten zwischen Hildesheim und Chemnitz. Ab jetzt gibt's unseren In The Mix Feierabend-Mix. Der Sound, der quasi den Feierabend auch so ein bisschen übernimmt. Ne? Im Auto macht der Spaß, Schuhe aus, Lautstärke hoch. Für die, die jetzt los müssen, ja, Schuhe an. Aber die Lautstärke kann man ja trotzdem hochschrauben, oder nicht?
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Nachts wird's ernst. Deutschland startet in die K.O.-Phase bei der Fußball-Weltmeisterschaft. 16. Finale gegen Paraguay. Die richtigen Finalspiele kommen dann hoffentlich noch. Heute Abend zählt erstmal durchkommen. Ich drücke die Daumen und ihr macht es auch schön Feierabend.

Somewhat Homewrecker ist ein absoluter Mega-Sound. Sorry, da könnt ihr mir erzählen, was ihr wollt. Ich liebe diesen Song wirklich so sehr. Hier ist 89.0 RTL. Big Nick, mein Name, ganz schön frisch heute. Uff. Bin heute sogar ein bisschen zu spät zur Arbeit gekommen, weil ich meine Übergangsjacke erst gar nicht gefunden habe. Muss man sich ja wieder umstellen im Kopf. Ohne Sonnenbrand, ohne Schwitzen in die neue Woche zu starten. Lady.

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Heute Abend Deutschland gegen Paraguay. Bei mir mischt sich Vorfreude mit ein bisschen Zweifel. Ich texte gerade mit Tom aus Braunschweig. Er tippt 2-0, hat schon Chips besorgt. Ich weiß nicht, wenn ich das jetzt sage, dann reißt er mir vielleicht den Kopf ab. Ich bin fast dafür, dass Paraguay gewinnt. Dann muss keiner mehr Angst haben vom Achtelfinale gegen Frankreich. Oh, und ich drücke trotzdem die Daumen. Na ganz klar, hier ist die Big Nick Show auf 89.0 RTL. 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
7: Heute Abend noch Wind und an einigen Stellen auch nass, weil Regen. Morgen zieht die Temperatur wieder an auf 28 Grad.
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8: Es ist kurz vor 7. Ich bin Fabian Schaffer. Siegen oder fliegen bei der Fußball-WM in Nordamerika läuft die K.O.-Runde und Deutschland bestreitet heute sein 16. Finale. Gegner in Boston ist Paraguay, Bundestrainer Julian Nagelsmann.
9: Sie definieren sich schon auch sehr über den Defensivfußball, den sie gut spielen. Offensiv war es jetzt in den Spielen immer sehr geradlinig, viel Kampf um zweiten Ball, also schon versuchen mit einer guten Körperlichkeit ins Spiel zu kommen, viele zweite Bälle wieder scharf gemacht. Auf jeden Fall ein unangenehmer Gegner.
8: Ob dem so ist, entscheidet sich ab 22.30 Uhr, da ist Anstoß. Vorher kämpfen Brasilien und Japan um den Einzug ins Achtelfinale. Und ab 3 Uhr in der Nacht heißt es Niederlande gegen Marokko. Nach den Schüssen in Stade westlich von Hamburg ist ein weiterer Mensch gestorben. Nach Polizeiangaben starben 5 Menschen vor Ort, eine 6. Person erlag im Krankenhaus ihren Verletzungen. Bei der Tat in einer Jugendhilfeeinrichtung mit Mutter-Kind-Wohngruppen wurden außerdem mehrere Menschen zum Teil schwer verletzt. 2 Tatverdächtige, darunter der mutmaßliche Schütze, wurden festgenommen. Der weltweit populärste Messenger-Dienst WhatsApp führt Benutzernamen ein. Nutzer müssen damit ihre Handynummer künftig nicht mehr preisgeben, um mit neuen Kontakten zu chatten. Die weltweite Phase zur Reservierung der Wunschnamen startet in Kürze, bevor die Funktion schrittweise für alle 3 Milliarden Nutzer freigeschaltet wird. Signal und Telegram bieten das bereits an.
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7: So, für heute die letzte Stunde mit mir. Und die hat's aber in sich. Die geheimste Hochzeit des Jahres. Und der Countdown zum großen Spiel heute Nacht. Vorher gibt's Taylor Swift, The Fate of Ophelia. Bleibt dran, wir machen mal den Tag noch schön rund hier. Kurz vor 7.
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Ja, die Taylor Swift, The Faith of Ophelia auf 89.0 RTL. Und ihre Gäste müssen 2 Tage lang in New York auf Abruf bereitstehen. Die will ja heiraten. Und es heißt im Klartext, Handy klingelt, ihr kriegt Koordinaten und dann geht's quasi mit Sack und Pack überm Kopf in den Kofferraum. Also die Gästeliste für die Hochzeit ist so streng, dagegen wirkt die Tür vom Bergheim wie so eine offene Tür beim kleinen Tier. Züchterverein, ist ja wirklich so. Würde mich nicht wundern, wenn sogar Travis Kelce selbst noch nicht weiß, wo er heiratet. Big Nick ist hier.

Letzter Freaky Friday Reminder für heute. Diesen Freitag, uff, 5 bis Mitternacht, also gibt's komplett Eskalation, einen ganzen Tag lang. Also das ist ja ein Set, in dem die Filmmusik aus Flut der Karibik mal neben einem 90er-Pop-Banger nebenher noch ein Metallriff steht, da kann ja alles passieren. Klassik, na klar, wenn man noch ein bisschen tanzen wollen im Ballettschüchen, bitteschön, sagt's Freunden, der Familie, sagt's den Kollegen. Wer da nicht einschaltet, ist selber schuld. Und wer den Freaky Friday noch nie mitgemacht hat, wird Zeit, oder? Einschalten, Freitag ab 5.

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Lange ist es nicht mehr, ne? 3 Stunden noch, dann rollt der Ball. Deutschland gegen Paraguay bei der Fußball-Weltmeisterschaft. Heute können wir Geschichte schreiben als erstes europäisches Team, das ein WM-16-Finale gewinnt. Hoffen wir mal, dass die richtigen Finals auch noch kommen. Also hoffentlich. Und drücken wir mal die Daumen. Hier ist Big Nick, hier ist 89.0 RTL.

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4: 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Es ist kurz vor 8. Ich bin Fabian Schaffer. Heute bestreitet die deutsche Nationalmannschaft ihr erstes K.O.-Spiel bei der Fußball-WM. Im 16. Finale muss das Team von Bundestrainer Julian Nagelsmann gegen Paraguay gewinnen, damit der Traum vom 5. WM-Titel weiterlebt. Anstoß ist um 22.30 Uhr in Boston. Von dort berichtet Thomas Bremser.
5: Im Footballstadion der New England Patriots hat Superstar Tom Brady viele Erfolge gefeiert. Das plant auch das deutsche Team heute und im möglichen Viertelfinale. Die Bedingungen hier bei Boston sind optimal und auch alle Spieler sind fit. Es könnte ein Geduldsspiel werden gegen vermutlich defensiv stehende Südamerikaner.
4: Und noch zum Tennis in Wimbledon sind Tatjana Maria und Jan-Lennard Struff in die zweite Runde eingezogen. Nach der Gewalttat mit mittlerweile 6 Toten in Stade warnt die Polizei vor Falschnachrichten und Gerüchten in sozialen Netzwerken. Verbreitet wurden unbestätigte Informationen, die nicht dem Sachstand entsprechen. Bei der Tat in einer Jugendhilfeeinrichtung mit Mutter-Kind-Wohngruppen wurden außerdem mehrere Menschen zum Teil schwer verletzt. 2 Tatverdächtige, darunter der mutmaßliche Schütze, wurden festgenommen. Nur noch morgen gilt der Tankrabatt, danach dürfte tanken wieder teurer werden. Der ADAC fordert jetzt, dass die Preise nach dem Auslaufen der Maßnahme schrittweise angehoben werden. Es dürfe nicht zu einem sprunghaften Preisanstieg um rund 17 Cent je Liter kommen, sagt eine Sprecherin. Der ADAC fordert außerdem weitere Entlastungen, etwa eine Senkung der Stromsteuer.
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4: Es ist kurz vor 9, ich bin Fabian Schaffer. Siegen oder fliegen? Bei der Fußball-WM in Nordamerika läuft die K.O.-Runde und Deutschland bestreitet heute sein 16. Finale. Gegner in Boston ist Paraguay. Bundestrainer Julian Nagelsmann.
5: Sie definieren sich schon auch sehr über den Defensivfußball, den sie gut spielen. Offensiv war es jetzt in den Spielen immer sehr geradlinig. Viel Kampf um zweiten Ball, also schon versuchen, mit einer guten Körperlichkeit ins Spiel zu kommen. Viele zweite Bälle wieder scharf gemacht. Auf jeden Fall ein unangenehmer Gegner.
4: Wer ins Achtelfinale einzieht, das entscheidet sich ab 22.30 Uhr unserer Zeit. Da ist Anstoß in Boston. Niedersachsens Ministerpräsident Lies hat nach den tödlichen Schüssen in Stade vor voreiligen Schlüssen gewarnt. Jetzt sei die Zeit für Traueranteilnahme und sachliche Ermittlungsarbeit und nicht für Spekulationen, so Lies. Bei den Schüssen in einer Jugendhilfeeinrichtung wurden 5 Erwachsene getötet, eine weitere Person starb später im Krankenhaus. Alle arbeiteten in der Einrichtung. Motiv für die Tat war vermutlich ein Sorgerechtsstreit, teilte die Polizei mit. Der Hauptverdächtige wurde festgenommen. Der weltweit populärste Messenger-Dienst WhatsApp führt Benutzernamen ein. Nutzer müssen damit ihre Handynummer künftig nicht mehr preisgeben, um mit neuen Kontakten zu chatten. Die weltweite Phase zur Reservierung der Wunschnamen startet in Kürze, bevor die Funktion schrittweise für alle 3 Milliarden Nutzer freigeschaltet wird. Signal und Telegram bieten das bereits an.
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5: Es ist kurz vor 10. Ich bin Joshua Heise. Die deutsche Fußballnationalmannschaft kämpft in Kürze um den Einzug ins WM-Achtelfinale. Das DFB-Team trifft in seinem ersten K.O.-Spiel auf Paraguay. Anpfiff in Boston ist um 22.30 Uhr. Bereits für die Runde der besten 16 Teams qualifiziert haben sich die Brasilianer. Sie gewannen ihr 16. Finale kurz vor Schluss mit 2:1 gegen Japan. In der Nacht entscheidet sich dann noch, ob die Niederlande oder Marokko weiterkommen. In Stade sind 6 Menschen in einer Jugendhilfeeinrichtung erschossen worden. Als Motiv wird ein Streit ums Sorgerecht vermutet. Niedersachsens Innenministerin Behrens.
6: Nach bisherigen Erkenntnissen handelt es sich um eine Tat, die aus familiären Motiven begangen wurde. Um eine extrem kaltblütige Gewalttat ohne politische oder wirtschaftliche Hintergründe.
5: Der Tatverdächtige ist festgenommen worden. Sein Kind und dessen Mutter überlebten die Tat. Alle Getöteten waren Mitarbeitende der Einrichtung. Nur noch morgen gilt der Tankrabatt, dann dürfte tanken wieder teurer werden. Der ADAC fordert jetzt, dass die Preise nach dem Auslaufen der Maßnahme schrittweise angehoben werden. Es dürfe nicht zu einem sprunghaften Preisanstieg um rund 17 Cent je Liter kommen, sagte eine Sprecherin. Der ADAC fordert außerdem weitere Entlastungen, etwa eine Senkung der Stromsteuer.
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4: Es ist kurz vor 11, ich bin Joshua Heise. Im niedersächsischen Stade sind 6 Mitarbeitende einer Jugendeinrichtung erschossen worden. Der Tatverdächtige, ein 45-Jähriger aus Hannover, wurde bereits am Nachmittag festgenommen. Das Motiv war nach Polizeiangaben wohl ein Sorgerechtsstreit. Der Mann hatte in der Einrichtung einen Termin wegen seiner 3 Monate alten Tochter. Mutter und Kind blieben unverletzt. 2 Monate lang hat die Bundesregierung wegen des Iran-Kriegs einen Tankrabatt gewährt. Mit dem letzten Junitag endet die Maßnahme. Ursula Winkler berichtet.
5: Der Tankrabatt hat pro Liter Sprit rund 17 Cent ausgemacht. Um diesen Betrag dürften die Preise nach dem Ende der Steuerentlastung wieder steigen. Aber die Steuer wird erhoben, wenn der Sprit die Raffinerien oder Lager verlässt, also lange bevor er in den Zapfsäulen landet. So werden also auch am Mittwoch noch die meisten Tankstellen steuerermäßigten Diesel und Benzin haben. Erst am Mittag dürfen die Preise wegen der 12-Uhr-Regel steigen.
4: Sexualisierte Deepfakes sind ab Dezember in der EU verboten. Die Mitgliedstaaten haben der neuen Regel grünes Licht gegeben. Das galt aber als Formsache, nachdem das Europaparlament schon zugestimmt hatte. In dem neuen Gesetz soll genau definiert sein, was als sexualisierter Inhalt gilt und was nicht. Weiter müssen die großen KI-Firmen ebenfalls ab Dezember KI-Inhalte deutlich mit Wasserzeichen markieren.
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4: Es ist kurz vor 12, ich bin Joshua Heise. Bundeskanzler Merz hat sich nach den tödlichen Schüssen im niedersächsischen Stade tief betroffen gezeigt. Er sei erschüttert bis ins Mark, schrieb der CDU-Politiker auf X. Bei dem Angriff in einer Jugendhilfeeinrichtung soll ein 45-Jähriger aus dem Raum Hannover 6 Mitarbeitende erschossen haben. Hintergrund ist wohl ein Sorgerechtsstreit. Nach der letzten Hitzewelle kommt diese Meldung wenig überraschend. Der Juni 2026 dürfte unter den Top 3 der wärmsten seit Messbeginn landen, heißt es vom Deutschen Wetterdienst. Ursula Winkler berichtet.
5: Jetzt am Wochenende wurde deutschlandweit an 46 Stationen die 40-Grad-Marke geknackt und es gab einen neuen deutschen Allzeitrekord, 41,7 Grad in Neiße-Münde-Koschen in Brandenburg. Auch die Nächte blieben teils tropisch warm. Der Juni war auch sehr trocken und teils kam dann bei heftigen Gewittern lokal gleich eine ganze Monatsration an Regen in kurzer Zeit vom Himmel.
4: In Venezuela ist die Zahl der Erdbebentoten auf über 1.700 gestiegen. Und die Zeit drängt. Noch immer werden tausende Menschen vermisst. Zahlreiche Nachbeben erschweren die Bergungsversuche. Auch zwei deutsche Such- und Rettungsteams sind im Einsatz. Zudem will die EU per Luftbrücke insgesamt 50 Tonnen Hilfsgüter in die betroffenen Gebiete schicken.
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7: Hallo und herzlich willkommen zu Verbrechen von nebenan. Und ihr habt mich ja jetzt schon häufiger gefragt, wann kommt endlich die Frau mit dieser Zitat-Tiefbaustimme?
8: War du lügst doch.
7: Nein, ich finde das eine sehr schöne, Umschreibung.
8: Tiefbau, hochgestapelt und tief,
7: tiefgebaut. Tanina ist hier. Hallo Tanina.
9: Hallo Tanina, hallo Philipp, hallo alle.
7: Ja, es ist heute ein bisschen anders als sonst. Wir sind ja der gläserne Podcast. Es ist das allererste Mal, dass wir eine Folge von Verbrechen von nebenan vormittags aufnehmen. Mhm. Ist irgendwie ganz seltsam. Draußen ist es hell und wir sind noch einigermaßen wach, weil du hast ja heute schon gearbeitet.
8: Boah, wer ist denn hier wach? Ich wollte gerade sagen. Also ihr müsst euch das folgendermaßen vorstellen. Ich bin ja heute Morgen um 4 Uhr aufgestanden, habe hier schon ganz locker flockig eine Morningshow im Radio moderiert und dann taucht auf einmal an der Studioscheibe die Fratze des Grauens auf, nämlich euer geliebter Herr Fleiter und sagt hier, Pause ist nicht nach der Sendung. Hier jetzt mal Podcast machen, Frau Rottmann.
7: Jetzt bin ja, ich ich bin sehr, sehr streng mit dir. Aber jetzt wollen wir ja zum eigentlichen Fall kommen. Ja, wir sprechen heute über einen Mann, den die Presse damals Deutschlands ersten Internetkiller getauft hat. Und deshalb spreche ich am Ende der Folge nochmal mit einem Experten zu dem Thema Gefahren im Netz, nämlich mit Dr. Thomas Gabriel Rüdiger. Den kennt ihr vielleicht als den Cyberkriminologen. Triggerwarnung zur Folge natürlich auch an der Stelle. Sexueller Missbrauch und Gewalt gegen Frauen in der Partnerschaft werden Thema dieser Folge sein. Also wenn euch das triggert, vielleicht die Folge überspringen. Bist du bereit?
8: Ja, es wird was sein, was mich sehr, sehr wütend machen wird, aber ich bin bereit.
7: Davon kannst du ausgehen. Riddick ist ein Krieger, ein großer, glatzköpfiger Schwerverbrecher mit Bergen von Muskeln. Seine Augen reflektieren leuchtend weiß hinter seiner schwarzen Schweißerbrille. Mit ihnen kann er auch in der tiefsten Finsternis sehen. Trotz seiner Vergangenheit schlägt er sich auf die Seite der Guten. Der Mann, der unter dem Namen Riddick 300 im Internet unterwegs ist, hat kaum etwas mit dem Actionheld gemeinsam und sieht auch nicht annähernd so aus wie Hollywood-Star Vin Diesel, der Riddick in den Kinofilmen spielt. Auch Christian G. ist groß, 1,92 Meter, aber statt Muskeln hat er einen Bauch. Statt glatt rasierter Glatze trägt er Geheimratsecken. Statt als Weltraumkrieger schlägt er sich mit Gelegenheitsjobs durch. Und statt mit zwei Messern wie im Film kämpft Christian in seiner kleinen Wohnung mit der Langeweile. Doch hier im Internet kann der 26-Jährige sein, wer er will. So auch an diesem 9. Juni 2008 auf der Chatplattform knuddels.de. Hier verbringt Christian mehr Zeit als im realen Leben. Mehr als 72.000 Minuten war er hier in den letzten 2 Jahren eingeloggt. Fast 50 volle Tage. Um 9.51 Uhr an diesem Morgen trifft Riddick 300 im Chat auf Sonnenschein Regi. Hinter diesem Namen steckt die 39-jährige Regina B. aus Mahl in NRW. Und du bist Single, schreibt sie ihn an. Ja, antwortet er, es ist bereits die erste Lüge. Nur eine Stunde später schicken sich die beiden gegenseitig virtuelle Küsse und Umarmungen. Es kann nur böse enden, wenn du jemanden zu dicht an dich ranlässt, sagt Riddick in dem Film Riddick, Chroniken eines Kriegers. Regina B. hat zu diesem Zeitpunkt keine Ahnung, wie böse dieser Internetflirt für sie enden wird.
8: Der erste Cliffhanger. So, jetzt wollen wahrscheinlich auch alle wissen, so wie ich, wie es weitergeht. Aber magst du uns nicht vielleicht erstmal ein bisschen was über diese beiden erzählen, die sich da verabredet haben?
7: Ja, gerne. Wir können ja vielleicht mal mit unseren...
8: Weil die sind ja auch flott dabei.
7: Die sind sehr, sehr flott dabei. Das werden wir gleich noch sehen. Also da geht's ganz, ganz schnell nach vorne. Vielleicht fangen wir mal mit unserem Weltraumkrieger an. Aus seinem Profilbild lächelt Riddick 300 alias Christian in die Kamera und trägt ein riesiges Headset wie ein Pilot. In seinem Gästebuch stapeln sich die Einträge anderer Frauen, die Namen wie Bunny 20 oder Mausi 25 tragen und Dinge schreiben wie Bist ein super Süßer, ich lieb dich über alles oder Ich freue mich riesig, dass es mit uns klappt und keiner versucht, unsere Beziehung kaputt zu machen. Die Frauen hier bei Knuddels fliegen auf Riddick 300, der in seinem Profil über sich selber schreibt, er sei, Zitat, ein wahrer Freund, der dich nimmt, wie du bist. Oder aber auch, ich kann nur sagen, dass man Frauen nicht verarschen soll und wenn man nicht treu und ehrlich zueinander ist, braucht man keine BZ für Beziehung anzufangen. In seinem echten Leben hat er kaum eine Beziehung zu irgendwem. Christian G. wird 1981 in Hamburg-Harburg geboren, eine tristen Arbeitersiedlung. Er kommt mit 2 Jahren ins Heim, erst 3 Jahre später kommt er zurück zu seinen Eltern. Er hat früher viel mitgemacht, wird seine Mutter später sagen. Christians Vater ist Alkoholiker. Einmal weckt er seinen Sohn mitten in der Nacht und Christian muss dabei zusehen, wie sein Vater seine Mutter erst zusammenschlägt und dann vergewaltigt. Ein anderes Mal jagt Christians Vater die nackte Mutter mit dem kleinen Christian auf dem Arm auf den Balkon und will sie herunterstoßen. Christian ist damals gerade 6 oder 7 Jahre alt. 2-mal flüchtet seine Mutter mit ihm ins Frauenhaus, geht aber immer wieder zu ihrem Ehemann zurück. Als Christian 8 ist, wird seine Mutter von einem neuen Mann schwanger und Christian kommt ins Heim nach Hamburg-Ohlstedt. Christian wurde nur abgeschoben, sagt seine Schwester. Und seine Mutter gibt heute zu, ich war mit ihm und seinen beiden Geschwistern überlastet. Nach der 8. Klasse schmeißt Christian die Hauptschule ohne Abschluss und aus dem Heim haut er regelmäßig ab. Sobald er sich unter Druck fühlt, wird er aggressiv. Als Christian 14 ist, geben die Betreuer seiner Jugendgruppe auf, er sei nicht, Zitat, gruppenfähig. Christian bekommt eine eigene kleine Wohnung und wird ein weiteres Mal in seinem Leben sich selbst überlassen. Also die Vorstellung, dass man einem 14-Jährigen eine eigene Wohnung gibt...
8: Ja, ich staune auch gerade so. Das ist aber deren Aufgabe von Leuten, die sich um jemanden kümmern, sich auch weiter zu kümmern und nicht einfach zu sagen, hier Hände hoch, da kann man nichts mehr machen.
7: Ja, aber es ist natürlich...
8: Gibt noch andere Möglichkeiten, die man ausschöpfen
7: ja,
8: kann.
7: Ja, natürlich. Es ist im Nachhinein immer einfach, darauf zu schimpfen, ganz klar. Aber diese Vorstellung, dass man einem 14-Jährigen aus so einem schwierigen Elternhaus und so einem schwierigen Umfeld einfach sagt, hier hast du deine eigene Wohnung.
8: Genau, hier ist der Schlüssel, ein paar Kochtöpfe, sieh zu, wie der klarkommt.
7: Ja, und natürlich geht das Ganze... komplett schief. Christian hängt jetzt noch häufiger am Hamburger Hauptbahnhof rum und zockt Videospiele in den umliegenden Kaufhäusern. Dort spricht ihn eines Tages ein älterer Mann an und erzählt Christian, dass er auch eine Videokonsole bei sich zu Hause hat. Zitat von Christian, da bin ich mit ihm gegangen und da will er mit mir ins Bett. Ich wusste gar nicht, dass er ein Freier ist. Ich habe es gemacht, da habe ich 100 Mark bekommen. Da war ich dann jeden Tag da. Erzählt er später ganz nüchtern und gleichzeitig irgendwie abgeklärt und naiv. Es wird nicht Christians letzter Freier bleiben, aber irgendwann wird Christian zu alt für den jungen Strich am Hauptbahnhof. Jetzt schlägt er sich mit kleinen Diebstählen und Einbrüchen durch, landet immer wieder vor Gericht. Am liebsten würde er zurück zu seiner Mutter, aber die ist schon mit ihrem eigenen Leben überfordert. Wenn Christian in der Disco-Tunnel an der Reeperbahn Pillen schmeißt oder zu Techno die Nächte durchmacht, dann denkt er nicht mehr an seine Familie. Mit 17 träumt er davon, ein berühmter DJ zu werden. Stattdessen kommt er nie über oder Hilfsjobs hinaus und rutscht immer tiefer in die Drogensucht. Es ist das Internet, das ihn laut seiner eigenen Aussage rettet. Durchs Chatten konnte ich mich aus meiner Sucht lösen. Ich brauchte die Kontakte, um überhaupt Leute kennenzulernen. Ich war täglich, nachts, so oft es ging, im Internet. So hat er selber später mal gesagt. Mit 21 lernt er seine erste Freundin kennen, doch die setzt ihn nach 2 Jahren vor die Tür und nennt ihn einen Verlierertypen. Obwohl die junge Frau kurze Zeit später erfährt, dass sie schwanger ist, will sie nichts mehr mit Christian zu tun haben. Auch seine nächste Beziehung hält nicht lange. Seine Ex-Freundin beschimpft ihn später als Schoßhund. 2005 wird Christian wieder gewalttätig. Der Kindergarten der Tochter seiner neuen Freundin meldet, dass Christian das kleine Mädchen geschlagen haben soll. Als auch diese Frau von ihm schwanger wird, wird er noch aggressiver. Es fing damit an, dass er meinen Kater verprügelt hat, erzählt die Frau später dem Spiegel. Kurz vor der Geburt des gemeinsamen Babys im März 2006 schmeißt sie Christian endgültig raus und ist von seiner Reaktion überrascht. Er weint. Insgesamt 3 Kinder hat er zu diesem Zeitpunkt. Mit keiner der Mütter hat er noch Kontakt. Am 6. August 2006 meldet sich Christian G. das erste Mal bei Knuddels an. Riddick 300, der starke Krieger, wird geboren. Als Christian 2 Jahre später mit Regina alias Sonnenschein-Regi chattet, hatte er über diese Plattform Kontakt mit mindestens 300 Frauen. Mit 60 von ihnen hat er sich persönlich getroffen, mit den meisten davon hatte er Sex. Bis zu 18 Stunden am Stück sitzt er am Rechner, denn hier im Internet kann er der Frauenheld sein, der er im echten Leben nie war. Während sich in seiner Zwei-Zimmer-Wohnung in Hamburg-Harburg das dreckige Geschirr in der Spüle stapelt und der Müll auf dem Fußboden liegt, chattet und flirtet Christian mit Frauen aus ganz Deutschland. Seine damals 22-jährige Verlobte Kathleen bekommt davon nichts mit. Seit Anfang 2007 sind er und die lernbehinderte junge Frau ein Paar. Auch sie hat er bei Knuddels kennengelernt. Am Anfang haben sie nur gechattet, dann nannten sie sich verliebt und kurze Zeit später steht Christian mit einer Plastiktüte voller Klamotten vor dem Haus von Kathleens Eltern in Magdeburg. Er zieht zu ihrer Familie, aber das geht nur ein paar Monate gut, weil er fast die gesamte Zeit am Familiencomputer sitzt. Also verloben sich die beiden und ziehen gemeinsam in Christians alte Heimat Hamburg. Kathleen hat genau wie Christian keinen festen Job. Die beiden leben zusammen und doch aneinander vorbei. Ich liebe nur dich, schwört er ihr. Und dann setzt er sich wieder an den Rechner und schreibt mit fremden Frauen. So wie am 9. Juni 2008 mit Regina B.
8: Jetzt interessiert mich die natürlich auch. Was ist denn das für eine Frau?
7: Ja, da kann man zusammenfassend sagen, dass ihr Leben im Prinzip ja genauso traurig ist wie das von Christian. Regina B. wird im Jahr 1969 in Mahl geboren und wächst in einer tristen Sozialsiedlung im Stadtteil Sinsen auf. Fast jeder, der hier geboren wird, will nur hier weg. Die wenigsten schaffen es. Auch Regina wird ihr gesamtes Leben hier verbringen. Reginas Vater ist genau wie Christians Vater Alkoholiker und verprügelt sie als kleines Mädchen regelmäßig. Und so zieht sich das durch ihr gesamtes Leben, denn auch ihr erster Ehemann säuft und verprügelt sie. Mit 18 wird sie schwanger, bekommt ziemlich schnell hintereinander 3 Kinder, dann entzieht das Amt ihr das Sorgerecht und die Kinder kommen zu ihrer Schwester.
8: Oh, was sind das immer alles für Schicksale?
7: Schrecklich, ne?
8: Das ist so, das ist so weit entfernt von meinem Leben.
7: Ja, da siehst du mal, wie viel Glück wir hatten, ne?
8: Wie früh die alle Kinder kriegen, ja. Und dann damit nicht. Also will man nicht verurteilen, man, ja, auf gar keinen Fall. Es gibt zwar viele, wo da klappt das ganz super, aber. Oh.
7: Ja, und ich glaube, das ist halt wirklich auch wieder so ein Fall, wo du denkst, hatte die Person überhaupt eine Chance irgendwie mal, ne? Und es wird jetzt an der Stelle für Regina noch schlimmer. Irgendwann lässt ihr prügelnder Ehemann sie sitzen, aber sie bleibt nicht lang allein. Kurz nach der Trennung heiratet sie den Vater des Freundes ihrer ältesten Tochter. Das Glück hält nur kurz. Der Mann stirbt 2007 an Krebs. Reginas Intelligenz ist leicht gemindert, deshalb steht sie unter Betreuung. Die 39-Jährige leidet unter einer abhängigen Persönlichkeitsstörung. Es fällt ihr schwer, einen eigenen Willen zu entwickeln. Sie braucht andere, die ihr sagen, wo es lang geht. Meistens sind das Männer. Sie hat Affären mit Nachbarn, mit Bekannten oder Kollegen, die sie von ihren 1-Euro-Jobs kennt. Immer ein kleines Stückchen Liebe, immer ist es schnell wieder vorbei. Einsam ist sie auch außerhalb dieser Beziehung nicht. Sie bekommt oft Besuch. Die kleine Tochter der Nachbarn schaut häufig vorbei oder ein alter Freund, der ihr 200 Euro im Monat gibt, damit sie zusammen kochen. Aber das ist nicht dasselbe. Das Kribbeln fehlt, die Leidenschaft. Im Juni 2009 hat Regina erst seit 2 Monaten einen Internetzugang. Ihre Kinder haben ihr von Knuddels erzählt, also hat sie sich dort angemeldet. Bis zu 35 Stunden die Woche verbringt sie mittlerweile im Flirtbereich der Seite und lernt dort immer neue Männer kennen. Einer ist erst 20, erzählt sie ihren Freundinnen, und ist stolz darauf, so einen jungen Hüpfer ins Bett bekommen zu haben. Nach dem ersten Sex meldet sich der Zwerg darauf, so einen jungen Hüpfer ins Bett bekommen zu haben. Nach dem ersten Sex meldet sich der 20-Jährige nicht mehr bei ihr. Wenn sie von ihren Männerbekanntschaften erzählt, atmet sie ganz schnell und ihre Lunge

0: 1983er Sommerhit von Laid Back. Das klingt nach Sonne und nackter Haut in der Karibik und nicht nach einem Sozialbau in Malsinsen.
1: Ich hätte da mal kurz eine Frage. Mhm. Jetzt hast du ja die ganze Zeit erwähnt, Regina und Christian lernen sich bei Knuddels kennen. Mir sagt das nichts. Ich glaube, das gibt's auch mittlerweile gar nicht mehr. Können wir mal kurz erklären, was da so diese Börse ausmacht? Also an wen richtet die sich denn genau? Da gibt's ja, du hast ja Elitepartner.de, da weißt du hier, ja. Da, Herr Doktor, wir lernen uns mal kennen. Oder Herr Anwalt, was war Knuddels?
0: Also Knuddels gibt es tatsächlich noch, aber ich glaube, die meisten sind heute eher auf anderen Börsen unterwegs. Zu dieser Zeit allerdings, als die Geschichte spielt, ist Knuddels eine der größten Chatseiten in Deutschland mit knapp 2 Millionen Nutzern. Zum Vergleich, Facebook, das in Deutschland im März 2008 an den Start geht, hat zu diesem Zeitpunkt etwa 1,2 Millionen Nutzer, also nur die Hälfte. Knuddels, kleiner Ausflug in die Unternehmensgeschichte, wird 1999 in der badischen Kleinstadt Ettlingen gegründet, ursprünglich für Kinder und Jugendliche.
1: Also die hatten das ihrer Mama ja auch erzählt.
0: Ja, genau. Und so sieht dieser Chat irgendwie auch aus. Ne? Die Frauen bei Knuddels, die nennen sich Baby, Mausi, Engel oder Teufelchen und die Männer nennen sich halt Boy, Bärchen, Lover oder Warrior, also Krieger. Und etwa 10% der Nutzer werden für jeweils einen Monat zum Stammi, also zum Stammchatter ernannt. Laut dem Unternehmen sind das die aktivsten, aber auch die freundlichsten Nutzer, so wie Riddick300 alias Christian G. Und bei Knuddels schicken sich die User virtuelle Herzchen oder verteilen Knutschflecken. Es gibt Spiele und eigene Chatgruppen. Das ist alles irgendwie so flauschig, zuckersüß und so harmlos, so kindlich irgendwie. Aber halt nur auf den ersten Blick, denn schon damals sind dort nicht nur Teenies unterwegs, sondern auch viele Erwachsene, die Sex treffen oder Cybersex suchen. 2005 bearbeitet ein Mann Ende 30 im Knuddels-Chat eine 15-jährige Schülerin so lange, bis sie sich in Köln mit ihm trifft. Dort zwingt er das Mädchen zur Prostitution für ein Taschengeld von 200 Euro. Im Juni 2006 verliebt sich die damals 15-jährige Katharina bei Knuddels in einen Tommy. Die beiden verabreden sich zu einem ersten Treffen, doch Tommy kommt nicht alleine. Er bringt 4 Freunde mit, die gemeinsam 3 Stunden lang auf Katharina einprügeln, sie würgen, quälen und das Ganze mit dem Handy filmen. Und im Juli 2008 erwürgt der 20-jährige Berliner Dorian B. seine Freundin, die er bei Knuddels kennengelernt hat, und tötet anschließend sich selbst. Als Motiv vermuten die Ermittler Verlustangst, denn nur Stunden vor dem Mord hatten sich die beiden auf Knuddels zu einem Treffen verabredet. Das sind jetzt alles Fälle, die auch auf anderen Plattformen auftreten können, aber diese Häufung ist bei Knuddels schon auffällig. Das Nachrichtenmagazin Focus schreibt zum Beispiel über Knuddels-User, dass es sich meistens um, Zitat, einfach gestrickte Menschen handelt, die sich dank billiger Flatrate zunehmend von der Außenwelt abschotten und ihre Gefühle lieber virtuell ausleben. Auch wenn das sicherlich nicht auf alle zutrifft, für Christian und Regina passt ja diese Beschreibung schon ziemlich gut, würde ich sagen.
1: Du hast ja schon gesagt, also deren Kennenlernen ging auch da auf dieser Plattform ziemlich schnell. Wie liefen das so ab?
0: Ja, also wie gesagt, um 9.51 Uhr an diesem 9. Juni 2008 schreiben Regina und Christian das erste Mal und er lügt sie an, dass er Single sei. Wir wissen, er hat eine Verlobte zu Hause sitzen, die auch in derselben Wohnung sitzt, während er schreibt. Schon eine Stunde später schicken sich die beiden virtuelle Küsse und Umarmungen. Jeder Satz steckt voller Rechtschreibfehler und noch mehr Gefühlen. Gegen 16 Uhr an diesem Tag tauschen sie das erste Mal Fotos aus und Riddick schreibt, finde dich sehr nett und sehr sympathisch und niedlich und Sonnenschein-Regi antwortet, du siehst auf dem Foto süß, lieb, nett, gefällt mir. Also ich versuche jetzt diese Rechtschreibfehler nicht allzu sehr mitzunehmen. Um 16.46 Uhr schreibt Sonnenschein-Regi, also dich würde ich nicht von der Bettkante schubsen, wer das tut, der muss blind sein. Riddick nennt sie Hasi und Schatzi. Kurze Zeit später tauschen die beiden Nacktfotos aus. Bis 2.39 Uhr schreiben sich die beiden an diesem Tag hin und her. Abends sind sie schon bei Ich liebe dich angekommen und haben sich für ihr erstes Treffen am 20. Juni bei Regina in Mahl verabredet. Auch in den nächsten Tagen chatten die beiden weiter stundenlang. Die Gespräche werden immer sexueller. Riddick 300, was machst du, wenn ich bei dir bin und auf deinem Sofa bin? Sonnenschein-Regi, mich an dir langsam rantasten und dich zärtlich küssen. Riddick 300, ich würde dich in den Arm nehmen und deinen Rücken streicheln und zärtlich küssen. Sonnenschein-Regi, ich hab nur ein T-Shirt an. 2 einsame Menschen, die sich gesucht und gefunden haben, so scheint es. Regina zeigt ihren Freundinnen ganz stolz ein Foto von Christian. Ihre beste Freundin erinnert sich später in der Bild, sie hatte nur Pech.

0: mit Männern. Der erste brannte durch, ihre Kinder kamen zur Schwester, der zweite starb vor einem Jahr an Krebs und dann schwärmte sie, dass sie sich endlich verliebt hat.
1: Ziemlich schnell verliebt hat. Wann treffen die sich denn dann das erste Mal?
0: Am 16. Juni 2008, also so nach knapp 2 Wochen Chat, eigentlich hatten die beiden ja den 20. Juni ausgemacht, aber Regina ist so aufgeregt, dass sie kaum noch etwas essen kann. Christian schreibt ihr, dass sie dann wenigstens für ihn ein bisschen etwas essen soll und Regina antwortet, ja, ich will nicht, dass du dir Sorgen machst, dafür liebe ich dich viel zu doll. Die beiden telefonieren mehrfach miteinander. Regina freut sich sehr auf das Treffen und erzählt allen in ihrem Umfeld davon, auch ihrer 21-jährigen ältesten Tochter Christiane. Die fleht ihre Mutter an, bitte sei sehr, sehr vorsichtig. Und sie ahnt gar nicht, wie viel Recht sie mit dieser Warnung hat. Am Tag vor dem Treffen schreibt Sonnenschein Regi um 22:09 an Riddick 300, liebe dich, geh mal ins Bett, Schatz, wenn du so müde bist, sonst kommst du morgen schlecht raus. Und am nächsten Morgen, einem warmen Montagmorgen, kommt dann endlich der Moment, auf den sich Regina schon so sehr gefreut hat. Es klingelt an ihrer Wohnungstür in Malsinsen und sie öffnet im weißen Jogginganzug und im gelben T-Shirt. Dort steht der Mann, von dem sie überzeugt ist, dass sie ihn liebt. Christian sieht nicht ganz so schlank aus wie auf den Fotos in seinem Profil, aber das ist Regina egal. Er ist der starke und doch sanfte Krieger, den sie sich in ihrer Fantasie ausgemalt hat. Zur Begrüßung umarmen sich die beiden und unterhalten sich. Dann tischt Regina auf. Sie hat extra gekocht für ihr Date, Steak und Rotkohl. Nach dem Essen haben sie Sex und schauen sich gemeinsam einen Horrorfilm an, fast wie ein normales Pärchen. Aber was dann kommt, ist alles andere als normal. Nachts gegen 12 will Regina mit ihrem Dackel nochmal eine Runde Gassi gehen. Als sie das Haus verlässt, steht Christian G. vor den Garagen im Hof und raucht. In der Hand hat er ein Messer aus Reginas Küche. Regina biegt in einen Pfad ein und Christian folgt ihr, wahrscheinlich ohne, dass sie etwas merkt. Plötzlich sticht er ohne Vorwarnung von hinten auf sie ein. 12-mal in den Rücken und danach noch 14-mal in die Brust. Aber da ist Regina schon tot. Schon einer der ersten Stiche in den Rücken war tödlich. Danach ritzt Christian in Reginas toten Körper Schnitte in den Bauch und die Hände, die aussehen sollen wie ein Kreuz. Er kehrt zurück in Reginas Wohnung und rafft alles zusammen, was irgendeinen Wert hat, zum Beispiel ihren MP3-Player, ihre Digitalkamera und ihre Playstation. Danach setzt sich Riddick 300 in den Zug nach Hamburg und fährt nach Hause. Währenddessen schickt er SMS-Nachrichten an andere Frauen, die er von Knuddels kennt, zum Beispiel an die fünffache Mutter Doris G. aus Thüringen. Mit ihr verabredet er sich für den nächsten Tag. Morgen, mein Schatz, ich liebe dich sehr doll. Hatte schon einen Traum, dass wir beide geheiratet haben und zusammen ein Kind hatten. Auf einmal wurde ich wach. Wein. Zu Hause in Hamburg feiert Christian mit seiner Verlobten ihren 22. Geburtstag. Er nimmt sie in den Arm, gratuliert ihr, die beiden haben Sex und schlafen dann gemeinsam ein. Nichts weist darauf hin, dass er vor wenigen Stunden eine andere Frau ermordet hat.
1: Jetzt gehe ich mal davon aus, dass die Polizei dem wirklich ziemlich schnell auf die Spur gekommen ist. Der hat ja offensichtlich nicht mal seine ganzen Nachrichten gelöscht.
0: Ja, aus Verbrechersicht hat er sich nicht besonders schlau angestellt. Schon am nächsten Tag, also am Tag nach dem Mord, findet ein Fußgänger die Leiche von Regina B. an der Bundesstraße 51 in Mahl am Rand einer Heuwiese. Regina liegt auf dem Rücken und trägt noch ihren weißen Jogginganzug. Ihre Jacke und das Shirt sind bis zum Brustansatz hochgeschoben. Die Gerichtsmediziner zählen insgesamt 26 Messerstiche und entdecken außerdem leichte Würgemale an Reginas Hals. Todesursache war einer der Messerstiche in den Rücken. Der Rest der Verletzung, so schreibt es der Spiegel später, entspringt offenbar der Fantasie eines Sadisten. Wenige Tage später nimmt die Polizei Christian G. vor seiner Wohnung in Hamburg fest. Du hast es ja gerade schon gesagt, er hat seine Chatverläufe nicht gelöscht und ihre eben auch nicht. Über die Festplatte von Reginas Computer sind die Ermittler auf die Chatverläufe bei Knuddels gestoßen und damit natürlich auch direkt auf Christian G. Am 20. Juni, also 3 Tage nach dem Mord, hatte Christian schon das nächste Date geplant. Er will seine Chat-Bekanntschaft Blondie in Thüringen treffen. Hinter Blondie verbirgt sich die fünffache Mutter Doris G., der er ja schon auf der Zugfahrt nach dem Mord an Regina bei WhatsApp geschrieben hat, wie sehr er sie liebt. An diesem Tag wartet Doris in Thüringen vergeblich auf ihre Chat-Bekanntschaft. Insgesamt 5-mal ruft sie Christian an, aber der geht nicht dran, denn zu diesem Zeitpunkt haben die Ermittler ihn bereits in Hamburg vor der Wohnung seiner Mutter festgenommen. Und es dauert nicht lange, bis die Ermittler rausfinden, dass es noch ein zweites Todesopfer gibt.
1: Im Ernst jetzt?
0: Ja. Jetzt eine kurze Werbepause. Leute, es gibt was Neues für den nächsten Spieleabend. Cluedo, der Detektivspielklassiker, ist zurück und zwar im komplett neuen Look und mit neuen Inhalten. Das Spiel kennt ihr vielleicht noch von früher. Alles dreht sich um die Frage, wer hat Dr. Schwarz ermordet? Ihr sammelt Hinweise in der Villa und versucht herauszufinden, wer hinter dem Mord steckt und was die Mordwaffe war. Jetzt gibt's Cluedo mit neuen Charakteren, einem noch größeren Spielbrett, Waffen in schicker Goldoptik und neuen Morden, die ihr aufklären könnt. Früher habe ich das Spiel dauernd gezockt, deshalb musste ich natürlich sofort die neue Version austesten. Und ich kann euch sagen, es macht immer noch genauso viel Spaß, Cluedo zu spielen wie damals. Probiert's gerne aus. Viel Spaß beim Zocken. Und zwar nur ganz kurz vorher. Das ist halt so das Krasse daran. 11 Tage vor dem Date mit Regina trifft sich Christian in Stade bei Hamburg mit Jessica K. Jessica kommt ursprünglich aus Berlin, ist arbeitslos und 26 Jahre alt. Die junge Frau mit den rot gefärbten Haaren leidet unter einer Borderline-Störung. Der Stern beschreibt sie so: Sie sehnt sich nach Nähe, aber sobald sie Nähe spürt, hält sie sie nicht lange aus. Immer wieder hat Jessica Beziehungen mit Männern. Keine hält länger als ein paar Wochen. Sie ist im Internet als Baby Love unterwegs und lernt dort auf einer Flirtseite Rosenboy 0207 kennen. Der Mann, der ihr da unter dem romantischen Namen so zärtlich von der großen Liebe vorschwärmt, ist Christian G. Die beiden chatten miteinander und verabreden sich nach nur einem Tag bei Jessica zu Hause in Stade. Dort kennt Christian G. sich aus. Er hatte dort mal mit seiner Mutter gelebt. Ihr erstes Date ist am 5. Juni 2008, also nur 11 Tage vor Christians Treffen mit Regina. Es ist ein warmer Sommertag. Die beiden sitzen in der Fußgängerzone von Stade vor einem Eiscafé und quatschen stundenlang, wie Christian später sagen wird. Jessica hat sich für dieses Treffen extra schick gemacht. Sie trägt eine weiße Bluse und eine bunte Handtasche. Ihre Haare hat sie hochgesteckt. Christian B. ist eher lässig gekleidet. Er trägt ein dunkles Shirt und eine weite Cargohose. Nach dem Besuch in der Eisdiele wollen die beiden Geld abheben und gehen zur Filiale der Deutschen Bank in der Breitenstraße. Jessica versucht es mit einem Betrag von 5 Euro, aber nicht mal die bekommt sie ausgezahlt. Ihr Konto ist zu leer. Auf den Überwachungsbildern der Kameras im Schalterraum sieht man die beiden eng nebeneinander stehen. Jessica wirkt ein bisschen verloren. Der massige Christian steht hinter ihr und hat die Hände in die Hüften gestemmt. Es ist das letzte Mal, dass Jessica K. lebend gesehen wird. Nach dem Besuch in der Bank, so sagt es Christian G. später aus, will Jessica Sex mit ihm und zwar unter freiem Himmel, weil das Wetter so schön ist. Die beiden gehen auf eine abgelegene Wiese. Christian erzählt Jessica laut eigener Aussage, dass er ihren Freund über ihr Date informiert habe. Daraufhin soll Jessica ausgerastet sein und ihn geschlagen haben. Christian will ihr nur einmal kurz fest an den Hals gegriffen haben. Wenige Sekunden später ist Jessica tot. Carotis Sinus Reflex Tod nennen das die Mediziner. Durch starken Druck auf eine bestimmte Stelle an der Halsschlagader kommt es zu einer Verminderung der Herzfrequenz und des Blutdrucks, der zum Herzstillstand führen kann. Ein Unfall, so wird es später Christians Verteidiger erklären. Als Jessica am Boden liegt, misst Christian noch schnell ihren Puls, dann bekommt er Panik. Er nimmt ihre Geldbörse und ihr Handy mit und haut ab. Mit dem Zug fährt Christian zurück nach Hamburg, zurück zu seiner Verlobten und zurück zum Chatten im Internet. Dort in Hamburg lernt er bei Knuddels 4 Tage später Regina B. alias Sonnenscheinregi kennen, sein nächstes Opfer. Das traurige Ende von Jessicas Leben klärt sich erst nach 2 Wochen. Am 19. Juni entdeckt ein Obstbauer, der gerade seine Wiese bei Stade mähen will, eine stark verweste Leiche. Ein Labrador der Polizei führt die Ermittler dann vom Leichenfundort zum Bahnhof von Stade und danach zu einer Bankfiliale. Auf den Bildern der Überwachungskameras sehen die Ermittler Jessica gemeinsam mit Christian G. am Geldautomaten. Er ist es, dessen Spur der Polizeihund bis zum Bahnhof von Stade verfolgt hat, wo Jessica ihn zu Beginn ihres Dates abgeholt hat. Haben die Ermittler einen Serienmörder gefasst?
1: Ja, genau, das ist die Frage. Also vorher, wenn ich das richtig verstanden habe, hat er sich ja ständig gedatet, gechattet und ich weiß nicht, wie viele Frauen, nichts passiert und auf einmal häuft sich das so. Ist der Polizei denn vorher nicht oder irgendwem aufgefallen, dass der Typ gefährlich ist?
0: Ja, also das ist aufgefallen, aber das kommt halt erst später raus. Zeugen beschreiben Christian G. als aufbrausenden Typen, dessen ganzer Körper bebt, wenn ihm etwas nicht passt. Seine eigene Mutter sagt über ihn in einem Interview bei Spiegel TV, er wird schnell aggressiv, wenn man ihn unter Druck setzt, dann wird er richtig ausfallend. Da ist zum Beispiel die Geschichte von einer seiner weiblichen Chatbekanntschaften, einem jungen Mädchen. Christian will bei diesem Mädchen einziehen und steht eines Tages mit unbezahlten Flugtickets nach Mallorca vor ihrer Tür. Doch seine Chatbekanntschaft will nicht, ihr geht das alles viel zu schnell und sie macht mit ihm Schluss. Daraufhin rastet der 99-Kilo-Mann aus und versucht, ihre Tür einzutreten. Im September 2006 wird Christian von einer Chatbekanntschaft aus Lüneburg angezeigt, die behauptet, er habe sie vergewaltigt. Christian streitet alles ab und das Verfahren wird eingestellt. Von all diesen Dingen ahnen die Frauen, mit denen Christian sich im Internet verabredet, natürlich nichts.
1: Jetzt haben die Ermittler Christian G. ja mittlerweile festgenommen, da sind wir ja. Mhm. Was sagt er denn zum Tod dieser beiden Frauen?
0: Erstmal sagt er ziemlich wenig. Er behauptet, die beiden Frauen sozusagen ja versehentlich getötet zu haben. Jessica will Christian im Streit nur kurz gewürgt haben, das habe ich ja eben schon erzählt. Und auch bei dem Date mit Regina soll es einige Tage später zum Streit gekommen sein, so sagt er das aus. Angeblich habe Regina sich in ihn verliebt und eine feste Beziehung gewollt, er aber nicht. Und dann soll Regina Christian gedrängt haben, ihr Geld zu geben, weil sie 900 Euro Schulden habe. Er will ihr geantwortet haben, ich habe kein Geld. Daraufhin hätte sie Christian gedroht, ihn wegen Vergewaltigung anzuzeigen, wenn er ihr nicht 400 Euro geben würde. Und daraufhin, so erzählt es Christian G., bei seiner ersten Vernehmung sei er ihr gefolgt und dann völlig ausgerastet. Zitat, ich habe die Augen von Jesus gesehen, ich hatte das Messer am Hals aufgesetzt und dann nur reingedrückt, da habe ich gemerkt, dass es eine weiche Stelle ist. Ich weiß noch genau, dass die Augen zu mir sprachen und meine Hände das Messer führten.
1: Ach du liebes bisschen.
0: Ja, also es ist irgendwie, ja, diese Tat ist so sinnlos und auch so diese Ausführung, da passt irgendwie nichts zusammen. Und
1: hier verwirrt mich auch ganz viel.
0: Ja, also das ist einfach nur sehr, sehr schwer nachzuvollziehen und Christians Anwalt Burkhard Beneken sagt damals dem Stern, es ist meinem Mandanten sehr wichtig, dass alle wissen, dass er kein verrückter Internet-Serienkiller ist. Das Internet sei schließlich seine Familie.
1: Das klingt aber sehr traurig.
0: Ja, es ist total traurig. Also, dass das jetzt seine allergrößte Sorge ist, nachdem er zwei Frauen getötet hat, dass sein Ruf im Internet schön ist. Das ist auch wieder so ein sehr, sehr schockierender Nebenaspekt in diesem Fall. Weshalb Jessica und Regina wirklich sterben mussten, das soll ab dem 14. Januar 2009 das Essener Landgericht klären. Die Anklage gegen Christian G. lautet zweifacher Mord. Dutzende Fotografen und Kameraleute sind heute in den schmucklosen, holzvertäfelten Saal 101 gekommen, um Bilder vom Internetkiller zu erhaschen. Christian G. versteckt sich nicht, er schaut eher gleichgültig in die Kameraobjektive, vielleicht weil ihn sowieso schon so viele aus dem Internet kennen. Als es um die Taten gehen soll, sitzt Christian ein wenig verloren da und schaut auf seine eigenen Hände. Es fällt ihm schwer, die richtigen Worte zu finden oder auch nur seine eigene vorbereitete Erklärung vorzulesen. Das übernimmt dann sein Verteidiger Burkhard Beneken. In der Erklärung gibt Christian zu, die beiden Frauen getötet zu haben, Jessica aus Versehen und Regina im Affekt. Er betont dabei mehrfach, dass er mit 150 Frauen gechattet und sich mit vielen von ihnen getroffen hätte und die würden ja alle noch leben. Ja, alle bis auf Regina und Jessica. Abgesehen davon bleibt Christian G. bei seiner Geschichte. Regina soll versucht haben, ihn mit den Vergewaltigungsvorwürfen zu erpressen. Zitat, ich habe mir dann gedacht, dass Regina unbedingt zur Vernunft kommen muss und ich diese Erklärung so nicht stehen lassen kann. Ich habe mir auch gedacht, sie darf dies nicht im Internet verbreiten. Da haben wir es ja schon wieder, ne? Also seine größte Sorge ist, dass irgendwer im Internet irgendwas Schlechtes über ihn schreibt.
1: Also der Horizont ist natürlich sehr, sehr klein.
0: Ja, definitiv. Ja,
1: unterwegs ist, ne?
0: Also, und das ist dann für ihn eine Begründung, eine dreifache Mutter mit insgesamt 26 Messerstichen zu töten. Und hier auch ein Zitat aus dem Prozess von ihm. Ich fühlte mich ferngesteuert. Ich kann nur sagen, wenn Regina nicht solche Sachen zu mir gesagt hätte, insbesondere mich nicht als Vergewaltiger angesprochen hätte, wäre sie heute ganz sicher noch am Leben. So erklärt er es vor Gericht. Also, auch das ist natürlich eine Sache, warum sollte das Opfer daran schuld sein, dass sie ermordet wurde?
1: Solche Sachen finde ich grundsätzlich, sind ja einfach völlig krank. Sowas gibt es ja auch in Partnerschaften. Ja. Ne? Was weiß ich, der Mann rastet aus, muss ja nicht gleich Schläger oder irgendwie sowas sein. Und sagt dann, du hast mich dazu getrieben.
0: Ja, ja.
1: Nein, da bist du selber für verantwortlich. Ja. Zum Schluss bist du verantwortlich und nie jemand anders. Du hast das in mir ausgelöst.
0: Ich könnte mir einfach vorstellen, dass das eine Verteidigungstaktik ist, zu sagen, er hat im Affekt gehandelt, damit man dann irgendwie sich da aus den Mordvorwürfen rauswurschteln kann und sagen kann, der war nicht Herr seiner Sinne und er war in so einer ganz außergewöhnlichen Situation, dann ist es vielleicht nur Totschlag. Der Staatsanwalt zum Beispiel, der glaubt ihm diese Vergewaltigungsgeschichte nicht, unter anderem, weil Regina solche Forderungen vorher noch nie an eine ihrer Internetdates gestellt hat. Auch die Erklärung des plötzlichen Blackouts nimmt er dem Angeklagten nicht ab und sagt, es sei geradezu pervers, im Zusammenhang mit Gewalttaten von Jesus zu reden. Auch mit Jessica gab es ja Christians Aussage nach Streit. Dabei will er ihr ja nur ein einziges Mal fest an den Hals gefasst haben. Ein, wie er sagt, Zitat, Unglücksfall. Allerdings muss man sagen, in diesem Fall ist es für die Staatsanwaltschaft sehr schwierig, ihm das Gegenteil zu beweisen. Denn Jessicas Leiche ist schon so verwest, dass die Todesursache nicht mehr korrekt bestimmt werden kann. Auch das Blut von Jessica, das die Ermittler unter Christians Schuhen entdeckt haben, hilft nicht viel. Man würde jetzt auf den ersten Blick denken, okay, wenn er Blut von ihr unterm Schuh hatte, dann kann das ja mit dem nur mal kurz an Hals fassen irgendwie nicht passen. Aber Christian behauptet einfach, Jessica habe Nasenbluten gehabt und das lässt sich eben nicht mehr überprüfen und damit auch nicht widerlegen. Das Urteil gegen Christian G. fällt am 31. März 2009. Den Tod von Jessica wertet das Landgericht Essen als Körperverletzung. Durch den schlechten Zustand von Jessicas Leiche lässt sich nicht mehr nachweisen, ob Christian G. die junge Frau wirklich getötet hat. Anders sieht es beim Tod von Regina aus. Hier lautet das Urteil Mord. Christian G. wird zu einer lebenslangen Freiheitsstrafe verurteilt, allerdings ohne die von der Staatsanwaltschaft geforderten besonderen Schwere der Schuld. Das bedeutet, dass Christian nach 15 Jahren Haft aus dem Gefängnis entlassen werden könnte. Laut Gutachten ist Christian G. voll schuldfähig. Er kommt also in eine normale JVA. Vor allem Reginas älteste Tochter macht sich bis heute Vorwürfe. In einem Interview mit Stern Crime sagt sie, dass sie ihre Mutter vor dem Treffen mit ihrer Internetbekanntschaft hätte abhalten sollen. Auf der anderen Seite habe sie ihre Mutter noch nie so glücklich erlebt wie vor dem Treffen mit Christian G. alias Riddick 300.
1: Ja, wenn du verliebt bist und die rosarote Brille da aufsitzt und du kriegst so viel Süßholz geraspelt, ja Gott, da kann doch, ja. Man kann nur beim Treffen aufpassen und ja, schlimmer Fall. Hat man seitdem nochmal irgendwas gehört oder ist ihr da die Gefängnistür zu und das war's?
0: Na, man hat ein bisschen noch was gehört. Also nach meinen Informationen sitzt Christian G. aktuell noch in Haft. 2016 taucht sein Name das letzte Mal in der Öffentlichkeit auf. Da sitzt er bereits seit 8 Jahren im Hamburger Gefängnis Fuhlsbüttel, genannt Santa Fu. Die Bild berichtet damals, dass Christian einen Mitgefangenen bedroht haben soll. Angeblich hat er ihm gesagt, ich bring dich um wie meine Mädchen. Zu weiteren Ermittlungen kommt es aber meines Wissens nach nicht. Das Internet bleibt für Christian auch im Gefängnis der Ort, an dem er sich am wohlsten fühlt. Als er gerade erst in U-Haft sitzt, also ganz kurz nach den Morden, bittet er eine Bekannte, für ihn nachzuschauen, was seine Chatbekanntschaften auf den verschiedenen Chatportalen über ihn schreiben. Was sagen die denn jetzt bei Knuddels über mich?
1: Ja, also wenn das immer noch seine Hauptsorge ist. Ja, da hat er sich so eingegroovt, ne? Das war ja auch sein Leben. Er hatte ja sonst nicht groß jobmäßig irgendwas am Start, ja. Ich überlege gerade schon die ganze Zeit bei diesem Fall, okay, an der Stelle, wie kann man sich davor schützen? Es ist doch total schwer, sich vor sowas zu schützen. Du hast mit Sicherheit im Internet schon mal jemanden kennengelernt, den getroffen. Klar. Als Frau machst du es nochmal ganz anders. Ja. Weißt du, wir sagen auch zu unseren, also erstmal kommt eine Internetbekanntschaft nicht zu mir nach Hause.
0: Ja, so. Ganz klar.
1: Dann gehe ich aber auch nicht zu dem nach Hause. Also trifft man sich, was weiß ich, geht spazieren durch den Park. Dann gibt's ja auch noch die Möglichkeit, dass du eine Freundin engagierst, die dann vielleicht nach einer Stunde mal anruft.
0: Habe ich auch schon mal gemacht.
1: Weißt du, Da ist vielleicht was. Ja, aber dann triffst du dich mit jemandem zweites Mal, drittes Mal und irgendwann bist du bei dir zu Hause. Und dann kann dir auch was passieren.
0: Ja, klar.
1: Kannst dich da nicht verschützen, wenn du du dein Herz öffnest und wenn du bereit bist, jemanden kennenzulernen.
0: Ja, aber so. Das kann dir ja auch mit deinem langjährigen Verlobten passieren oder mit deinem Ehemann. Also diese Gefahr, ich glaube, das lässt sich fast gar nicht komplett vermeiden. Das geht gar
1: nicht. Nein, du kannst jetzt auch nicht sagen, diese Frauen sind dumm.
0: Nee, überhaupt nicht. Gar nicht. Das hätte, also klar, natürlich, man kann im Nachhinein sagen, man hätte mehr Sicherheitsvorkehrungen treffen können und so, aber das ist schon was, das ist, glaube ich, das Schlimme daran, was jederzeit und fast jedem passieren kann. Es sei denn, man schließt sich zu Hause ein und sagt, ich treffe mich mit gar keinem. Was ich in dem Fall so, was mich so unbefriedigt, sage ich mal, zurücklässt oder so unzufrieden, besser gesagt, es gibt nicht mal den Ansatz einer Erklärung. Das war, der Christian ist natürlich in, wie du schon gesagt hast, vielleicht so eine Art gescheiterte Existenz. Also der hat ein ganz trauriges Leben gehabt, der ist ganz viel schief gelaufen, der hat nur dieses Internet, das ist sein Ding so, und er trifft sich mit Frauen und bekommt da diese Bestätigung, dass die ihm alle schreiben, du bist ein ganz toller. Und dann auf einmal kippt das so. Also auch wenn er ja vorher aggressiv war, aber die Schwelle vom Aggressivsein und vielleicht mal irgendwie in eine Tür eintreten, zu zwei Frauen innerhalb von ein paar Tagen umbringen.
1: Aber kam da nicht auch mal einmal diese Aussage vor, dass der irgendwie Tiere auch gequält hat oder was?
0: Ja, ja.
1: Weil solche Fälle kennt man ja auch. Mhm. Dass da, ich weiß nicht, ist das dann Veranlagung oder so? Aber solche Fälle kennt man ja auch, wo Kinder schon die Katze gequält haben und einfach die Empathie nicht hatten für ein anderes Lebewesen. Und das haben vielleicht manche einfach auch. Und dann steigert sich, dass man dann irgendwann aggressiv wird Menschen gegenüber, weil die einfach gar nicht sich reindenken können, sondern dass ihnen das eine Lust bereitet oder sie nicht anders können. Da ist ja manchmal schon so ein erster Baustein gelegt.
0: Ja, das ist wahrscheinlich so. Also das ist dann so schrittweise und vollzieht sich meistens irgendwie hinter der Stirn. Das heißt, man bekommt es nicht mit. Ja, in dem Fall ging es dann einfach rasend schnell. Und die Frage ist, was wäre passiert, wenn er sich nicht so doof angestellt hätte und direkt ertappt worden wäre. Ne? Also ich glaube, wenn da erstmal der Damm gebrochen ist, da spricht natürlich vieles dafür, dass das dann wahrscheinlich nicht die letzte Frau ist, die er dann versehentlich umgebracht hat.
1: Also wer mir richtig, richtig leid tut, ist wirklich die Tochter von der Regina, die sich ihr ganzes Leben lang diese Vorwürfe, die braucht ja psychologische Hilfe, damit sie irgendwann mal sagt oder versteht, das ist nicht ihre Schuld, dass man sich aber diese Vorwürfe macht und schon so ein schlechtes Bauchgefühl hatte, aber dann im Endeffekt, wie willst du denn deine Mutter aufhalten?
0: Also kannst du nicht.
1: Nein.
0: Das kannst du nicht. Also,
1: aber das ist schrecklich.
0: Ja, und ich glaube, dass du eben dieses, das ist ja ganz oft bei Fällen so, dass es oft mehr Opfer gibt, als man auf den ersten Blick sieht. Nicht nur die Mordopfer, die Toten sind die Opfer, sondern da hängt ja eine ganze Familie dran. Auch bei Höxter jetzt gerade halt das Beispiel, die Mutter von der Annika, wo ihre Tochter zu dem Wilfried gezogen ist und die Mutter hat mit der Annika immer hin und her geschrieben.
1: Die war ja, glaube ich, auch einmal da und hat sie besucht.
0: Die war einmal kurz da, genau, und danach beschränkte sich ja der Kontakt nur noch auf SMS. Und die SMS kam ja nicht mehr von Annika, sondern von Wilfried und Angelika. Und was meinst du, was die Mutter jetzt noch nach der ganzen Zeit, die denkt doch immer noch, wäre ich mal damals hingefahren? Hätte ich was anders machen können? Wie konnte ich das zulassen und diese ganzen Sachen?
1: Ja, also, mit sowas zurückzubleiben, das ist wirklich dann auch hart.
0: Ja,
1: zusätzlich noch.
0: Das ist so. Und so wird's auch in diesem Fall sein. Fand ich mal eine etwas andere Geschichte, als ich die bis jetzt so erzählt habe. Auch mal ein anderes Milieu, ohne das jetzt abwerten zu meinen. Ja, aber eben solche traurigen Geschichten gibt's eben auch in Deutschland.
1: Die hat nur die Liebe gesucht.
0: Ja, und ich
1: glaube,
0: ist auch
1: noch so traurig daran. Verliebt und dann sowas. Nicht schön, Herr Fleiter, was Sie uns da heute serviert haben. Da muss man erstmal ein bisschen, ja, du hast gerade schon gesagt, ohne das abwerten zu wollen, ne? Uns kann sowas auch passieren. Ich will nicht sagen uns, wir stehen ja ganz woanders, aber es sind schon etwas andere Lebensumstände, in denen wir halten uns wahrscheinlich auch für ein bisschen vorsichtiger und schlauer und so weiter. Ne?
0: Was wir nicht unbedingt sind,
1: wenn es um die Liebe geht. Also, was lernen wir daraus? Nicht viel, es kann passieren, aber ja, aufpassen. Bauchgefühl.
0: Genau. Hört auf euer Bauchgefühl und hört in euch rein. Das ist doch ein schöner Schlusssatz. Vielen Dank, dass du nach deiner Frühsendung, ja, man merkt, es wird langsam Zeit.
1: Augen werden auch kleiner.
0: Die Augen werden kleiner. Deswegen sagen wir jetzt an dieser Stelle danke fürs Zuhören und ich sag danke, Tanina, dass du da warst.
1: Oh, ich danke auch. Euch allen alles Gute.
0: Tschüss. Ganz zu Ende ist die Folge natürlich nicht, denn ich habe euch ja ganz am Anfang ein Interview mit einem Cyberkriminologen versprochen, und zwar mit Dr. Thomas Gabriel Rüdiger. Den kennt ihr vielleicht von Instagram oder von Twitter unter dem Namen Cyberkriminologe oder vielleicht auch aus dem Fernsehen, da ist er auch häufiger zu sehen. Er war selber lange Polizist, mittlerweile arbeitet er zum Beispiel am Institut für Polizeiwissenschaft Brandenburg und ist einer der deutschen Experten für Kriminalität im Netz. Genau deshalb habe ich ihm einige Fragen. Fragen gestellt. Thomas, hast du auch den Eindruck, dass Online-Dating irgendwie mehr in der Mitte der Gesellschaft angekommen ist, als es vielleicht noch vor ein paar Jahren der Fall war?
2: Ich glaube, man muss differenzieren. Ich glaube, dass es schon vor 10, 15 Jahren eine ganz starke Chat-Community gab, die auch also Dating-Geschichten durchgezogen hat. Ich glaube aber, dass es gerade über Geschichten wie Tinder, aber vor allem über die Smartphones immer jünger geworden ist und teilweise auch eine stärkere Sexualisierung noch haben, weil früher war es halt nicht so richtig denkbar, zum Beispiel in einem normalen Chat irgendwelche Nacktbilder auszutauschen, und heute hast du diese Thematik. Und einen Punkt hast du halt, der ganz wichtig ist, im Prinzip haben wir hier eine massive Verjüngung der ersten Leute, die damit anfangen. Das heißt ja nicht, dass die Älteren damit aufgehört haben, sondern dass es immer niedriger das Einstiegsalter, vor allem durch die Apps, halt ist. Teilweise hat man ja solche Thematiken auch in Online-Spielen oder in Programmen, wo viele Kinder unterwegs sind.
0: Macht das denn das Online-Dating gefährlicher als früher?
2: Also gefährlicher kann man eigentlich nicht sagen, weil es war schon immer gefährlich. Das Treffen mit Unbekannten, da kann man natürlich sagen, das gab es früher auch schon als Problem und es gibt es ja auch heute. Ich denke natürlich, dass es heute vielleicht nochmal einen Hauch zugenommen hat, könnte es aber jetzt nicht mit Studien belegen. Was aber klar ist, dass auch viel Gewalt natürlich nicht von unbekannten Tätern ausgeht, sondern auch aus dem Bekannten- und Familienkreis, so Femizide. Also es ist nicht per se jetzt kritischer. Vor allem auch hier wieder das Thema, dass sehr viele Jüngere mit dabei sind.
0: Kann man sagen, dass bestimmte Chat-Plattformen oder Apps gefährlicher sind als andere?
2: Das kann man so nicht sagen. Man muss das eigentlich mal ganz klar formulieren. Überall dort, wo man eine online-basierte Kommunikationsmöglichkeit hat, dort gibt es auch diese Risiken, vor allem auch für Kinder. Eins muss man doch auch klar sagen, das Netz ist ein globaler Kommunikationsraum ohne jede physische Grenzen. Durch automatisierte Übersetzungsprogramme braucht man nicht mal mehr wirklich die Sprache seines Opfers beherrschen oder der Personen. Und damit eröffnet sich auch für alle Täter auf der Welt ja ein globales Jagdrevier, wenn man das so sagen will. Das kann tatsächlich in allen Plattformen stattfinden. Man könnte aber auf den Gedanken kommen, dass eventuell gerade Plattformen noch besonders relevant sind, die auch einen Bilder- und Videoaustausch ermöglicht, weil eins muss man auch sagen, vor den meisten Treffen heutzutage erfolgen ja Bildertausch und vor einigen ja auch schon so Phänomene wie Sexting, also ein Austausch von Nacktbildern und Videos, und da muss man mal gucken.
0: Was ist denn das Besondere an der Plattform, um die es in dieser Folge vor allem ging, Knuddels.de?
2: Knuddels ist eigentlich schon relativ lange bekannt. Ich glaube, das Besondere, was die meisten nicht wissen, ist, das ist auch in Deutschland gehostet. Ist also keine internationale Plattform oder so, sondern es ist eine deutsche Plattform. Ist eine starke Chat-Plattform, die auch zum Beispiel Spiele mit integriert hat. Und ich glaube, es war für viele in Deutschland, viele junge Menschen noch so vor 10, 15 Jahren, das erste Mal der richtige Einstieg so in eine Chat-Welt, in eine Kommunikationswelt, neben AOL-Chat, Yappie, ICQ-Teen-Chat und so, aber das war so ein besonderes Feld.
0: Wir müssen vielleicht auch mal über Cyber-Grooming sprechen. Also ja, das Grooming im Netz heißt im Prinzip, dass sich Erwachsene im Internet an Kinder ranmachen und irgendwie versuchen, Kontakt mit denen aufzunehmen. Und das kann sogar bis zum Missbrauch oder bis zur Prostitution gehen. Wie groß ist dieses Problem auf Plattformen wie zum Beispiel Knuddels?
2: Das kann wirklich überall stattfinden. Das kann sein, dass jemand mit einem Kind online spielt und durch dieses Online-Spielen Vertrauen aufbaut. Es kann sein, dass er bei Instagram ist, bei TikTok oder auf anderen Plattformen. Überall dort, wo Kinder unterwegs sind, dort kann man auch so ein Risiko antreffen. Und das muss man dann auch gleich nochmal sagen, das ist dann auch nicht nur ein Problem von Knuddels. Nach allen Studien ist es so, Kinder starten halt mit Online-Spielen in die digitale Welt. Und wenn so ein Online-Spiel eine Altersfreigabe ab 6 erhält, obwohl dort drinnen irgendein 55-Jähriger mit einem 7-Jährigen spielen kann, weil Altersfreigaben heißt immer nur ab einem Alter und nicht bis ein Alter, würde dann sowieso auch nicht kontrolliert werden, dann ist das eher ein Problem.
0: Gibt es denn so ein bestimmtes Alter, ab dem Kinder auf solchen Plattformen unterwegs sein sollten, dürften, und worauf müssen Eltern da achten?
2: Ich kann dir kein echtes Alter nennen. Warum nicht? Ich vergleiche das immer damit, wann lässt man das Kind das erste Mal alleine zur Schule gehen. Doch dann, wenn man als Eltern die Wege mit dem Kind abgegangen ist, wenn man meint, man hat das Kind auf alle Risiken vorbereitet, vielleicht begleitet man es am Anfang auch und dann lässt man es sukzessive alleine gehen. Und so ist es auch mit Smartphones und irgendwelchen Plattformen. Das geht doch nur, wenn ich mein Kind auf alle Risiken vorbereitet habe und ernsthaft darüber rede, was da drinnen passiert und passieren kann. Dass ich zum Beispiel mit meinem Kind drüber rede, dass es keine Nacktbilder von sich herausgeben darf, weil das ist etwas, worauf diese Täter vor allem Interesse haben. Und dass ich die Handynummer nicht herausgebe in einem Online-Spiel, auch wenn der andere sagt, lass uns mal verabreden fürs nächste Spiel, weil er nicht weiß, wer es ist und ein Smartphone sowieso eigentlich vielleicht auch nicht haben sollte, das Kind. Aber die Realität sieht da leider anders aus. Nur, was müssen die Eltern dafür haben? Die Eltern müssten natürlich selber wissen, was die Risiken sind. Im Straßenverkehr wissen sie das ja. Im Netz wissen sie das nicht per se. Also, das heißt, niemals zu früh rauflassen und vor allem auch nicht an diesen Altersfreigaben orientieren für diese Plattformen, weil die nicht berücksichtigen bisher, welche Online-Risiken bestehen, sondern die sagen nur, ist das Programm jetzt frei von Gewalt und pornografischen Inhalten, also platt, es gibt keinen Blutspritzer und keine nackte Brust einer Frau, dann kriegt das Spiel oder die Plattform eine Freigabe für Kinder und Jugendliche, aber dass da irgendwie, keine Ahnung, ein 45-jähriger Drug-Driver aus Massachusetts mit dem Kind kommunizieren kann, das spielt keine Rolle. Was ich sonst noch vielleicht als Ratschläge mit auf den Weg geben kann. Ich glaube, gerade bei dem Schutz von Kindern im Netz ist es essentiell, dass die Eltern zeigen, dass sie sich selber im Netz auskennen. Wenn also das Kind kommt und zum Beispiel Brawl Stars spielen will oder Clash Royale oder so, dann wäre aus meiner Sicht immer das Erste, was Eltern machen müssen, das Programm selber nehmen, es installieren, 2 Wochen lang jeden Tag eine halbe Stunde spielen, um das Wissen aufzubauen, dann mit dem Kind drüber reden zu können und nicht nur zu sagen, ich habe da einen Vortrag gehört oder ich habe mal einen Medienbericht gelesen, sondern selbst Erfahrungen weiterzugeben. Und das gilt natürlich auch für Instagram. Ich finde es immer schwierig, wenn man irgendwie was von Instagram einem Kind erzählen will und selber das gar nicht nutzt. Und ja, das führt aber auch übrigens noch zum anderen Phänomen, wenn Eltern zum Beispiel bei Instagram oder im WhatsApp Profilbildern ihre Kinder posten, dann sind sie auch schlechte Vorbilder, weil wie würdest du mit deinem Kind drüber reden, diese Bilder und Videos nicht rauszugeben, sich nicht mit Fremden zu treffen, wenn du gleichzeitig bei WhatsApp und im Instagram-Account wie wild deine Kinder postest. Also das gehört dazu, also Experte werden, Ansprechpartner sein, Vertrauensperson sein und Vorbild sein für dein Kind bei Netzthemen.
0: Aber ich glaube, nicht nur Kinder sollten vorsichtig sein, auch wir als Erwachsene. Worauf müssen wir denn achten beim Flirten auf so Dating-Plattformen oder Apps?
2: Ich meine, ich könnte jetzt irgendwie sagen, gibt keine Nacktbilder und Videos und so heraus, aber man muss halt auch realistisch sein. Das wird kaum auf offene Ohren treffen, weil Sexting halt mittlerweile tatsächlich ja Standard mit geworden ist. Und da kann ich nur sagen, gibt keine Bilder und Videos heraus, wo man euch erkennen kann. Ja, also wo man klar erkennen kann, dass du das bist, dass du notfalls immer abstreiten kannst, so ein bisschen wie so ein safer Sexting. Wichtig ist auch, ich würde nie zu viele Daten rausgeben und wenn man sich wirklich mit jemandem trifft, kann ich auch nur sagen, ich würde immer jemanden in der Hinterhand haben, aber selbst das, dann hat man sich beim ersten Treffen jemanden in der Hinterhand, man weiß, kennt ihn ja trotzdem nicht, auch beim zweiten Treffen könnte es ein Problem sein, aber dass immer jemand weiß, wo du bist und mit wem du dich verabredet hast. Und vielleicht noch zum Thema der digitalen Risiken, zum Beispiel auch bei Roman Scamming, also wenn Frauen so eine Heiratsschwindel-Style so ein bisschen unterliegen. Ich finde, es ist immer ein guter Ratschlag zu sagen, wenn es dir peinlich ist, jemanden zu erzählen, wie der Kontakt zustande gekommen ist, dass man den noch nie getroffen hat und der jetzt Geld will oder so, dann sollte man es auch lassen. Also man sollte solche Geschichten auch mit seinen besten Freunden ganz locker unterhalten können, um sich auszutauschen. Und wenn das schon unangenehm ist, weil man denkt, ach, die sagt jetzt wieder, wie konntest du den da kennenlernen und da, dann ist meistens aus meiner Sicht auch irgendwas dran.
0: Und zum Abschluss natürlich nochmal die Frage, darüber haben Tanina und ich ja auch gerade schon gesprochen. Was ist wichtig beim ersten Treffen im realen Leben?
2: Ja, wie gesagt, triff dich nie alleine, also sprich nie ohne, dass jemand weiß, wo du bist. Triff dich immer in belebten Räumen. Achte darauf, dass du ungefähr weißt, mit wem du dich auch triffst. Ja, und pass auch darauf auf, was du trinkst, weil K.O.-Tropfen sind auch tatsächlich ein Thema. Das sind so ein paar Ratschläge, die ich geben kann.
0: Vielen Dank für die Infos an Dr. Thomas Gabriel Rüdiger, den Cyberkriminologen. Und euch natürlich danke fürs Zuhören. Tschüss. 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
1: Triggerwarnung. In dieser Folge werden gewaltsame Szenen explizit geschildert. Im Jahre 1996 ist Tupac Shakur der erfolgreichste Rapper der Welt. Weltweit hat er mehr als 75 Millionen Tonträger verkauft. Er tritt auch mehrfach in Filmen auf, unter anderem im Poetic Justice an der Seite von Janet Jackson. Übrigens kein guter Film. Im September 1996 wird auf offener Straße in Las Vegas auf ihn geschossen. Bis heute ist der Mord an Tupac nicht aufgeklärt. Wer hat die Schüsse auf ihn abgefeuert? Ist er ein zufälliges Opfer einer Straßenschießerei geworden? Oder hatte der oder die Täter es auf ihn abgesehen? Mein Name ist Steven Gätjen und ihr hört Hollywood Crime. Es ist der Abend des 7. September 1996. Tupac Shakur, der berühmteste Rapper der Welt, sitzt in einem schwarzen BMW 750i. Mit ihm im Wagen sein Plattenboss Shug Knight. Am Nachmittag hat Tupac seinen Kumpel Mike Tyson bei einem Boxkampf im legendären MGM Grand Hotel in Las Vegas angefeuert. Jetzt sind sie auf dem Weg in einen Club, in dem Tupac auftreten soll. Auf der Flamingo Road biegt Plattenboss Shug Knight, der am Steuer sitzt, rechts in die Coval Lane ab. Als sie an einer Ampel anhalten, taucht aus dem Nichts neben ihnen ein weißer Cadillac auf. Noch im Rollen werden mehrere Schüsse aus dem Seitenfenster abgefeuert. Vier Kugeln durchschlagen die Reifen. Mehrere die Beifahrertür. Und einige Kugeln die Fensterscheiben. Tupac wird von mehreren Schüssen in Brust, Becken und den rechten Arm getroffen. Eine Kugel durchschlägt seinen rechten Lungenflügel. Shug Knight wird durch einen Streifschuss am Kopf verletzt. Ein Notarzt fährt die beiden Verletzten ins Krankenhaus. Tupac Shakur und Shug Knight werden notoperiert. Tupac entfernen sie einen Lungenflügel und versetzen ihn in ein künstliches Koma. Schnell machen Gerüchte die Runde, Tupac wäre schon wieder wach und würde sich vollständig erholen. Schließlich ist einige Jahre zuvor schon einmal auf ihn geschossen worden. Fünf Kugeln wurden damals auf ihn abgegeben, zwei trafen ihn am Kopf. Er überlebte damals. Warum nicht auch diesmal? Aber alles Hoffen ist umsonst. Am 13. September 1996, sechs Tage nach den Schüssen auf ihn, stirbt Tupac Shakur im Alter von nur 25 Jahren im Krankenhaus in Las Vegas. Das verkündet Moderator Stan Benard am 14. September 1996 im NBC Evening News Report.
2: Near fatal shooting, but he couldn't survive a second. Rap star Tupac Shakur died last night after a brief life in a rough business. He was 25.
1: Wer hat die tödlichen Schüsse auf Tupac Shakur abgefeuert? Am Tatort will niemand etwas gesehen oder gehört haben und Tupac Shakur hat eine unübersichtlich lange Liste an Feinden. Welcher von ihnen will den erfolgreichen Musiker tot sehen? Und warum? Die Suche nach dem Mörder gestaltet sich schwierig. Erst viele Jahre nach Tupacs Tod wagen sich Beteiligte der damaligen Zeit aus der Deckung. Sie behaupten zu wissen, wer hinter dem Attentat damals steckte. Warum erst jetzt? Und wie glaubhaft sind diese angeblichen Zeugen? Bevor wir uns auf die Suche nach den Tätern begeben, lasst uns auf die Anfänge zurückblicken. Die Anfänge von Tupac Shakur. Denn dort lassen sich möglicherweise Hinweise auf die Hintermänner finden. Tupac Shakur kommt am 16. Juni 1971 in East Harlem zur Welt. Seine Mutter Afeni ist Bürgerrechtlerin und Aktivistin der afroamerikanischen Black Panther-Bewegung. Er wächst in ärmlichen Verhältnissen auf. Sein leiblicher Vater spielt in seinem Leben keine Rolle. Sein Stiefvater ist kriminell und wird zu 60 Jahren Gefängnis verurteilt, nachdem er eine Bank überfallen hat. Mit 15 zieht Tupac mit seiner Mutter und seiner Halbschwester von New York nach Baltimore. Tupac besucht die School for the Arts, die sonst nur privilegierte Weiße besuchen dürfen. Er interessiert sich für Literatur, Theater und Ballett, schreibt Gedichte und Tagebuch und fängt an zu rappen. Aber nach 2 Jahren ist die sorgenfreie Zeit in Baltimore auch schon wieder vorbei. Seine Mutter beschließt, Tupac zu einem Verwandten nach Kalifornien zu schicken. Er verlässt die Schule ohne Abschluss und rutscht in die Drogenszene von San Francisco ab. Um nicht im Drogensumpf unterzugehen, setzt er alles auf eine Karte: die Musik. Die Inspiration für seine Liedtexte findet Tupac auf der Straße. Kalifornien ist oft Schauplatz brutaler Gewalt. Es gibt immer wieder Berichte über Misshandlungen oder Tötungen schwarzer Amerikaner durch Polizisten. Zu diesem Zeitpunkt sind 99% aller US-amerikanischen Polizisten weiß. Verurteilt werden die Polizisten für ihre Gewalt so gut wie nie. Das löst immer wieder bürgerkriegsähnliche Aufstände aus. Tupac Shakur beobachtet das sehr genau und verarbeitet seine Einsichten in sozialkritischen Texten. (1993) lernt Tupac einen einflussreichen, aber gefürchteten Musikpromoter kennen. Den gebürtigen Haitianer Jacques Agnon, Spitzname Haitian Jack. Trotz aller Warnungen, sich von dem Mann fernzuhalten, hängt Tupac oft mit Jack ab. Denn der fasziniert den Rapper. Er führt ihn ein in die Welt des teuren Schmucks und der Versace-Klamotten und stellt ihn den lokalen Gangstern vor. Im November 1993 feiern Tupac und Haitian Jack in einem Club in Downtown Manhattan, wo Tupac die 19-jährige Ayana Jackson kennenlernt. Tupac erzählt später, sie wären sich auf der Tanzfläche einvernehmlich näher gekommen. Anschließend gehen sie in seine Hotelsuite. 4 Tage später wird Ayana von Tupacs Tourmanager kontaktiert und wieder ins Hotel eingeladen. Diesmal trifft sie dort allerdings nicht nur auf Tupac, sondern auch auf Haitian Jack und 2 weitere Männer. Ayana Jackson behauptet, von ihnen zu Oralsex gezwungen und in der Gruppe vergewaltigt worden zu sein. Tupac widerspricht und sagt, er habe das Schlafzimmer verlassen, sobald die anderen Männer den Raum betraten. Er sei dann woanders eingeschlafen. Ayana Jackson ruft daraufhin die Polizei.
0: Go, go, go. Police! Police!
1: Tupac, Haitian Jack und die anderen Männer werden verhaftet. Dabei findet die Polizei auch noch Feuerwaffen im Hotelzimmer, von denen Tupac behauptet, dass sie nicht ihm gehören. Aber alles leugnen hilft nichts. Tupac wird wegen sexuellen Missbrauchs, Unzucht und illegalem Waffenbesitz angeklagt. Außerdem wirft man ihm vor, die 19-jährige Ayana Jackson den anderen Männern als Belohnung angeboten zu haben. Während Tupacs Prozess noch nicht begonnen hat, handelt Haitian Jack schon einen Deal aus. Er bekennt sich in 2 Punkten schuldig und entgeht so einer Haftstrafe. Das kann für Tupac nur eines bedeuten. Sein Kumpel Jack hat ihn verraten. Das erklärt Tupac auch einem Reporter der Daily News. Rückblickend war das wohl keine gute Idee, einen berüchtigten Kriminellen in aller Öffentlichkeit bloßzustellen. Im November 1994 kreuzt Tupac stoned in seinem Tonstudio am Times Square auf, wo er gerade sein nächstes Album aufnimmt. Dort trifft er auf 3 Männer in Armeekleidung. Noch bevor Tupac in den Aufzug steigen kann, ziehen die Männer Schusswaffen und befehlen ihm, sich auf den Boden zu legen. Er wird verprügelt und sie nehmen ihm seinen teuren Schmuck ab. Dann schießen sie auf ihn. Und erst als er sich totstellt, verlassen die Angreifer den Tatort. Tupac schleppt sich in den Fahrstuhl und als er am Stockwerk des Tonstudios ankommt, erwarten ihn dort, neben Haitian Jack, auch der Rapper The Notorious B.I.G. alias Biggie und der Rapper Sean Combs, besser bekannt unter dem Namen P. Diddy oder Puff Daddy. Der Hip-Hop- und Rap-Experte Ben Westhoff schreibt in seinem 2017 erschienenen Buch Original Gangsters über diese Szene folgendes.
3: Tupac las aus ihren Gesichtern nicht nur Überraschung, sondern sogar Schuld ab. Tupac vermutete hinter dem Vorfall mehr als einen zufälligen Anschlag. Bill Courtney, ein pensionierter New Yorker Cop, glaubte, dass dieser Hinterhalt eine Reaktion auf Tupacs Kommentare in der Daily News waren. Zitat: Es war eine Botschaft, keine Namen zu nennen. Auch ein Artikel in der Los Angeles Times kam 2008 zu diesem Schluss. Der Pulitzer-Preisträger Chuck Phillips behauptete in seiner Reportage, dass sowohl Puffy als auch Biggie vorab Bescheid gewusst hätten. Puffy und Biggie bestritten, an diesem Verbrechen beteiligt gewesen zu sein oder auch nur davon gewusst zu haben. Haitian Jack leugnete ebenfalls jegliche Verstrickung in die Angelegenheit.
1: Tupac kommt ins Krankenhaus, entlässt sich aber bald selbst wieder. Er hat Angst, Todesangst, und checkt unter falschem Namen in ein Hotel ein. Dennoch erreicht ihn dort ein anonymer Anrufer, der droht, ihn umzubringen. Einen Monat nach dem Anschlag auf ihn erscheint Tupac dann im Rollstuhl sitzend im Gericht. Er wird wegen sexuellen Missbrauchs an Ayanna Jackson zu einer Mindestgefängnisstrafe von 1,5 Jahren verurteilt. Wir erinnern uns, Haitian Jack wurde für das gleiche Vergehen freigesprochen. Nicht wenige vermuteten hinter dieser harten Strafe eine Rache. Rache wegen Tupacs heftiger Songtexte gegen die Polizei. Einem Gerücht zufolge soll der damalige New Yorker Bürgermeister Rudy Giuliani selbst beim Richter angerufen haben, um sicherzugehen, dass Tupac weggesperrt wird. Tupac verbüßt aber nur die Hälfte der Strafe in einem New Yorker Sicherheitsgefängnis. Nach 9 Monaten im Knast zahlt Plattenboss Shug Knight die Kaution von $1,4 Millionen für ihn. Nachdem Tupac aus dem Gefängnis entlassen wird, kommt ihm zu Ohren, dass ausgerechnet sein Kumpel Biggie, alias The Notorious B.I.G., von dem Anschlag auf sein Leben wusste. Für Tupac ist das einer der Wendepunkte in seinem noch jungen Leben. Buchautor Ben Westhoff schreibt:
3: Jemand hatte versucht, ihn umzulegen. Und als das misslungen war, belangte ihn die Justiz für ein Verbrechen, das er nicht begangen hatte. Und nun sollte ihn noch einer seiner Freunde, jemand, dem Tupac zu Ruhm und Reichtum verholfen hatte, verraten haben? Wütend und auf Rache sinnend beschloss Tupac, dass er bereit war, neue Tracks aufzunehmen, um es seinen Feinden heimzuzahlen.
1: Was daraus folgt, wird in die Geschichte eingehen als größte, heftigste und tödlichste Feindschaft der Musikgeschichte. East Coast gegen West Coast. Ein Kampf zwischen zwei Plattenlabels, von denen eines in Los Angeles sitzt und das andere in New York. Auf der einen Seite das Label Bad Boy Records mit The Notorious B.I.G. und Boss P. Diddy in New York und den Gegnern auf der anderen Seite in L.A. Death Row Records mit Tupac Shakur und seinem Boss Shug Knight. Der Song Who Shot Ya von The Notorious B.I.G. gießt weiter Öl ins Feuer. Denn darin bezieht er sich auf das versuchte Attentat auf Tupac wenige Monate zuvor in dessen Tonstudio. Tupac reagiert gereizt auf die Veröffentlichung des Songs. Und damit nicht genug. Bei einer Aftershow-Party im September 1995 treffen ungeplant die beiden Entouragen der verfeindeten Plattenlabels aufeinander. Es kommt zum Streit. Der Death Row-Angestellte Jake Robles wird vor dem Club niedergeschossen und stirbt kurz darauf. Ein Augenzeuge behauptet, es sei Puff Daddys Bodyguard gewesen, der die tödlichen Schüsse abgab. Aufgeklärt wird der Fall nie. Ein Hilfs-Sheriff will außerdem einen Mann namens Orlando Anderson am Tatort gesehen haben. Der gehört zur Gang Southside Cribs, die eng mit Bad Boy Records aus New York verbunden ist, dem Musiklabel von P. Diddy. Den Namen Orlando Anderson solltet ihr euch merken, denn der wird später noch im Zusammenhang mit den tödlichen Schüssen auf Tupac wichtig. Als das Album All Eyes on Me 1996 erscheint, katapultiert es Tupac endgültig in den Olymp der erfolgreichsten Rapper und Musiker. Der Song California Love wird sein mit Abstand erfolgreichster Song. Kurz darauf nimmt er Hit 'Em Up auf, den heftigsten Diss-Track aller Zeiten. Der Song greift nicht nur auf Samples und Textzeilen zurück, die Biggie, alias The Notorious B.I.G. verwendet hat. Auch Textzeilen in dem Song lassen sich eindeutig als Attacke auf Biggie verstehen. Gleich am Anfang des Songs heißt es: Der Song wimmelt nur so vor Beleidigungen und Morddrohungen. Gegen Biggie, alias The Notorious B.I.G., aber im Grunde gegen alle beim verfeindeten Label Bad Boy Records. Auch gegen dessen Boss Puff Daddy. Und am Ende, kurz vor dem Höhepunkt, rappt Tupac: Tupac droht, auch die Kinder der Bad Boy Gang zu erschießen. Der Höhepunkt der brutalsten Ära in der Geschichte des Hip-Hops ist erreicht. Mit mehrfachen Morddrohungen in einem einzigen Song. Aber auch zwischen Tupac und seinem Plattenboss Suge Knight scheint der große Frieden vorbei zu sein. Es wird gemunkelt, dass Tupac Death Row verlassen will. Dafür sprechen würde, dass Tupac in exzessiven Aufnahmeorgien einen Song nach dem anderen produziert, um seinen Vertrag mit Suge schnellstmöglich zu erfüllen. Außerdem plant Tupac sein eigenes Label, Machiavelli Records. Er engagiert einen Anwalt, der ihm dabei helfen soll, sich geschäftlich von Death Row Records zu lösen. Am 7. September 1996 findet im ausverkauften MGM in Las Vegas ein Boxkampf von Tupacs Kumpel Mike Tyson statt. Tyson saß 3 Jahre wegen Vergewaltigung im Gefängnis. Jetzt arbeitet er an seinem Comeback. Als Tyson sich Richtung Ring aufmacht, dröhnt Let's Get It On aus den Boxen. Ein Song von Tupac für Mike Tyson geschrieben. In weniger als 2 Minuten ist der Kampf vorbei. Tyson schlägt den amtierenden Schwergewichtsweltmeister K.O. Suge und Tupac gehen nach dem Kampf in die Umkleide, gratulieren Tyson und verabreden sich für später. Tupac ist voller Adrenalin und ein Schwergewichtsweltmeister K.O. Suge und Tupac gehen nach dem Kampf in die Umkleide, gratulieren Tyson und verabreden sich für später. Tupac ist voller Adrenalin.

0: dort war, als Shooks Bodyguard vor einem Jahr in Atlanta ermordet wurde. Sein Name, ihr erinnert euch, Orlando Anderson. Tupac stürmt los. Als er den Mann findet, schlägt er ihm ohne Vorwarnung ins Gesicht. Anschließend treten Shook und seine Crew auf den Mann ein. Sicherheitskräfte schreiten ein und werfen die Schläger aus dem MGM-Hotel. Tupac geht zunächst in sein Hotel, zieht sich für einen späteren Auftritt am Abend im Club 662 um. Der Konvoi, mit dem sie zu dem Auftritt fahren, besteht aus 6 Fahrzeugen, in denen Sicherheitskräfte, Gangmitglieder und Plattenlabel-Mitarbeiter sitzen. Tupac fährt allein mit Shook in dessen BMW. An der Kreuzung Flamingo Road, Ecke Coval Road, kommt ihnen ein weißer Cadillac entgegen, macht einen U-Turn und fährt neben den BMW, in dem Shook und Tupac sitzen. Ein Arm wird aus dem Fenster gestreckt und mit einer Glock Kaliber 40 in der Hand wird sofort das Feuer eröffnet. Ben Westhoff schildert in seinem Buch Original Gangsters die dramatischen Sekunden.
1: Tupac versuchte, sich auf die Rückbank zu flüchten. Ich packte ihn, sagte ihm, er solle sich ducken und bedeckte ihn, schilderte Shook die Situation. Es fielen ungefähr ein Dutzend Schüsse. Tupac wurde 4-mal getroffen. Eine Kugel prallte von seinem Hüftknochen ab und landete in seiner Lunge. Shook wurde gestreift, wahrscheinlich von einem Bruchstück eines Projektils oder einem herumfliegenden Fragment des zerschossenen Wagens.

0: Während Schuk versucht, den Wagen vom Tatort zu fahren, nimmt ein Wagen mit Schuks Wachleuten die Verfolgung der Angreifer auf. Schuk kollidiert mit einem Bordstein und die Reifen platzen. Schließlich trifft auch die Polizei ein, fixiert Schuk und seine Leute auf dem Boden. Ein Krankenwagen bringt Tupac ins University Medical Center. Als er dort eintrifft, blutet Tupac zwar, ist aber bei Bewusstsein. In den nächsten Tagen wird Tupac mehrfach operiert. Sein rechter Lungenflügel wird entfernt und er erhält mehrere Bluttransfusionen. 6 Tage lang kämpft Tupac um sein Leben. Am 13. September bittet Tupacs Mutter Afeni die Ärzte, die lebenserhaltenden Maßnahmen einzustellen. Einer der populärsten Theorien zufolge soll es ausgerechnet Tupacs Plattenboss Shug Knight gewesen sein, der die tödlichen Schüsse auf Tupac in Auftrag gegeben haben soll. Aber warum sollte er das tun, wo Tupac doch sein erfolgreichster Act ist und ihm Millionen einbringt? Das fragen sich auch der Bürgerrechtsanwalt Benjamin Crump, Buchautorin Lolita Files, Journalist P. Frank Williams und Reporterin Stephanie Frederick. In der mehrteiligen Serie Who Killed Tupac auf A&E TV legen sie brisante Details offen.
1: Well, it's all about money.
2: Right.
1: First Suge Knight loses Dr. Dre.
2: Mm-hmm.
1: And now there's rumors Tupac wants to leave Death Row. That's a 2 big hits for Death Row. 2 major hits.
3: So he's losing all his money makers.
1: He's losing his big
4: the
1: money
4: cash
1: makers.
4: Cash cows.
1: And also, there was a huge payment due to Tupac from his All Eyes on Me CD. Mm. That double CD sold 5 million copies, ooh, just 10 million because it's double. So a huge royalty payment was due in October.
3: And he was shot on September 7th, 1996.
0: Shug Knight hatte schon den Rapper Dr. Dre an die Konkurrenz verloren. Jetzt drohte auch Tupac das Label zu verlassen. Von Tupacs Tod profitiert Shug Knight definitiv am meisten. Er kann die Einnahmen von Tupacs Albumverkäufen behalten. Und Shug Knight kassiert weiter die Tantiemen, die ihm die Songs von Tupac einbringen. Hätte Tupac Death Row verlassen, hätte er ziemlich sicher seine bisherigen Songs mitgenommen und hätte die Tantiemen selbst kassiert. Russell Poole, ein ehemaliger Polizist des Los Angeles Police Department, meldet sich zu Wort. Er sagt, er kenne die Gründe, warum die Polizei nach Tupacs Tod dessen Plattenboss Shug Knight nicht weiter verdächtigt hätte. Im Film Biggie and Tupac von Dokument

0: Tatfilmer Nick Broomfield aus dem Jahr 2002 sagt der Ex-Polizist:
1: You know, there's a lot of factors, but I think the fact that law enforcement officers were working for death row, and that was a scandal in itself, okay? The fact that law enforcement officers were working for gangsters, known felons, basically organized crime, because it was no secret that Death Row Records was involved in drug trafficking.
0: Poole behauptet, Polizisten hätten für Shook Knight gearbeitet, der ins organisierte Verbrechen verwickelt gewesen sein soll. Das klingt wie ein schlechter amerikanischer Gangsterfilm. Aber tatsächlich stimmt es, dass damals zwischen 30 und 40 Polizisten außerhalb ihres Polizeidienstes für Death Row Records als Sicherheitsleute arbeiten. Für Ex-Polizist Russell Poole steht fest, dass Shook Knight den Mord an Tupac wie einen Gangmord aussehen lassen wollte. Eine wirre Einzelmeinung? Nein. Auch Kevin Hackey, einer der Polizisten, die für Shook Knight arbeiten, hat eine klare Meinung zu der Angelegenheit. Hackey war einer von Tupacs persönlichen Bodyguards. Er sagt, Death Row schuldete Tupac 10 Millionen Dollar. Und er behauptet, dass Tupac unmittelbar vor seinem Tod gesagt haben soll, er würde Death Row verlassen und unveröffentlichte Songs im Wert mehrere Millionen Dollar mitnehmen. Für Hackey sind das die wahren Motive hinter Tupacs Ermordung, wie er in der Doku Biggie and Tupac sagt.
2: Based upon what I've been told within the industry and based upon what I knew for a fact that was going on, Tupac was leaving a record company, okay? Because Tupac didn't need Suge Knight. He'd had several other offers. I would have to say in a sense that he had something to do with the orchestration of the shooting of Tupac.
0: Vieles deutet auf Shook Knight als Auftraggeber für den Mord an Tupac hin. Aber hätte es nicht einfachere Wege gegeben, als Schüsse auf einen Wagen abfeuern zu lassen, in dem er selbst sitzt, und darauf zu hoffen, dass ihn keine der Kugeln trifft? Diese Frage stellt sich auch Bobby Ladd, Polizeidirektor im Ruhestand, der damals an den Ermittlungen beteiligt war. In der Dokumentation Murder Rap von Regisseur Mike Dorsey aus dem Jahr 2009 sagt er:
3: It's ridiculous also, if he wanted Tupac killed, he could have had him killed. He's surely not going to sit next to him in a car and say, all right, come up beside my car and shoot 9 times in and hope you don't hit me and I'm sitting right next to him.
0: Das Argument des Polizisten klingt schon plausibel. Warum sollte Shook Knight jemanden beauftragen, auf einen Wagen zu schießen, in dem er selbst sitzt? Viel zu leicht hätte er dabei selbst sein Leben verlieren können. Es hätte doch viele, deutlich einfachere Möglichkeiten gegeben, Tupac umzubringen, als ausgerechnet, wenn er selbst im Wagen neben ihm sitzt. Aber wenn nicht Shook Knight, wer hätte sonst ein Interesse haben können, Tupac zu töten? Was war da nochmal wenige Stunden vor Tupacs Ermordung passiert? Richtig. Die Schlägerei in der Lobby des MGM-Hotels in Las Vegas. Wir erinnern uns. Orlando Anderson war dort von Tupac und weiteren Mitgliedern von Death Row Records zusammengeschlagen worden. Orlando Anderson ist Gangmitglied des rivalisierenden Plattenlabels Bad Boy Records. Fest steht, niemand aus der Gang wird mit der Polizei reden. Also müssen sich die Polizisten etwas einfallen lassen. Sie konzentrieren sich auf einen Mann namens Dwayne Davis, Spitzname Keefy D. Er ist Mitglied der Gang The Southside Compton Crib und er ist der Onkel von Orlando Anderson. Beide sind erwiesenermaßen in der Nacht, in der Tupac erschossen wurde, in Las Vegas gewesen. Das LA Police Department sucht nach einem Weg, Keefy D zur Aussage zu zwingen. Sie finden heraus, dass gegen Keefy D wegen Drogenhandels ermittelt wird. Daraufhin kontaktieren sie einen seiner Drogenkuriere und überzeugen ihn, undercover zu ermitteln. Monatelang wird Keefy D abgehört, bis die Polizei genug Beweise hat, die Keefy D lebenslang hinter Gitter bringen. Sie schlagen ihm einen Deal vor. Keefy D bleibt eine lebenslange Haftstrafe erspart. Und er kann für Verbrechen, die er in Bezug auf Tupacs Tod zugibt, nicht verurteilt werden. Dafür muss er der Polizei die wahren Ereignisse aus der Todesnacht verraten. Im Jahr 1996 wird Keefe D's Neffe Orlando in der Hotellobby von Tupac und seinen Leuten zusammengeschlagen. Keefe D wird damals natürlich auch als Zeuge von der Polizei vernommen. Damals sagt er der Polizei, er glaube, Shook Knight sei schuld am Mord von Tupac, weil Tupac plante, Death Row Records zu verlassen. Mit der Aussicht auf Straffreiheit gibt Keefe D zu, der Polizei damals wörtlich Bullshit erzählt zu haben. Keefe D zufolge soll Puff Daddy damals erklärt haben, er würde alles für die Köpfe von Tupac und Shook geben. Zur Erinnerung, Puff Daddy ist nicht nur ein erfolgreicher Rapper. Sein Song I'll Be Missing You zählt zu den erfolgreichsten Rap-Songs der Geschichte. Allein in Deutschland verkauft sich der Song mehr als 1,5 Millionen Mal. Puff Daddy ist auch Boss von Bad Boy Records, also jenem Label, dem Tupac den Krieg erklärt. Zwar behauptet Puff Daddy, Keefe D nicht zu kennen, aber es gibt unzählige Augenzeugen, die die beiden als gute Freunde bezeichnen. Keefe D sagt in dem Gespräch aus, Puff Daddy hätte Todesängste ausgestanden. Die Morddrohungen in Tupacs Musikvideo Hit 'Em Up hätten ihre Wirkung nicht verfehlt. Puff Daddy will sich schützen und will lieber zuschlagen, bevor er selbst zum Opfer wird. Noch deutlicher wird Keefe D in seiner Aussage, als es um die Summe geht, die Puff Daddy für die Ermordung von Tupac und Shook Knight bereit war zu zahlen. In der Doku Murder Rap ist der Mitschnitt der Vernehmung zu hören.
4: Who brought up the amount of $1 million?
5: Shit, he did.
4: Puffy did?
5: Yeah.
4: Okay. Wasn't you?
5: No, it wasn't me. I'm shit. $1 million. Yeah. Yeah. Thank you for 50. You know what I'm saying? Shit.
4: So he brought up the $1 million.
5: Yeah. Them project dudes will kill your ass for $1,500.
0: $1 Million für den Tod von Tupac Shakur und Shook Knight. Wenn das stimmt, was geschah am Wochenende von Tupacs Ermordung? Mit Keefe D's Aussage lässt sich die Tat folgendermaßen rekonstruieren. Am Vortag von Mike Tysons Kampf fährt Keefe D mit seinem Gangkumpel Eric Martin nach Las Vegas. Am nächsten Tag folgen ihm in einem geliehenen weißen Cadillac sein Neffe Orlando Anderson mit weiteren Gangmitgliedern, Terrence Brown und DeAndre Smith. Dort wollen sie Keefe D treffen. Während Keefe D und sein Kumpel Eric Martin essen gehen, wird sein Neffe Orlando Anderson in der Hotellobby von Tupac zusammengeschlagen. Was für eine Ironie. Tupac verprügelt ausgerechnet den Neffen jenes Mannes, der beauftragt wurde, für $1 Million eben ihn, Tupac, umzubringen. Gleich nach dem Mord hatte Keefe D noch ausgesagt, er hätte Orlando versucht zu beruhigen und ihn von einem Racheakt abzuhalten. Jetzt sagt er, er hätte auf Vergeltung bestanden. Sein Kumpel Eric Martin weiß von dem Millionen-Dollar-Angebot für Tupacs Ermordung. Für ihn ist es der perfekte Zeitpunkt zuzuschlagen. Wohin Tupac und Shook Knight später in der Nacht wollen, ist kein Geheimnis. Sie wollen den Sieg von Mike Tyson im Club 662 feiern. Orlando Anderson steigt mit Terrence Brown und DeAndre Smith in den weißen Cadillac. Keefe D und Eric Martin folgen in einem Van. Sie fahren zum Club 662. Sie warten. 15, 20 Minuten. Aber Tupac taucht nicht auf. Die Männer werden nervös, sagt Keefe D. Sie wollen nicht mehr warten, sie wollen es auf eigene Faust regeln. Sie setzen sich zu viert in den weißen Cadillac. Terrence Brown sitzt am Steuer, Keefe D auf dem Beifahrersitz, hinter dem Fahrer sitzt DeAndre Smith. Und auf der rechten Seite der Rückbank, hinter dem Beifahrersitz, Keefe D's Neffe Orlando Anderson. Beim Herumfahren sichten sie das Auto, in dem Shug Knight und Tupac sitzen. Sie machen einen U-Turn und fahren hinter dem Wagen her. Eigentlich will Keefe D den tödlichen Schuss abgeben. Aber es kommt anders, wie er in der Vernehmung sagt, deren Mitschnitt in der Doku Murder Rap zu hören ist.
5: I thought he was gonna pull on my side. You know, that's my little nephew. I'm a good guy for him, you know. And he pulled on his side.
6: So you were fitting a blast if you had to, or you were just...
5: Yeah, if we would have been on my side, I would have blasted. He gave it to Dre, and Dre was like, no. And Lane's like, dude, pop it, dude. And the window, go down the window, pop.
0: Weil der Wagen auf der falschen Seite hält, realisiert Keefe D, dass er nicht der Schütze sein kann. Also drückt er die Waffe DeAndre Smith in die Hand, der hinten links sitzt und in der besten Position ist, um zu schießen. Aber DeAndre hebt die Hände und weigert sich. Stattdessen lehnt sich Orlando Anderson nach vorne, nimmt die Waffe, lehnt sich an DeAndre vorbei aus dem Fenster und beginnt sofort in den BMW zu schießen. Wenn die Aussage von Keefe D stimmt, war es sein eigener Neffe, der Tupac Shakur erschossen hat. Aber er nennt nicht nur Orlando Anderson als Schützen, sondern auch Puff Daddy als Auftraggeber. Greg Kading, Ermittler der LA Mordkommission, ist also kurz davor, den Fall zu lösen. Sie kennen den Namen des Todesschützen, Orlando Anderson. Der kann aber nicht mehr dazu vernommen werden. Er ist zu diesem Zeitpunkt schon tot. Orlando Anderson ist am 29. Mai 1998 während einer Gangschießerei gestorben. Aber die Mitwisser sind noch auf freiem Fuß. Wird mit den neuen Beweismitteln und Zeugenaussagen der Mord an Tupac also endlich aufgeklärt? Es kommt aber anders. Völlig anders. Der Polizist Greg Kading wird von dem Fall abgezogen. Ein Nachfolger, ein neuer leitender Ermittler für diesen Fall, wird nicht ernannt. Der Fall wird damit eingestellt. Die neuen Fakten werden nie vor ein Gericht gebracht. Eine Anklage gegen Puff Daddy wegen Anstiftung zum Mord wird nie erhoben. Bis jetzt. 2023. Fast 30 Jahre nach dem Mord wurden die Ermittlungen nun wieder aufgenommen. Im Juli 2023 wurde in einem Vorort von Las Vegas ein Haus durchsucht. Der Durchsuchungsbefehl sei im Zusammenhang mit den Schüssen auf Tupac Shakur erteilt worden, zitiert die Las Vegas Review die Polizei von Las Vegas. Das ist für viele eine sehr gute Nachricht. All die Jahre stand nämlich im Raum, dass es einzig an der Hautfarbe von Tupac liegt, dass der Fall zu den Akten gelegt wurde. Der Bürgerrechtler Benjamin Crump formuliert sein Unbehagen in der Doku Who Killed Tupac so.
7: Tupac was one of the most successful musicians in America, but he was also a young black man. He was killed and like so many others, never received justice.
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1: Nikolai Mamegani ist seit über 20 Jahren Strafverteidiger. Und in dieser Zeit hat er einen sehr nüchternen und erfolgsorientierten Blick auf seine Arbeit entwickelt. Eine Haltung, von der auch er selbst weiß, dass sie nicht jedem gefallen dürfte, denn seine Fälle können einem durchaus unter die Haut gehen. Ich bin Bernd Volland von Stern Crime und in dieser Folge von Spurensuche spreche ich mit dem Düsseldorfer Rechtsanwalt über die Rolle der Moral in der Rechtsprechung und vor allem über einen dieser Fälle. Es geht um einen unbegründeten Mordverdacht und zwei Männer, die dann tatsächlich zu Mördern werden, weil sie wollen, dass eben dieser Verdacht aus der Welt kommt und die dafür drei brutale Anläufe brauchen. Heute bin ich in Düsseldorf bei dem Strafverteidiger Nikolai Mamegani. Mamegani wollte nach eigenem Bekunden schon mit 7 Jahren Anwalt werden und das hat offensichtlich auch gut geklappt. Ich freue, dass er mich in seiner Kanzlei willkommen heißt und heiße ihn in unserem Podcast willkommen. Hallo, Herr Mamegani.
2: Hallo, vielen Dank, dass ich hier sein darf.
1: Was hat Ihren Traum erzeugt? Petrucelli hängt hier hinten schon an der Wand. Sie haben es vorhin schon angesprochen. Das war Ihr Idol?
2: Ja, also tatsächlich hat Fernsehen nicht nur Schlechtes. Bei mir hat es tatsächlich den Wunsch ausgelöst, Strafverteidiger zu werden. Ich war 7 Jahre alt, da lief die Sendung Petrucelli im Fernsehen und da wollte ich sein wie er. Er hatte immer die Fälle, die aussichtslos waren, die hat er noch umgedreht. In der Regel ging es immer um Mord und die hat er dann immer zum Freispruch geführt.
1: Und was treibt Sie heute an? Wie viel Petrucelli ist noch? Wie schaut die Realität aus?
2: Ja, das ist alles ein bisschen anders als im Film. Er hat ja ein Haus gebaut, was nie fertig wurde. Ich habe damit erst gar nicht angefangen. Er war verheiratet, das habe ich auch nicht gemacht. Von daher ist das schon mal ein bisschen verschieden. Aber was die juristische Arbeit angeht, nicht nur die verschiedenen Rechtssysteme, sondern das ist ja alles Film und alles auf Klamauk ausgerichtet. Und bei uns ist alles etwas ernster. Da sind tatsächlich Menschen, die sich einem anvertrauen. Und da ist das mit Klamauk wenig in Einklang zu bringen.
1: Wenn die Namen von Anwälten in der Zeitung auftauchen oder eben wenn wir für unseren Podcast auch mit Anwälten sprechen, dann geht es ja meist um die aufsehenerregenden oder auch sehr, sehr bitteren, dramatischen Fälle. Aber welche Delikte sind der Alltag eines Strafverteidigers? Womit verdienen Sie eigentlich so Ihr Brot?
2: Also wenn man sich vor Augen hält, dass über 30% der in Deutschland Inhaftierten in den deutschen JVAs Menschen sind, die gegen das Betäubungsmittelgesetz verstoßen haben. Oder die aufgrund ihrer Abhängigkeit dann Straftaten begangen haben, um die Sucht zu finanzieren, zeigt schon, dass der größte Teil meiner Arbeit tatsächlich im Betäubungsmittelstrafrecht liegt, weil das eben so sehr verbreitet ist in Deutschland. Aber nicht nur BTM-Verstöße sind mein tägliches Brot, sondern auch Betrügereien, Diebstähle, Körperverletzungshandlungen. Aber das ist halt im Vergleich zu BTM Verhältnis weniger.
1: Haben Sie sowas wie eine Stammkundschaft?
2: Ja, man kann das ja nicht vergleichen mit Stammkundschaft im Zivilrechtlichen. Da hat man dann vielleicht einen großen Vermieter, der dann immer Ärger mit seinen Mietern hat. Das haben wir ja nicht. Wenn es ganz schlecht läuft und der Mandant dann lebenslänglich ins Gefängnis geht, den habe ich dann gar nicht mehr. Höchstens in der Strafvollstreckung. Das ist eine brotlose Kunst. Das heißt, es gibt immer wieder Wiederholungstäter, klar. Und wenn wir auch einen guten Job machen und die nochmal straffällig werden, ist das ja auch ein Garant dafür, dass sie wiederkommen. Aber grundsätzlich gibt es nicht den klassischen Dauermandanten.
1: Gibt es Bereiche, die besonders einträglich sind für Sie als Anwalt? Sie
2: ja,
1: leben ja davon, Sie verdienen auch
2: ja,
1: Geld damit.
2: Also man kann jetzt nicht sagen, nur weil jetzt der Strafvorwurf so gravierend ist oder die zu erwartende Strafe so hoch, ist das Geld bei den Mandanten auch lockerer. Also die sind sowieso alle, vielleicht bin ich jetzt 26 Jahre, glaube ich, dabei und ich habe jetzt festgestellt, dass das Geld nicht mehr so locker sitzt wie vorher. Ich weiß nicht, woran das liegt. Wir haben ja auch die Möglichkeit, das Geld auch über Pflichtverteidigungen einzunehmen. Das ist aber im Vergleich zu dem Wahlverteidiger weniger. Aber auf Ihre Frage zurückkommend, erträglich. Jedes Mandat bringt Geld, klar, sonst würden wir es nicht machen. Wir müssen davon leben. Aber es macht mir auch sehr viel Spaß. Deswegen ist tatsächlich der wirtschaftliche Gedanke bei mir etwas nach hinten getreten.
1: Bei der Kripo gilt die Mordermittlung vielen als Königsdisziplin. Sind Tötungsdelikte für Sie auch eine besondere Herausforderung? Eine Königsdisziplin für einen Strafverteidiger?
2: Ja, Königsdisziplin vielleicht deshalb, weil die Straffolge, also die Rechtsfolge eines Mordes ist ja immer lebenslang. Von daher ist es schon ganz wichtig zu differenzieren, dass es dann vom Mord vielleicht nur zum Totschlag kommt. Da ist nämlich die höchste Strafe 15 Jahre. Vor diesem Hintergrund ist das die Königsdisziplin. Aber auf der anderen Seite...
1: Also im Sinne von, da geht's um am meisten.
2: Genau, da geht's ja dann um wirklich um viele, viele Jahre. Und in Deutschland sitzen wir 21 Jahre durchschnittlich für lebenslang. Es ist ja nicht so, wie viele glauben, dass nach 15 Jahren lebenslang vorbei ist. Das war früher so, zeitlich begrenzt. In Amerika ist das noch so. Deswegen können die auch 300 Mal zu lebenslang verurteilt werden. Wir haben nur ein Leben, deswegen kriegen wir nur einmal lebenslang. Und da hat man eben nach 15 Jahren die Möglichkeit der Begnadigung. Wenn die besondere Schwere der Schuld festgestellt worden ist, dann nach 20 Jahren. Aber durchschnittlich sitzt halt ein Mörder, ein verurteilter Mörder, der grundsätzlich lebenslang sitzen soll, 21 Jahre. So, vor diesem Hintergrund ist das schon was ganz Besonderes. Aber vor dem Hintergrund, dass eigentlich bei einem Mord oder einem Totschlag kann das Opfer ja nicht mehr zu der Aufklärung beitragen. Das ist schon auch das andere Besondere. Da gibt es also nicht mehr den Geschädigten als Zeugen. Es sei denn, es ist nur ein versuchter Mord oder versuchter Totschlag. Dann muss man sich dann auch mit dem entsprechenden Zeugen auseinandersetzen. Aber ganz wichtig finde ich, das Entscheidendste, wenn ein Mord vollendet ist, also wenn der Erfolg, der juristische Erfolg eingetreten ist und einer zu Tode gekommen ist, dass man sich dann als Beschuldigter, als Angeklagter richtig einlässt, um eben von dem Mord zum nur Totschlag zu kommen. Und das ist die Herausforderung, dass man das bei der Einlassung vor Augen hat, wie man sich einlässt, um dann nachher nur den Totschlag von maximum 15 Jahren zu kriegen.
1: Also das ist vor allem die spezielle Herausforderung für Sie als Anwalt in der Betreuung.
2: Genau.
1: Gibt es auch Delikte, die man jetzt so in der Medial auch gar nicht so auf dem Schirm hat, die aber für Sie als Anwalt eigentlich besonders herausfordernd sind? Also auch so, wo man sagt, okay, das ist eigentlich so der besondere intellektuelle Kick
2: in der Tätigkeit. Würde ich so nicht sagen. Also ich glaube, dass das tägliche Werk eines Strafverteidigers nicht unbedingt jetzt in dem tiefliegenden Gründen der Justiz irgendwelcher
1: nicht so irgendwelcher, viel Petrocelli
2: nee, irgendwelcher großen Rechtsfragen beinhaltet, sondern eher, dass man da weiß, wo das Ende der Fahnenstange ist. Also es gibt ja nicht immer nur Schwarz und Weiß, Freispruch und Verurteilung. Wenn man weiß, er wird verurteilt, dann muss man gucken, dass das Urteil für den Mandanten annehmbar wird. Das heißt, man gesteht dann und kann dann auch so den Opfern die Aussage ersparen. Und das kann man dann für sich wieder nutzen und zu sagen, guck mal, wir haben darauf verzichtet, nochmal die Zeugin zu hören, die nochmal viktimisiert, so heißt es bei uns, wird. Das haben wir ihr erspart und deswegen möchten wir dann auch eine geringe Strafe. Bewährung, Geldstrafe, was auch immer. Also es ist nicht immer nur schwarz und weiß.
1: Wie kommen Sie zu Ihren Fällen oder kommen die Fälle zu Ihnen? Betreibt man da Akquise oder?
2: Also früher musste ich zu den Fällen kommen. Mittlerweile ist das anders. Ich bin ja jetzt schon 26 Jahre dabei, eine ganze Generation. Und das ist wie so ein Schneeball. Da wir das wirklich jeden Tag betreiben, Strafverteidigung, das wird immer größer, der Schneeball. Und jedes Mandat bringt eigentlich auch das nächste. Nicht unbedingt in eigener Person, das hatte ich ja eben gesagt. Aber in der Regel wird dann unter den Gaunern darüber gesprochen. Und dann kommt der Nächste, der sich dann auch von mir verteidigt wissen will. Von daher Akquise als solches. Wir haben das mal versucht mit wir waren die Ersten in Deutschland, die auf Plakatwänden Werbung geschaltet hatten.
1: So amerikanisch, so
2: Better, ja, dann Better Call Saul. Da war dann zum Beispiel ein Basketball, so ein ganz abgewrackter Basketballkorb in einem offensichtlichen Gefängnishinterhof und dann stand da drunter, wenn Sie lieber in einem anderen Team spielen möchten, na, dann quasi kommen Sie zu uns. Oder da war so eine Gefängnisinsel, die ist, glaube ich, im Mittelmeer oder Atlantik von den Franzosen. Und dann, wenn Sie Ihren Urlaub woanders verbringen wollen, kommen Sie zu uns. Das war mal so eine Geschichte, die hat großes Aufsehen erregt. Da gab es dann böse Proteste seitens auch der Anwaltschaft und auch der Düsseldorfer Kammer, die im Übrigen nachher eigene Werbung gemacht haben und ähnlicher Couleur. Also von daher waren wir die Vorreiter. Aber das war damals, ist auch schon 15 Jahre her. Das ist jetzt nicht mehr so wichtig.
1: Die Tat, über die wir heute sprechen, die hatte durchaus, also es war keineswegs ein alltäglicher Fall, glaube ich, auch für Sie, hatte durchaus für Aufsehen gesorgt. Im Düsseldorfer Florapark wurde ein Obdachloser getötet und das auf sehr brutale, entschlossene Weise. Hatten Sie die Berichte gelesen, bevor Ihnen das Mandat zugetragen wurde? Hatten
2: Nein,
1: Sie von Fall was mitbekommen?
2: Überhaupt nicht. Also ich weiß auch gar nicht. Ich glaube, ich bin schon 2 Tage nach Tatbegehung kontaktiert worden und bis dato meine ich nichts in der Zeitung gelesen zu haben. Ich lese übrigens die Zeitung immer nur auf schon laufende Gerichtsverfahren hin. Also gerade die Presse hier in Düsseldorf, die verfolge ich, um zu wissen, welche Strafen mit welchen Taten einhergehen. Also dass ich jetzt weiß, die und die Hausnummer gibt es für die und die Geschichte, die ein Mensch dem anderen antun
1: okay.
2: kann.
1: Aber okay, also diese, das ist wie so ein Börsenblatt
2: genau,
1: dann im Sinne von,
2: genau, da
1: okay.
2: weiß ich halt, für einfachen Totschlag gibt es jetzt hier 7 Jahre in Düsseldorf. Mhm. Man kann ja sagen, dass das Nord-Süd-Gefälle, also in Hamburg, da ist es ja so, dass man aus meinen Erfahrungen, da kommt man eigentlich als Mandant, als Angeklagter besser weg im Vergleich zu Bayern.
1: Hört man immer wieder, ne?
2: Ja, und wir sind mittendrin, bei uns ist das so auch ausgewogen. Aber auch hier muss man sagen, ist Düsseldorf anders als Wuppertal und anders als Köln. Will damit versuchen zu erklären, dass ich die Presse nur verfolge in Düsseldorf, was die Hausnummern, sprich was die Strafen angeht. Mhm. Aber von diesem Fall, vom Florapark, hatte ich bis dato noch nichts gehört.
1: Also Sie verfolgen das auch generell nicht, so die aktuelle Berichterstattung, Mord in so und so?
2: Also was ich immer schon geguckt habe, das ist Aktenzeichen XY ungelöst und da waren auch schon viele Verfahren von mir drin. Tatsächlich, das fand ich schon als kleiner Junge, ähnlich wie Petrocelli mit 7 Jahren, da hatte ich noch Angst gehabt, als ich mir das angeschaut habe, aber immer schon beeindruckend und ich versuche meinen Tag, wenn es dann kommt, so zu gestalten, dass ich abends mich vor die Glotze setzen kann und mir das dann anschauen kann.
1: Wie kam der Fall dann zu Ihnen?
2: Ja, es war auch ganz lustig, insofern, als dass ich damals einen Praktikanten hatte, einen Schülerpraktikanten, der wiederum, das ist das Lustige, war durch seinen Onkel, der von unserem Altsozius mal verteidigt wurde, wegen Totschlags an uns gekommen. Das heißt, jetzt kommt Dennis, unser Praktikant, an mich heran. An dem Tag hatte ich Geburtstag, das weiß ich, hatte mich der Dennis angerufen, mir zum Geburtstag gratuliert und gemeint, etwas chinant auch, ob ich mich um seinen Freund kümmern könne. So,
1: ach,
2: sei jetzt verhaftet
1: ach, übrigens.
2: Worden. Genau, ach, übrigens, genau, der sei jetzt verhaftet worden. Da geht's wohl um Totschlag oder so. So, und dann habe ich mich dann der Sache angenommen und so ist das Mandat dann an mich herangetreten.
1: Was hat sich dazu getragen? Können Sie das mal umreißen?
2: Ja, also kurz gesagt, 2 junge Männer zwischen 19 und 20 Jahre alt sind in einem Park hier in Düsseldorf gegangen, haben dort Bier konsumiert und dann haben sie einen Obdachlosen dort auf widerliche Art und Weise mehrfach traktiert, einmal zusammengeschlagen, zweites Mal in dem dort befindlichen Weiher versucht zu ertränken und das dritte Mal haben sie ihn erstochen. Das kurz zusammengefasst. Mhm.
1: Und welchen Eindruck machte der Mandant auf Sie, als Sie ihm das erste Mal begegnet sind? Da kommen Sie dann ja ins Gefängnis, in die JVA, wo
2: genau.
1: er in U-Haft sitzt.
2: Genau.
1: Kommt raus, in den eigenen Raum wahrscheinlich. Ne?
2: Genau, es gibt da für uns die nur Besucherabteilung. Da war er dann natürlich auch. Ich weiß auch gar nicht, in welchem Gefängnis er jetzt, das war schon ein paar Jahre her, er jetzt saß. Wahrscheinlich Düsseldorf, kann auch Köln sein. Weiß nicht, weil man muss wissen, dass die Täter getrennt werden. Es war ja noch ein anderer Täter da. Ich weiß jetzt nicht, ob ich ihn in Düsseldorf besucht habe, aber es läuft immer gleich. Ich bin dann im Besuchsraum und dann wird mir dann der Mandant, bis dato noch nicht Mandant, weil er hat das Mandat noch nicht unterzeichnet, den Auftrag vorgeführt. Und dann habe ich mich vorgestellt und da wird es genauso gewesen sein wie bei allen. Ich kann mich aber daran erinnern, dass er von seiner Unschuld überzeugt war. Das liegt darin begründet, dass die 3 Personen, die beiden Herren und die Freundin, die auch dabei war, sich überlegten, wenn wir erwischt werden, dann sagen wir hatten einen Spieleabend oder einen Saufabend, wir waren gar nicht im Park. Und er war davon überzeugt, dass das Alibi halten würde und hat mir gegenüber auch dann, weiß ich noch, ganz klar gesagt, ich habe damit nichts zu tun. Das habe ich mir dann so angehört und ihm dann aber mit der Aussage...
1: Haben Sie da schon ein Gespür? Haben Sie da Antennen dafür, was Sie merken?
2: Also ich wusste ja, dass die Freundin, die damit auch nichts zu tun hatte, schon umgekippt war. Die hätte dann doch schon gesagt, dass man in dem Park war, sie aber mit der Tat zum Lasten des Obdachlosen nichts zu tun habe. Daher war schon klar, dass er da involviert war. Wie und in welchem Umfang, das war mir nicht bewusst. Aber ich wusste halt, dass eben einer zu Tode gekommen ist. Und das habe ich mir dann auf der einen Seite angehört. Ich mache das immer so. Und dann sage ich, pass mal auf, wenn ich dir das schon nicht glaube, ne, als dein Anwalt, glaubst du denn, der Staatsanwalt oder das Gericht wird dir glauben? Also wir können alles erzählen, aber das muss irgendwo auch nachprüfbar und irgendwie glaubhaft sein. So, und dann ist er auch, ich weiß aber, glaube ich, nicht an dem Tag, dann zweiten oder dritten Besuch meinerseits ist er dann auch in Anführungsstrichen umgekippt und hat dann auch eingeräumt, an dieser Tat beteiligt gewesen zu sein, aber in abgeschwächter Form im Vergleich zu seinem Kumpel.
1: Okay, aber es hat 3 Besuche gebraucht, bis er mit der Wahrheit rausrückte,
2: genau.
1: Obwohl er eigentlich schon...
2: Ja. Das liegt aber auch darin begründet, dass ich zu dem Zeitpunkt noch keine Akte hatte. Mhm. Und er hat mir das wahrscheinlich nicht ganz geglaubt. Ich kannte ihn ja nicht. Er wusste, dass ich über den Dennis kam. Das war natürlich schon das erste Vertrauensverhältnis, was dann so ein bisschen begründet wurde. Aber die hatten sich ja so fest geschworen und versprochen, die bleiben bei dieser Alibi-Geschichte, egal was kommt. Und da war er eigentlich von überzeugt, dass das so nicht gewesen sein kann, dass das Mädchen so früh umgefallen ist. Aber dann, als ich dann die Aktenteile hatte und ich ihm die Aussage des Mädchens vorhalten konnte, dann ist er dann halt tatsächlich zusammengebrochen und gesagt, jawohl, das war, aber es war nicht so, wie man vielleicht auf den ersten Blick meinen könnte.
1: Wirkt er erschüttert auf Sie, oder?
2: Der war überfordert von Anfang an. Das muss man auch vielleicht vor dem Hintergrund sehen, dass er erstmals mit der Justiz in Kontakt gekommen ist. Er hat sich bis dato nichts zu Schulden kommen lassen, keine Vorstrafen, gar nichts. Und dann extremer Vorwurf des Mordes oder des Totschlags. Da wird ja eine Mordkommission gegründet und das wird dann immer erstmal unter Mord geführt. Und das ist natürlich schon eine Riesenbelastung für so einen jungen Mann, der dann von jetzt auf gleich von den Eltern weg ist, von seiner Freundin weg ist, weiß nicht, was der andere jetzt über ihn erzählt, weiß nicht, was die Freundin gesagt hat. Bis zu dem Zeitpunkt wusste er es ja nicht. Von daher war das eine riesenbelastende Situation für ihn.
1: Klopfen Sie die Mandanten erstmal ab, bevor Sie sagen, okay, ich übernehme, klar, der Mandant oder der potenzielle Mandant selber muss entscheiden, ob er sie nimmt oder nicht, aber klopfen Sie das auch selber dann ab, häufig?
2: Ja,
1: also, Sie sagen, oh, mit dir, das wird nichts.
2: Also, es gibt für mich kein Mandat, was ich ablehnen würde. Das ist für mich klar. Nur es muss ja tatsächlich das Vertrauensverhältnis aufgebaut werden. Das ist ja wirklich eine Vertrauensgeschichte, die zwischen Mandanten und Anwalt besteht. Und er muss entscheiden tatsächlich. Und wenn man also ich mache das aber, was ich eben schon sagte, ich gehe dann schon ganz aggressiv an die Sache ran und sage, wenn ich dir schon nicht glaube, glaubt dir kein anderer. Das schreckt schon mal ab, dass andere dann sagen, oh, mache ich nicht. Der glaubt mir ja nicht, nach dem Motto, man will nur Unschuldige verteidigen, ist Quatsch. Ja? Mhm. Also je schuldiger man ist, desto mehr Hilfe wird benötigt. Egal, ob da nachher ein Freispruch rauskommt oder nur eine Strafmaßverteidigung. Aber ich gehe immer ganz offensiv ran und sage, so geht das nicht. Und ich glaube dir das schon nicht. Und damit ist dir nicht geholfen. Und als junger Anwalt, weiß ich noch, habe ich das anders gehandhabt, weil ich Angst hatte, dass sie dann mich nicht beauftragen würden. Aber jetzt hat das immer ganz gut gefruchtet und zeigt ja auch, Mensch, der denkt ja ein bisschen nach. Mhm. Er gibt mir 2, 3 Punkte, wo ich mich jetzt schon ertappt fühle. Und wenn wir ja wirklich bis ins Gerichtsverfahren gehen und dann der Staatsanwalt und der Richter, und dann glauben die mir nicht, dann glaube ich vielleicht doch besser, wenn ich jetzt mit ihm jetzt offen rede.
1: Mhm. Und wie steigen Sie dann in einen solchen Fall ein? Also wie viel wissen Sie erstmal, wenn Sie da reinkommen? Also erst, ne, Sie sind jetzt über den Praktikanten, ehemaligen Praktikanten informiert worden, hast du nicht Lust, und dann gehen Sie dahin. Wie viel wissen Sie denn zu dem Zeitpunkt schon?
2: Also zu dem Zeitpunkt weiß ich eigentlich...
1: Zugriff auf irgendwelche Akten, ja, oder...
2: Nee, ich kriege immer den Haftbefehl. Und der Haftbefehl, da ist ja der ganze Sachverhalt drin. Ein Haftbefehl besteht quasi aus 2 Teilen. Einmal den Sachverhalt, wie sich die Tat abgespielt haben soll, der dringende Verdacht diesbezüglich, und den Haftgrund. So Fluchtgefahr, Wiederholungsgefahr, was auch immer. Aber hier ist entscheidend der Sachverhalt. Das ist dann in dem Haftbefehl beschrieben, wie die Tat sich abgespielt haben soll, zum Zeitpunkt der Ermittlungen, zu dem Tag natürlich. Und das ist meine erste Informationsquelle. Und damit gehe ich dann auch rein. Und dann, wenn er mir dann was erzählt, was ich schon nicht offensichtlich nicht deckt mit dem, was im Haftbefehl steht, dann kann ich schon das erste Mal in Konfrontation mit ihm treten und sagen, das ist Quatsch, was er erzählt. Jetzt komm, lass uns mal überlegen. Und dann versuche ich dann auch oft zu sagen, wir holen erstmal die komplette Akte. Dann sehen wir, was die Gegenseite in den Händen hält. Gegenseite meint jetzt in dem Fall die Staatsanwaltschaft. Und wenn wir dann die Akte haben, dann können wir unsere Einlassung entsprechend der Informationen aus der Akte anpassen und dann können wir was erzählen. Aber jetzt kommt sie sowieso nicht raus, in dem Beispielsfall, weil Totschlag und Mord, da kriegt man nicht einfach raus und kann man sagen, ich war es nicht, und dann wird die Tür aufgemacht. Da ist halt eben aufgrund der Rechtsfolge so hohe Straferwartung, dass man da nicht einfach entlassen wird.
1: Und welches Bild ergab sich in diesem Fall dann bei näherer Betrachtung? Was ist dort genau geschehen?
2: Aus der Akte war deutlich, dass es eine Tat in einem Trinkermilieu hat sich die Sache abgespielt, und da waren auch viele Zeugen noch, die eben den, er wurde Professor genannt, das spätere Opfer. Er war deswegen als Professor bezeichnet worden, weil er an der Uni studiert hatte und im Vergleich zu den anderen, ich sag mal, Alkoholikern, die sich da täglich im Park aufhielten, der gebildeste war. So, und dieser gebildete Mann hatte im Vorfeld schon einen Verdacht geäußert gegenüber dem Freund meines Mandanten, dass dieser, der Freund meines Mandanten, die beste Freundin des Professors ein Jahr vorher umgebracht haben soll.
1: Der Professor ist auch so ein bisschen so eine Absturzgeschichte.
2: Ja, der hatte auch alles. Der war in der Politik verhaftet und war wirklich auch erfolgreicher Mann und hatte dann Stress mit seiner Frau. Das kenne ich aus den Akten. Man hat sich dann getrennt und dann ist er abgestürzt im Alkohol, hat er dann entsprechend nachgesagt und hatte zwar eine Wohnung in Neuss, das ist nicht weit von Düsseldorf, aber da war er wirklich nur zum absoluten Not und Übernachten. Er war eigentlich tagtäglich in diesem Park. Und da schrieb er auch immer und ließ immer. Also das hat man gesehen, dass er auch anders war als die anderen, die nur zum Trinken dahin kamen. Der hat sich auch noch weitergebildet. Ja. Und er hatte eine Freundin, die ein Jahr vor der hier in Rede stehenden Tat zu Tode gekommen ist, in diesem Weiher im Park. Und die ist wohl offensichtlich da ertrunken, weil sie auf dem Weg nach Hause möglicherweise beim Urinieren abgerutscht ist und aufgrund der Alkoholisierung nicht mehr aus dem Weiher rausgekommen ist. Und er hatte immer den Vorwurf, dass der Freund meines Mandanten den Tod zu verantworten habe. Und das hat er ihm immer wieder gesagt. Mhm. Und auch ein paar Tage vor dieser hier in Rede stehenden Tat. Und mein Mandant...
1: Der Freund Ihres Mandanten war auch dann regelmäßiger Teilnehmer dieser Parkrunde.
2: Genau, der war aber, glaube ich, in einem Ausbildungsverhältnis, aber war trotzdem täglich da, am Nachmittags und am Wochenende sowieso und war starker Trinker und fühlte sich da als König des Parks, hat dann viele Leute da auf die Nase gehauen, weil er da für Ordnung in Anführungsstrichen sorgen wollte. Unangenehmer Zeitgenosse letztendlich und der hatte halt so ein bisschen die Rolle des Chefs da in dem Park übernommen und war auch körperlich dem 57-jährigen Professor weit überlegen. Naja, und der Vorwurf ihm immer machend ging ihm dann ein bisschen auf den Geist und hat sich dann überlegt, dem Professor an diesem Tattag tatsächlich erstmal, so hat das mein Mandanten gesagt, umzubringen, weil er, der Professor, den Freund meines Mandanten da ins Gefängnis bringen würde. Totale absurde Geschichte. Im Nachgang hat sich rausgestellt, weil man das wieder aufgerollt hat, das Verfahren wegen der Tötungssache mit der, Tötungssache ist es ja nicht, wegen des natürlichen Todes oder wegen des Unfalls.
1: Aber das war eher für einen Mord.
2: Genau, ne, das hat sich dann als null und nichtig dargestellt. Auf jeden Fall sah der Freund meines
1: Mandanten... Aber der hat schon, glaube ich, richtig eine Anzeige dann auch schon aufgesetzt. Und
2: er hat ja immer wieder gesagt, ich zeig dich an. Und er schrieb ja auch immer in dem Park. Und letztendlich hat man in der Wohnung des später Getöteten auch eine 28 Blattseiten starke Anzeige gefunden, wo er tatsächlich den Freund meines Mandanten da bezichtigte, für den Tod der Freundin da verantwortlich zu sein. Auf jeden Fall an dem Tag wollte der Freund des Mandanten den letztendlich wirklich töten. Das hat mein Mandant zuerst gar nicht so als ernsthaft erachtet, sondern er hat sich bereit erklärt, okay, den zu verhauen. Und tatsächlich war es auch so, dass mein Mandant den ersten Schlag des dann auch nur noch alleine im Park befindlichen Professors ausgeführt hatte.
1: Also die
2: hatte.
1: Kommen da zusammen, dann die übliche Trinkerrunde und dann torkelt mal einer nach dem anderen nach Hause. Und
2: genau,
1: dann sind nur noch der
2: die beiden Angeklagten, der Professor und die Freundin meines Mandanten. Man muss wissen, dass mein Mandant und seine Freundin erstmals in dem Park waren. Die kannten den Professor nicht, die kannten diese Vorgeschichte nicht. Und als dann mein Mandant am Weiher urinierte, trat dann der Freund von ihm hinzu und sagte, ich muss den jetzt umbringen, der will mich ins Gefängnis bringen. Das hat dann, wie gesagt, mein Mandant erst gar nicht für so wichtig geachtet, aber sich bereit erklärt, okay, ich hau mit auf den Professor.
1: Er hat gedacht, der
2: übertreibt ein bisschen und spinnt ein bisschen, aber verhauen finde ich gut, die waren ja auch alkoholisiert. Und tatsächlich war es so, dass mein Mandant den ersten Schlag ausführte. Und das endete dann darin, dass beide auf den völlig hilflosen Professor einschlugen. Und er wurde dann bewusstlos. Man muss auch wissen, dass der Mitangeklagte dann den Professor von hinten wirkte. Er hat ihn so derart gewirkt, dass er dann von der Sitzbank, das war eine, ich weiß noch den Namen heute noch, das war die Blankenheim, hieß die Bank, 65 Kilo schwer.
1: Das ist die Marke der Bank.
2: Okay. Ja, so hieß er. Ja. Und der hat ihn hochgehoben, den darauf sitzenden Professor würgend, schon nach Luft ringend, war dann bewusstlos und jetzt kommt es, hat er eine Bank genommen, diese Blankenheimbank, und hat den dann auf dem Kopf und auf den Brustkorb geworfen, der am Boden liegende bewusstlose Professor konnte sich ja nicht mehr wehren. Das hat auch alles mein Mandant irgendwie gut geheißen, sonst hätte er das ja irgendwie unterbinden können, aber dann meinte auch denn die Freundin meines Mandanten, lass mal gut sein, wir gehen jetzt. Und dann sind die drei auch gegangen, haben vorher noch, so clever waren die noch, die ganzen Bierflaschen eingesammelt, weil man keine DNA-Spuren hinterlassen wollte.
1: Okay, aber der Professor lebte noch.
2: Ja, für die nicht erkennbar, für die war der eigentlich tot. Also es gab kein Lebenszeichen mehr, bewusstlos wahrscheinlich zu dem Zeitpunkt, aber für die drei war der eigentlich jetzt schon verstorben. Alle drei gingen jetzt aus diesem Park raus und man begleitete dann die Freundin meines Mandanten zu ihr nach Hause und mein Mandant versprach noch seiner Freundin, das hätte er mal einhalten sollen, das Versprechen, jetzt auf dem direkten Weg nach Hause zu gehen. Aber statt nach Hause zu gehen, haben die beiden Jungs nochmal überlegt, komm, wir gehen nochmal zurück, schauen, was mit dem Professor ist. Die beiden gehen zurück in den Park und sehen dann tatsächlich den Professor auf einer anderen Bank, nicht mehr die vorher zum Einsatz gekommene Bank, die lag hier auf dem Boden, saß da wieder auf der Bank. Die beiden Männer haben sich dann links und rechts neben den Professor gesetzt, gefragt, was ist denn los, Professor? Und hat, ja, ist was ganz Schlimmes passiert. Und dann hat er irgendwelche Andeutungen zum Freund meines Mandanten gemacht. Und das hat wiederum der Freund meines Mandanten so aufgefasst, dass er jetzt ihn tatsächlich bei der Polizei anzeigen würde. Der Professor ging los, ging von der Bank weg. Und dann haben die beiden Männer sich besprochen. Und da meinten tatsächlich mein Mandant auch, Mensch, jetzt habe ich ja auch ein eigenes Problem aufgrund des Überfalls zuvor. Jetzt will ich auch nicht, dass er zur Polizei geht. Und der Professor war schon vielleicht 15, 20 Meter von der Bank weg. Man muss wissen, da ist ja der Weiher und da ist eine Brücke. Auf dieser Brücke war er. Die beiden Männer liefen hinterher, haben ihn an der Brücke eingeholt. Und dann hat der Freund meines Mandanten den Professor über das Geländer in den Weiher gestoßen. Dann war unten, der Professor ist dann letztendlich auf die Beine gekommen und schrie dann von diesem Weiher den beiden Männern entgegen, bringt es doch zu Ende, ihr Schweine. Daraufhin hat dann der Freund meines Mandanten den Weg in den Weiher gesucht, auch gefunden, ist zu dem Professor hin, hat ihn mehrere Minuten unter Wasser gedrückt, bis sich dieser nicht mehr strampelnd oder zappelnd verhalten hatte. Er hat ihn dann da letztendlich in den Schilfgürtel gezogen. Als die beiden Männer gehen wollten, haben sie gesehen, hat wieder reagiert, sich wieder bewegt. Dann ist der Freund meines Mandanten wieder in den Weiher mit dem Professor, hat ihn diesmal noch länger unter Wasser gehalten. Diesmal war man sich sicher, dass er nun ertrunken sein muss. Man hat dann, das war auch wieder der Freund meines Mandanten, den Professor im Schilfgürtel versteckt, mit ein paar Ästen abgedeckt und man ist dann weggegangen. Und zwar in die Wohnung des völlig nassen Mitangeklagten. Da hatte man dann überlegt, Mensch, ist der Professor wirklich tot? Also ne, oder sind wir doch noch nicht ganz zum Ziel gekommen? Und da man entschloss sich dann zurückzugehen. Man hat ein Messer mitgenommen. Es wurden noch Handschuhe eingepackt und das bezeichnete, es waren schwarze und pinke Handschuhe und der Mitangeklagte, also nicht mein Mandant, hat dann meinem Mandanten die pinken Handschuhe gegeben. Auf die Frage des Richters nachher im Verfahren, warum er denn ihm die pinken Handschuhe gegeben habe, meinte er, dass er für ihn zu mädchenhaft gewesen, diese pinken Handschuhe zu tragen. Auf jeden Fall, die beiden Jungs, der Mitangeklagte jetzt umgezogen, gingen dann wieder in den Park und was ist da passiert? Die sahen den Professor an der Stelle im Schilf sitzend, oben ohne, gerade sein Hemd ausfringend. Und das hat man dann zum Anlass genommen, dann den Professor von hinten zu, muss ich sagen, erstechen. Insgesamt waren es, glaube ich, 26 Stiche, teilweise auch lange Ritzverletzungen. Man hat das Messer immer wieder getauscht, wer alles zugestochen hat. Man konnte nachher nicht wissen, wer wie viele Stiche gemacht hat. Ist juristisch auch nicht wichtig. Wenn das jeder will, dann wird das dem anderen immer zugeordnet. Also ist egal, wer jetzt die Waffe abdrückt. Wenn man das gemeinsam plant, dann ist jeder der Täter. Und so war es da ja auch. Ich kann mich noch erinnern, dass mein Mandant zu mir sagte, das Entscheidendste war,